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2: Ja, herzlich willkommen, Ment mit Mund. Da ist der Stefan Mund.
3: Und der John Ment.
2: Ja, schön, dass ihr euch für unseren Podcast entschieden habt. Das sind für euch 20 Minuten Unterhaltung, 20 Minuten Spaß, 20 Minuten Entertainment. Das macht zusammen 60 Minuten, aber ist auch egal. Viele von euch haben uns gefragt, wie seid ihr zwei, also du und ich, Erhi und Imsen, eigentlich zusammengekommen für diesen Podcast. Wir haben uns tatsächlich bei der Arbeit kennengelernt, Stefan, und zwar bei deiner.
3: Ja, bei meiner Arbeit. Es war an einem lauen Sommerabend. Ich erinnere mich noch, wie du da gestanden hast, mich liebevoll angeschaut und meintest, Bier her.
2: Ah.
3: So in der Art ist es gewesen. Und dann kam eins zum anderen. Irgendwann durften wir beide unsere lieben Frauen dann noch gegenseitig vorstellen und kennenlernen. Ja. Und es ist eine ganz fantastische Freundschaft daraus geworden, die weit über die Landesgrenzen hinausgeht. Wir haben uns auf Mallorca getroffen, in Hamburg, in...
2: Ein Wahnsinn.
3: Fitznau. Es ist ein Wahnsinn.
2: Genau, in Fitznau in der schönen Schweiz am Vierwaldstätter See. Und so ist eine wirklich brauchbare Freundschaft entstanden, handfest. Und hören wir doch heute mal, Stefan, wir haben anders als sonst einen Plan. Und nicht nur das.
3: Ja, wir haben heute einen Superstar für euch in der Show. Mit ihm macht sogar das Zunehmen Spaß, aber das Abnehmen natürlich sowieso. Er ist Deutschlands bekanntester Ernährungsexperte. Ja, und essen müssen wir ja schon irgendwann alle mal.
2: Ja, auf jeden Fall. Fünffacher Bestsellerautor, fast 500.000 Menschen haben seine Bühnenshows besucht. Er hatte eine Show bei RTL. Bei Markus Lanz habe ich ihn auch schon gesehen. Zigtausende von euch haben schon profitiert von seinem Online-Coaching. Leichter als du denkst, es ist, ihr ahnt es. Patrick Essen erlaubt Heizmann. Willkommen bei Erhi und Imsen, Patrick Heizmann.
4: Hallo Patrick.
5: Und ich freue mich so, bei euch zu sein. Hallo.
3: Das ist schön.

0: völlig unentgeltlich natürlich. Zum Beispiel meine Ehefrau Nicola ist auch Kunde bei dir. Vita Moment, ne? Darmkur, Melatonin zum besseren Einpennen. Was ist euer Bestseller, Patrick? Was läuft am besten?
1: Ja, das ist nur ein Teilbereich meiner Arbeit. Da geht es wenig um das Coaching. Da geht es einfach darum, dass man eben auch gezielt Nahrungsergänzung einnehmen kann, wenn man ja das Bedürfnis hat, dass man vielleicht noch ein bisschen nachhelfen sollte. Unser Bestseller ist das erste Produkt, mit dem wir damals an den Markt gegangen sind. 2018 war das, und das ist Magnesiumcitrat.
0: Tatsächlich. Ah, okay. Das habe ich auch schon bei uns in der Küche gesehen.
1: Mhm. Lecker. Ja, das in Wasser reingemixt ist auch ein Standard bei mir und letztendlich bei allen, die ich kenne. Es schmeckt gut und fast alle haben einen Magnesiummangel. Selbst die, die sich schon wirklich gut ernähren. Und Magnesium ist so unglaublich wichtig, dass man das bitte nicht unterschätzen sollte.
0: Ja, ich verstehe das total, weil ich auch als Läufer natürlich dringend Magnesium brauche, weil sonst laufe ich mit 2 Krämpfen in je einem Bein und dann ist auch ganz schnell Feierabend, ne?
2: Oh ja, das kennen wir, glaube ich, alle, wenn du nachts wach wirst und nicht mehr weißt, wohin und plötzlich verkrampft dein Bein und du möchtest eigentlich am liebsten sterben und tust es dann doch nicht, sondern nimmst Magnesium.
1: Ja, also das ist schon wirklich das letzte Zeichen des Körpers, also wirklich Alarmsignal, kräftig auf die Glocke hauen, dass man endlich was tun sollte. Ja. Muss nicht unbedingt ein Magnesiummangel sein, aber ja, es ist schon sehr häufig der Fall, ja.
2: Ja. Patrick, wir starten jetzt. Ein Promi, 10 Sätze, wir geben die eine Satzhälfte vor und du beendest sie. Ist das okay für dich?
1: Ich bin super gespannt.
2: Na dann, lass uns starten. Erster Satz, Patrick. Wenn ich ein Lebensmittel verbieten könnte, wäre das?
1: Softgetränke, also die Gruppe. Nehmen wir einfach Cola.
2: Oh, das wäre aber schade. Aber gut, nehme ich so hin. Mein größtes Idol ist?
1: Oh. Hat mir früher in meiner Jugend durchaus durch eine schwierige Zeit geholfen. Das waren die Stars von damals. Da möchte ich gern zwei nennen. Klassiker, Arnold Schwarzenegger, Sylvester Stallone.
2: Warum überrascht mich das nicht?
1: Das war meine Generation damals. Ich bin 74er Jahrgang.
0: Fehlt eigentlich nur noch Bruce Willis, ne?
1: Ja, ja, genau.
2: Aber ich glaube, der ist nicht genug in Shape. Ja,
1: okay. Richtig, ganz genau. Volltreffer.
2: Ja, ja, John. Okay. So. Ein perfekter Tag war es, wenn...
1: Ausgeschlafen, Zeit mit der Familie verbracht, ein bisschen Sport gemacht und dann, so wie ich jetzt gerade hier im Urlaub, ich telefoniere gerade hier aus Österreich, schön, jetzt gleich ans Mittagsbuffet zu gehen und eben da nach Herzenslust zuzuschlagen. Natürlich vorwiegend gesund.
2: Ja, selbstverständlich. Ja, logisch. Alles andere wäre auch
0: gesunde Cola.
2: Ja, wenn ich nochmal 20 wäre,
1: würde ich genau den gleichen Weg gehen. Wenn ich aber schon wüsste, wo ich ankomme, dann hätte ich wahrscheinlich weniger Sorgen unterwegs gehabt.
2: Ja, das ist wohl so. Was mich so richtig auf die Palme bringt, ist...
1: Oh, das ist aktuell die Politik. Gleich die nächste Frage.
2: Ja, richtig. Okay. Ein Tag ohne Sport.
1: Gibt's selten, gibt's einmal pro Woche. Das ist auch wichtig, wie ich finde. Aber ansonsten hat es bei mir tatsächlich Seltenheit Wert.
2: Okay. Ich bin besonders stolz auf?
1: Oh, dass ich offensichtlich schon sehr vielen Menschen durch die Art und Weise, wie ich das vermittle, helfen konnte. Das bekomme ich zumindest fast täglich als Feedback.
2: Ja, das kannst du auch sein, denke ich. In 10 Jahren hätte ich gerne?
1: Oh, genau die gleiche Figur, die gleiche Leistungsfähigkeit wie jetzt. Und das ist auch das Thema, was mich jetzt in den nächsten 10 Jahren beschäftigen wird, nämlich das Thema Longevity oder die Gesundheitsspanne verlängern.
2: Ja, dann musst du wahrscheinlich den siebten Tag auch noch dazu nehmen beim Sport, oder?
1: Nein, das denke ich nicht.
2: Das denkst du nicht. Gut. Ich bereue am meisten.
1: Oh. Oh. Was bereue ich am meisten?
0: Ah, da wird jetzt jeder Hörer auch überlegen, was ist es denn bei mir?
2: Also ich kann dir sagen, Cola ist es bei mir nicht.
1: Nein, also bereuen tue ich, das ist eben genau, deswegen muss ich lange nachdenken. Ja. Ich bereue nichts, weil ich aus jedem Fehler irgendwas gelernt habe und deswegen gehört damit zum Leben dazu.
0: Sehr cool.
1: Ich finde nichts, was ich im Moment bereuen würde.
0: Sehr cool.
2: Das ist gut. Das Mutigste, was ich je gemacht habe.
1: Oh ja, ich war bei Stefan Raabs Turmspringen mit dabei und da war ich 38 oder 39, das war im Jahre 2013 und habe mich da mit einem einhalbfachen Salto vom Fünfer gestürzt und das letzte Mal, dass ich davor auf dem Sprungturm war, das war mit ungefähr 20, ja, das würde ich im Rückblick, das würde ich nicht mehr tun.
0: Also Alter,
1: das
0: ich springe hier mal vom Becher.
2: Ich habe es gesehen, ich habe es mir angeschaut, wie du gesprungen bist. Ja, und ich bin jetzt 40 und ich habe gesagt, ich wäre querschnittsgelähmt danach, höchstwahrscheinlich.
1: Ja. Ja? Es ist durchaus mit Risiko behaftet.

0: verhaftet.
1: Aber es hat ja auch kaum jemand gesehen, es waren ja auch kaum Zuschauer dabei. Wenn man so im Privaten ist, kann man sich ja mal ein bisschen ausprobieren.
0: Ja, genau.
1: Ja, Patrick, damit wäre ich durch.
2: Ja. Und mich interessiert natürlich jetzt noch im Zugabenteil von den 10 Sätzen, die Stefan gerade formuliert hat. Der Stefan Raab, wie hast du ihn denn kennengelernt persönlich? War er nett zu dir?
0: Kurz. Ja, er ist ein Type. Er hat gesagt, der erste Satz, den er zu mir sagte, ist, für die Figur braucht man eine Genehmigung.
2: Oh, sozusagen. Okay.
0: Ja. Ich habe mich nicht viel mit ihm unterhalten. Was ich ein bisschen schade fand, das gebe ich gerne zu, ist, dass er mir als damals Zweitplatzierten, ich bin ja mit Ronja Hilbig angetreten und hatte den zweiten Platz gemacht. Und dass er es dann nicht mal geschafft hat, mir zu gratulieren, das fand ich ein bisschen seltsam.
2: Ja, das ist, da fehlt dann die Größe einfach, ne, an der Stelle.
0: Vielleicht, ja. Ich schätze sehr, was er tut, muss ich auch sagen. Ich bewundere das, ja. Jetzt kommt er ja auch wieder an Start und mal gucken, vielleicht gibt's eine zweite Möglichkeit, eine zweite Chance, dass er mir nochmal nachträglich gratuliert.
2: Wir sind gespannt.
0: Zu was anderem dann.
2: 10 Sätze habe ich auch für dich, Patrick.
0: Los geht's.
2: Meine Ausbildung zum Radio- und Fernsehtechniker habe ich nie bereut, weil
0: ich es durchgezogen habe, obwohl ich schon nach ungefähr 1,5 Jahren wusste, ich werde keinen Tag länger als nach der Ausbildung arbeiten.
2: War dir zu langweilig?
0: Nee, das nicht. Das Technische lag mir zwar irgendwo, handwerklich auch, weil das war ja Vater motiviert. Mein Vater hatte ein Elektrogeschäft, ich sollte das Geschäft übernehmen.
2: Ja.
0: Ich war damals 16, als ich mich entschieden habe. Das war genau diese Zeit, wo ich total lost war, typisch jugendlich eben. Ich habe irgendwie die Anerkennung gesucht, habe den Sport für mich entdeckt und ich habe früh gespürt, der Sport, das ist was, das macht mir Spaß. Aber damals, das war 1990, da gab es ja nicht mal den Job eines Fitnesstrainers. Das gab es einfach nicht. Ja, da hatte man Fitnessstudio oder eben nicht. Und deswegen war das für mich keine berufliche Option. Also habe ich dann irgendetwas gemacht. Das war die handwerkliche Ausbildung. Ich habe es durchgezogen. Mehr schlecht als recht. Aber ja, ich bin ausgebildeter Radio-Fernsehtechniker. Heutzutage würde keiner mehr das Ding reparieren lassen. Es wird einfach weggeworfen. Einen neuen, größeren gekauft, ist viel billiger. Also ich habe den richtigen Weg gewählt.
2: Ja, du hast da noch einen anderen Weg gewählt. Und das finde ich persönlich sehr sympathisch. Zivildienst habe ich gemacht. Mhm. Ich erinnere mich daran, weil
0: es der Anfang von einer unfassbar tollen Zeit war. Ich war im Uniklinikum in Freiburg, Drapodienst hieß das. Wir haben Laborzettel eingesammelt und es war eine wahnsinnig tolle Zeit, weil wir viele Freiheiten hatten. Ich habe verhältnismäßig wenig gearbeitet dort und habe ganz, ganz tolle Zivildienstkollegen gehabt. Das war wirklich eine richtig gute Zeit. Mhm. Erinnere ich mich wahnsinnig gerne dran.
2: Gibt's heute noch?
0: Obwohl ich übrigens Bundeswehr volltauglich war. Ich hätte alles machen können bei der Bundeswehr.
2: Okay. Ja, vielleicht wirst du heute General, ne? Vielleicht hast du bist einfach falsch abgebogen dann.
1: Ja. Dann hätte Stefan Raab sogar salutieren müssen.
0: Ich weiß nicht, ob das falsch ist. Ich bin der Meinung, ich habe den richtigen Weg gewählt.
2: Ja, ich denke auch. General Heizmann brauchen wir nicht. Wir brauchen den Ernährungscoach. Und da sind wir beim Essen. Mein Lieblingsessen als Kind war...
0: Tatsächlich eines meiner Lieblingsessen, es gab mehrere, Snickers-Brötchen. Ich habe Weißbrötchen aufgerissen und Snickers reingelegt. Das ist kein Witz, also es ist echt unglaublich.
2: Alter, das ist allerdings ein Gamechanger. Das habe ich auch noch nie gehört.
1: Ich vermute mal, das wird man in deinen Büchern nirgendwo finden, oder?
0: Doch, tatsächlich.
1: Ich
0: rede gerne drüber, weil es so absurd ist.
2: Ich behaupte, wenn das hier zu Ende ist, probiere ich das gleich mal aus.
1: Das ist wie sagt man denn heute eigentlich genau? Also ich sag mal Schaumkuss. Schaumkuss in ein Brötchen einklemmen und raufhauen. Ja, soll lecker sein, aber ich weiß nicht.
2: Funktioniert auch mit M&Ms, aber die fallen rechts und links immer raus. Patrick Heizmann ist bei uns. Eine große Freude macht man mir mit
0: einem richtig guten Burger mit Süßkartoffelpommes.
1: Oh. Ja, würde ich auch nehmen.
2: Und als Nachtisch dann das Brötchen mit Snickers. Ich merke schon, das wird eine runde Geschichte.
0: Und dann lieber ein selbstgemachtes Eis.
2: Meine spannendste Erfahrung im Fernsehen war...
0: Er hat bestimmt die Aufzeichnung meiner Bühnenshow, die bei RTL bereits zweimal lief. Das war auch schon vor 10 Jahren.
2: Ja.
0: Ich kann mich gut erinnern, ich stand zum ersten Mal wirklich auf so einer Bühne und da wurde mir am Nachmittag gesagt, so, wir haben jetzt 9 Kameras und du musst immer in die Kamera gucken, wo das rote Licht leuchtet. Und ich habe natürlich genügend Nervosität mitgebracht. Das Publikum, ich glaube, das waren um die 1400 Leute in dieser Halle. In Essen war das damals, wo auch sonst. Und dann ging das los und ich musste immer auf die Kamera reagieren. Und das war dann schon, Das Programm lief bis vor kurzem noch bei Netflix, wenn ich mich recht erinnere. Und wenn ich mir heute angucke, ich kann es nicht mehr sehen, weil ich das so überspiele. Mhm. Einfach aus der Nervosität geschuldet. Aber im nächsten Jahr mache ich es besser, denn ich gehe jetzt 2025 wieder auf Deutschland stimmen mit meinem Bühnenprogramm Leichter als du denkst. Comedy mit Nährwert. Und das ist Lernen und ganz, ganz viel Lachen.
1: Cool. Comedy mit Nährwert. Schönes Wortspiel.
2: Ja, finde ich auch super. Ne? Nährwertsteuer, ne? Ja. So die ganze, alles, was da so in Bewegung gesetzt wird. Super. Patrick Heitzmann, Schlank an einem Tag. Mein Kochbuch sollte jeder verschlingen, weil...
0: Es geht ja nicht darum, dass man wirklich in einem Tag schlank werden kann, sondern um die Strategie, die in diesem Buch erklärt wird. Es geht nämlich darum, dass man sich einen Tag pro Woche mal fix für seine Gesundheit und für seine Figur vornehmen sollte, sich da an ein paar Gesundregeln zu halten und immer nur diesen einen Tag pro Woche zu wiederholen. Die anderen einfach mal genauso lassen, wie sie sind. Und irgendwann wird man feststellen im Rückblick, dass man bestimmte Verhaltensweisen aus diesem sogenannten Schweinehundeschulentag mit in einige andere Tage übernimmt, ohne sich bewusst drum zu kümmern, weil man das auf der unbewussten Ebene mitschleppt und somit schlechte Gewohnheiten ganz langsam durch gesündere Gewohnheiten austauscht. Also weit weg von diesen typischen Diätkonstrukten, wo man von jetzt auf gleich auf einen Schlag alles verändern soll, sondern in ganz kleinen Schritten eben die schlechten Gewohnheiten in Frage stellen durch bewusst bessere Gewohnheiten, die irgendwann zu einem unbewussten Prozess werden. Ich hoffe, das war nicht zu kryptisch.
2: Das war absolut eindeutig.
1: Ja, das klingt fast so schön und wahr. Das klingt ganz einfach eigentlich.
2: Ja, ich glaube, es ist es auch. Du hast gerade eben ein Stichwort geliefert, Patrick. Der innere Schweinehund ist eigentlich eine dumme Sau, weil...
0: Nein, überhaupt nicht. Das ist genau das, was die meisten Menschen denken. Aber eigentlich ist er ein sehr, sehr guter Freund, ein Verbündeter, weil das Einzige, was er tut, sind ja festgefahrene oder bewährte Gewohnheiten zu verteidigen. Mhm. Und alles, was wir in Gewohnheiten haben, hat irgendeinen Sinn und Zweck. Da kann auch auf der tiefen Ebene sein, weil keiner würde sagen, abends eine Tafel Schokolade kann doch keine gute, vernünftige Gewohnheit sein. Doch, weil man irgendwann hat man das für sich entwickelt, weil man zum Beispiel entspannt, weil man eben abends nochmal Energie braucht, was auch immer. Und wenn man den inneren Schweinehund annimmt und akzeptiert, dann kann man ihn überzeugen, zum Beispiel mit diesem Schweinehundeschulentag, aber eben nur einen Tag pro Woche, weil er sonst bei jeder Schwäche sabotieren würde, das neue Verhalten. Mhm. Deswegen muss man da Geduld mitbringen, den Weitblick mitbringen und eben dann sich einen Tag vornehmen und ihn dann mit auf die Hundeschule nehmen. Da wird man merken, dass er eben auch letztendlich diesen Veränderungsprozess mitmacht, wenn man keine Hektik reinbringt.
2: Finde ich gut. Also habe ich von der Seite auch noch nie gehört. Finde ich richtig spannend und vor allen Dingen komplett nachvollziehbar. Ein schlechtes Gewissen hatte ich zuletzt.
0: Oh.
2: Die Fragen mit dem O-Faktor, die sind gut.
0: Mhm. Ja, da muss man wirklich tief kramen.
2: Ja, genau.
1: Also ich müsste gar nicht
0: so überlegen. Doch. Also in der Familie, wenn man mal einfach zu hart, weil die Kinder einem so auf den Sack gegangen sind, dass man eben dann mal wirklich sehr, sehr laut und sehr bestimmt geworden ist und danach überlegt, eigentlich hat er schon recht mit dem oder was er oder sie, ich habe einen Sohn und eine Tochter, da gesagt hat, sie konnte es mir nur nicht richtig verkaufen, ich war vielleicht zu hart. Und dann gehe ich aber auch hin und versuche es denen so gut wie möglich zu erklären, wie gerade meine mentale Situation war und dass sie aber eben mir das nicht so richtig verkauft haben, wie sie es anders hätten mir erklären können, dass ich es kapiert hätte. Also gerade innerhalb der Familie habe ich dann, würde ich sagen, das meiste schlechte Gewissen.
2: Ja.
0: Weil man eben dann reflektiert, sich zurückversetzt, wie war ich früher, ich wollte auch viel süß essen und heute sagt man eben mal, das ist das dritte Stück Kuchen, das muss es echt nicht mehr sein.
2: Stefan, du wolltest auch noch ein schlechtes Gewissen loswerden, habe ich gerade eben so gehört.
1: Ich habe einfach nur gesagt, ich wäre sofort, hätte ich sagen können, weswegen ich ein schlechtes Gewissen gehabt hätte.
2: Ja, bitte, hau raus.
1: Ja, wegen der Cola und der Schokolade heute Nacht um zwei nach der Arbeit. Aber ich glaube, wir als Väter, John, wir können das, was der Patrick gesagt hat, sehr gut nachvollziehen. Gerade den Kindern gegenüber, wenn man da mal eine gewisse Ungerechtigkeit plötzlich realisiert, dann tut das weh. Und die größte Stärke ist es dann auch zu sagen, hey, pass auf, Großer oder Große, ich habe den Fehler gemacht, tut mir leid und beim nächsten Mal finden wir einen gemeinsamen Weg.
0: Großartig. Ja, also das ist vielleicht jetzt ein kleiner Tipp für gerade junge Eltern, weil man da nicht so in der Routine drin ist. Ich halte es für unglaublich wichtig, danach wieder auf sein Kind zuzugehen und die Situation aufzuklären. Auch wenn das Kind nicht im Recht war, aber warum er vielleicht jetzt gerade eine schlechte Situation erwischt hat, weil man vielleicht andere Sorgen noch mit sich rumschleppt, dass man eben dann das danach dem Kind erklärt, weil das Kind kann er nicht erkennen, dass wir als Eltern gerade einen schlechten Moment hatten.
2: Also es ist wie im letzten Podcast mit Andi Wolf, ihr seid solche Gutmenschen. Ich würde meinen Sohn sofort zur Adoption freigeben. Also gemeint. Also.
0: Nein, John, das nehme ich dir nicht ab.
2: Patrick, zwei Sätze haben wir noch. Ein Traum, den ich mir unbedingt erfüllen möchte, ist.
0: Oh, ich hätte wahnsinnig gern irgendwann ganz weit oben auf dem Berg in der Schweiz, wo Deutsche willkommen sind, eine schicke Hütte zum Zurückziehen.
1: Na, dann mach doch.
0: Mit wenig Zivilisation.
2: Ja, das klingt
0: gut. Das ist ein ganz großer Traum, schon ewig.
2: Ah, ich finde das klingt toll. Ja. Ich habe jetzt so Alphörner im Kopf, so Heidi-Musik und ja, ein bisschen schön. Kuhglocken und ja. Patrick mittendrin mit so einem Almöhi-Bart noch, schön langen Bart. Ne?
1: Ja,
2: super Figur, aber kaum zu sehen, weil so viel Bart davor hängt.
1: Genau.
2: Und der letzte Satz. Wenn ich mal wiedergeboren werde, dann als
0: Adler.
2: Oh.
0: Majestätische Tiere.
2: Ah, stark.
1: Sehr schön.
2: Ja gut, da wäre man als Skunk, wäre jetzt irgendwie auch komisch gewesen. Oder als Igel oder Adler ist natürlich traumhaft. Ja, Patrick Heitzmann, das war er hier und Imsen. Wir hören uns auf jeden Fall in zwei Wochen wieder beim Podcast. Und dir sagen wir an dieser Stelle ein herzliches Dankeschön und viel Erfolg vor allen Dingen auch für dein kommendes Bühnenprogramm.
1: Danke, lieber
0: es
1: Patrick.
0: Es war mir, ja, sehr, sehr gerne. Es war mir ein inneres Blumenpflücken mit euch zwei. Vielen Dank.
1: Ja. Dankeschön, lieber Patrick. Und damit komme ich auch schon zu meinem Lieblingsschlusssatz. Wieder einen Tag näher an der Rente.
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8: Welche US-Basketballmannschaft schaffte es 2020 auf den ersten Platz der NBA? Das Team der Milwaukee Bucks eroberte 2020 die NBA-Spitze.
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2: Bei Marktaktuell wird weder etwas weggelassen noch dazu gedichtet. Hier erfahren Sie die Neuigkeiten aus dem Fuggermarkt. Ungefiltert und aus erster Hand. Gute Neuigkeiten für alle Flexibus-Nutzer. Der Flexibus-Knoten Babenhausen-Boos soll nun besser an Memmingen angebunden werden. Dafür hat sich der Ausschuss für Mobilität, Nahverkehr und Verkehrsvernetzung des Unterallgäuer Kreistags einstimmig ausgesprochen. Das Problem, der Knoten Babenhausen-Boos sei der einzige der insgesamt 7 Flexibus-Gebiete, der über keinen direkten Anschluss an die Bahn verfüge, so Christine Heim, Sachgebietsleiterin im Unterallgäuer Landratsamt. Um den Flexibus noch attraktiver zu machen, soll er künftig nicht nur wie bisher nach Heimatingen, sondern bis nach Memmingen-Steinheim fahren. Dort nimmt sie dann einen Stadtbus in die Innenstadt und eben auch zum Bahnhof mit. Die Verwaltung bereitet die Erweiterung des Flexibus-Knotens Babenhausen-Boos nun vor. Eingerichtet werden könnte der neue Halt frühestens ab Januar 2027. Das letzte Wort hat allerdings noch der Kreistag.
3: Ihre Mithilfe ist gefragt. Unter dem Motto »Unser Ort soll schöner werden« bittet die Marktgemeinde Babenhausen alle Bürgerinnen und Bürger, Eigentümerinnen und Eigentümer sowie Anwohner, das Unkraut vor und entlang ihrer Wohnhäuser, Geschäftshäuser, Restaurants, Gaststätten, Imbisse, Bars und Cafés zu entfernen. Ebenso wünscht sich die Gemeinde, dass die Kanal- und Gullischächte regelmäßig von Laub, Schmutz und sonstigen Ablagerungen befreit werden. Diese Maßnahmen tragen zu einem gepflegten Ortsbild bei und helfen gleichzeitig, die Gefahr von Wasserstau und Überschwemmungen bei Starkregen zu verringern. Die Gemeinde bedankt sich für ihre Unterstützung und den Beitrag zu einem sauberen und schönen Ortsbild.
2: Straßensanierungen. Wer aktuell in Babenhausen Auto fährt, braucht Ortskenntnis und vor allem jede Menge Geduld. Die angekündigten Baumaßnahmen zur Sanierung der B300 sind seit 22. Juni in vollem Gange und erstrecken sich aktuell von der Lindenkreuzung am Barock über die Fürstfugger Straße bis hin zur Einmündung Schulstraße Ost bzw. Kolpingstraße. Für alle, die es noch nicht mitbekommen haben, hier erfolgen neben der Erneuerung des Straßenoberbaus, dem Neubau der Wasserleitungen inklusive Hausanschlussleitungen, auch kleinere partielle Sanierungen am Kanal. Sowohl das staatliche Bauamt Kempten als auch die Marktgemeinde selbst mit allen Baubeteiligten ist natürlich bemüht, die Einschränkungen und Behinderungen, die durch die Bauarbeiten entstehen, für die betroffenen Anwohner so gering wie möglich zu halten. Alle Anwohner, die in diesem Zuge einen neuen Wasseranschluss bekommen, werden von den ausführenden Firmen natürlich rechtzeitig informiert. Der Gehweg ist von der Maßnahme nicht betroffen und für Fußgänger weiterhin wie gewohnt begehbar. Die Zugänglichkeit zu den Anwesen wird gewährleistet und die Zufahrten raten wir weiterhin über die Krombacher Straße, die Kolpingstraße, die Bauernstraße und die Webergasse zu nutzen. Die Müllentsorgung für alle betroffenen Anwohner kann ebenfalls über diese Straßen erfolgen. Jeden Dienstag findet hierzu um 13.30 Uhr ein Ortstermin auf dem Brauereihof-Areal vor dem Zehnstadel mit allen Baubeteiligten statt. Offene Fragen der Anwohner können dort beantwortet werden. Wir halten Sie natürlich auch hier weiter auf dem Laufenden.
3: Was hat der Marktgemeinderat beschlossen? Ein zentrales Thema war natürlich die Verabschiedung des Haushaltsplanes 2026 bis 2029. Nach Ausführung der Verwaltung ist und bleibt die Finanzlage des Marktes auch weiterhin angespannt. Zur Finanzierung aller geplanten Maßnahmen sind im Haushalt Kreditaufnahmen in Höhe von rund 10,7 Millionen Euro vorgesehen. Glücklicherweise verfügt Babenhausen weiterhin über eine vergleichsweise hohe Steuerkraft. Die Einnahmen im Verwaltungshaushalt belaufen sich aktuell auf rund 19,2 Millionen Euro. Einnahmequellen hierbei sind die Einkommensteuerbeteiligung, die Gewerbesteuer sowie die Grundsteuer B. Auf der Ausgabenseite schlagen unter anderem die Kreisumlage, Personalkosten, die Umlage an die Verwaltungsgemeinschaft sowie die Zuführung zum Vermögenshaushalt zu Buche. Der Vermögenshaushalt umfasst rund 17 Millionen Euro und ist geprägt von mehreren größeren Investitionen. Dazu zählen insbesondere die umfangreiche Instandsetzung des Kindergartens Sternschnuppe, Investitionen im Bereich Schule und Sport, Maßnahmen am Zehenstadel und die Wasserleitungsnetzerneuerung sowie der Straßenbau. Und eine Eilmeldung hierzu, die uns gerade in diesem Moment erreicht hat. Das Landratsamt hat die beantragte Kreditaufnahme in Höhe von 10,689 Millionen Euro nicht genehmigt. Gleichzeitig wurde jedoch darauf hingewiesen, dass aus den Jahren 2023 sowie 2025 noch nicht ausgeschöpfte Kreditermächtigungen in Höhe von rund 12 Millionen Euro zur Verfügung stünden. In seinem Schreiben machte das Landratsamt deutlich, dass die finanzielle Situation des Marktes Babenhausen weiterhin angespannt ist. Es fordert, freiwillige Leistungen kritisch zu hinterfragen, Einsparpotenziale konsequent zu nutzen und notwendige Konsolidierungsmaßnahmen einzuleiten, um die dauernde Leistungsfähigkeit der Gemeinde langfristig zu sichern. Bürgermeisterin Hörterich erläuterte dem Marktrat die Dringlichkeit dieser Vorgaben. Ziel ist es, gemeinsam die notwendigen Sparmaßnahmen und Prioritäten zu erarbeiten, um die finanzielle Handlungsfähigkeit des Marktes Babenhausen auch in den kommenden Jahren sicherzustellen. Näheres zum Thema Haushalt und Schulden erfahren Sie gleich persönlich von Bürgermeisterin Alexandra Hörtrich im Interview.
2: Alkoholverbot für bestimmte öffentliche Flächen. Hintergrund sind wiederholte Vorfälle an Bushaltestellen, bei denen übermäßiger Alkoholkonsum zu Ordnungswidrigkeiten und Straftaten geführt haben soll. Nach Einschätzung der Verwaltung beeinträchtigen solche Situationen insbesondere die Sicherheit von Kindern, Anwohnern und Passanten. Wo gilt's? An sämtlichen Bushaltestellen des Marktes inklusive seiner Ortsteile Klosterbeuren und Unterschöneck sowie an der Kneipanlage. Auch hier mehr dazu gleich im Interview.
3: In seiner jüngsten Sitzung hat der Marktgemeinderat die Ferien- und Schließzeiten der gemeindlichen Kindertageseinrichtungen für das Kindergartenjahr 2026/2027 beschlossen. Die Ferienplanung umfasst die Einrichtungen Sternschnuppe, Kindertagesstätte am Schloss, Kinderhaus Hand in Hand sowie den Kindergarten am Fuggerweiher. Neben den Ferienzeiten wurden auch Team- und Fortbildungstage sowie Betriebsausflüge berücksichtigt. Die Einrichtungen haben je nach Konzeption insgesamt bis zu 29 Schließtage im Kindergartenjahr. Außerdem befasste sich der Marktgemeinderat mit der Zukunft des gemeindlichen Bauhofs. Nach Abwägung über Erhaltung, Sanierung und Neubau sprach sich das Gremium grundsätzlich dafür aus, den Bauhof am bisherigen Standort zu erhalten und diesen durch ein Erhaltungskonzept zukunftsfähig zu machen. Ergänzend soll eine neue Lagerhalle errichtet werden. Die Verwaltung wurde beauftragt, die Planungen für die Lagerhalle sowie ein Erhaltungskonzept für den bestehenden Bauhof auszuarbeiten.
2: Herzlich willkommen, neues LF20. Das neue LF20 ist eingetroffen und wurde von zahlreichen Kameradinnen und Kameraden mit großer Freude und einem würdigen Empfang begrüßt. Mit dabei waren unsere erste Bürgermeisterin Alexandra Hörtrich sowie Marktrat Carsten Körper, einer der Feuerwehrbeauftragten des Marktgemeinderates, die die Ankunft des modernen Einsatzfahrzeugs persönlich begleiteten. Das neue LF20 ist ein wichtiger Baustein für die Sicherheit in unserer Marktgemeinde. Es ersetzt ein in die Jahre gekommenes Fahrzeug und bietet modernste Technik für den Einsatz- und Katastrophenschutz. Damit sind unsere ehrenamtlichen Einsatzkräfte auch künftig bestens für die vielfältigen Herausforderungen gerüstet. Ein herzliches Vergelt's Gott gilt allen Feuerwehrkameradinnen und Kameraden für ihren unermüdlichen Einsatz, Tag und Nacht, 365 Tage im Jahr. Allzeit gute Fahrt und sichere Einsätze. Erfolgreiches Wochenende auch für den Feuerwehrnachwuchs. Die Jugend- und Kinderfeuerwehr Klosterbeuren blickt auf ein erfolgreiches Wochenende zurück. Die Jugendfeuerwehr nahm am schwäbischen Jugendleistungswettbewerb in Gersthofen teil und erreichte mit 221 Punkten einen herausragenden 70. Platz unter 127 teilnehmenden Jugendfeuerwehren. Besonders stolz ist die Mannschaft auf den aufgestellten Rekord im 15 Meter C-Schlauch ausrollen. Auch die Kinderfeuerwehr Klosterbeurer Löschzwerge konnte überzeugen. Alle 10 teilnehmenden Kinder bestanden die Kinderflamme mit hervorragenden Leistungen und erhielten ihre Urkunde sowie das entsprechende Abzeichen. Die Freiwillige Feuerwehr Klosterbeuren gratuliert allen Kindern und Jugendlichen herzlich zu ihren Erfolgen und bedankt sich bei den Ausbildern sowie den Eltern für ihre engagierte Unterstützung.
3: Sensibles Thema Zehenstadel. Damit alles nach Plan läuft, wurde die Bildung eines Arbeitskreises für ein Nutzungskonzept des Zehenstadels vorgestellt. Ziel sei es, für die zukünftige Nutzung des Kulturzentrums ein tragfähiges Konzept zu erarbeiten, sowie sich der grundsätzlichen und zukunftsfähigen Ausstattung des Zehenstadels anzunehmen. Dafür wurden Vertreterinnen und Vertreter aus den einzelnen Fraktionen benannt, sowie weitere Fachleute vorgeschlagen. Wir werden natürlich weiter über die Entwicklung berichten.
2: Gute Nachrichten und weniger Bürokratieaufwand für unsere Märkte und das Sommernachtsfest. Der Marktrat hat sich mit dem Erlass von 2 ladenschlussrechtlichen Verordnungen auf Grundlage des neuen bayerischen Ladenschlussgesetzes beschäftigt. Zum einen geht es hierbei um die Freigabe verkaufsoffener Sonn- und Feiertage aus Anlass von Märkten. Zum anderen um eine Verordnung zu verkaufsoffenen Nächten an Werktagen. Damit sollen unter anderem die bisherigen Regelungen für den Frühjahrsmarkt, den Gallusmarkt und das Sommernachtsfest rechtssicher an die neue Gesetzeslage angepasst werden. Will heißen, diese 3 Veranstaltungen müssen nicht mehr explizit wie in der Vergangenheit jedes Jahr neu beantragt werden. Das ist doch mal ein Schritt in die richtige Richtung.
3: Und zu guter Letzt ein Appell an alle Hundebesitzer im Ort. Erstmal vielen herzlichen Dank an den Großteil der Hundebesitzer für die Benutzung und Entsorgung der Hundekotbeutel. Leider kommt es aber auch immer wieder vor, dass Beutel achtlos in der Natur liegen gelassen werden. Bitte denken Sie dran, die Beutel entsprechend zu entsorgen. Eine weitere Bitte, die Gemeinde erreichen immer wieder Beschwerden über freilaufende Hunde. Führen Sie Ihren Vierbeiner doch bitte an der Leine. Halter von Kampfhunden und großen Hunden sind aufgrund der Hundehaltungsverordnung des Marktes Babenhausen vom 24.10.2002 sogar dazu verpflichtet. Weiterhin gehen regelmäßig Beschwerden über sich im Bereich des Freibades, also dem Rottachweiher oder auf Kinderspielplätzen aufhaltende Hunde bei der Verwaltung ein. Gemäß der Satzung über die Benutzung der öffentlichen Grünanlagen, Kinderspielplätze und Freibäder des Marktes Babenhausen dürfen Hunde im Freibad und auf Kinderspielplätzen nicht mitgeführt werden. Auch hier dankt die Marktgemeinde für ihr Verständnis.
2: Das war's mit Fuggermarkt aktuell. Sollten Sie noch irgendwas haben, was noch aktueller ist, wissenswert, oder sollten Sie einfach nur Fragen zu aktuellen Geschehnissen haben, immer rüber damit, schreiben Sie uns gerne eine Mail an info@g-punkt-studios.de.
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2: Hier kommt das Daily Update vom 23. September. Einen schönen Mittwoch zusammen und auch einen schönen Herbstanfang heute. Merkur, Venus, die Erde, Mars, Jupiter, Saturn, Uranus und Neptun. Und genau letztgenannter Planet, also der Planet Neptun, wurde heute vor exakt 180 Jahren erst entdeckt. Der deutsche Astronom Johann Gottfried Galle beobachtete ihn in Berlin mit seinem Fernrohr. Und zwar ziemlich genau dort, wo ihn zuvor ein Franzose berechnet hatte. Und seitdem wissen wir, Neptun ist der achte und äußerste Planet unseres Sonnensystems. Wer Bock auf Toy Story 5 hat, der braucht ab jetzt nicht mehr ins Kino, denn Woody und Co. landen heute bei Disney Plus. In dieser fünften Ausgabe bekommen es die Spielzeughelden mit Lilipad zu tun, einem ziemlich eigenwilligen Tablet. Im Kino war der Film schon ein Mega-Erfolg und spielte weltweit mehr als 1,1 Milliarden Dollar ein. Und ab heute gibt's das Ganze also ganz bequem vom Sofa aus zum Streamen auf Disney Plus. Nicht vergessen, danach bitte uns wieder im Radio einschalten. Born to Run, Dancing in the Dark oder auch Born in the USA. Bruce Springsteen hat Songs geschrieben, die längst Rockgeschichte sind. You can't

Heute wird The Boss 77 Jahre alt. Seit Jahrzehnten steht er einfach mit seiner Band auf den größten Bühnen der Welt und liefert Konzerte, die auch mal mehrere Stunden dauern. Bruce Springsteen, 77 Jahre alt und noch immer einer der ganz Großen des Rocks. Wir sagen Happy Birthday. Bei Ketchup denkt man ja eher an eine Bratwurst, aber Las Ketchup haben heute vor 24 Jahren die Charts gestürmt. Mit ihrem The Ketchup Song standen sie auf Platz 1 in Deutschland und da blieben sie auch gleich 6 Wochen lang.

0: Den Text hat bis heute kaum jemand verstanden, ist aber auch egal. Aber im Refrain, da wurde einfach mitgesungen. Dazu noch diese legendäre Tanzchoreografie. Und fertig war einer der größten Ohrwürmer der frühen 2000er. Und apropos fertig, das war das Daily Update vom heutigen 23. September. Heute ist der Herbstanfang, habe ich eben schon gesagt. Jetzt beginnt wieder die Zeit, in der man morgens so eine Winterjacke braucht, mittags aber schwitzt und abends auch erst im Dunkeln heimkommt. Der Herbst ist quasi drei Jahreszeiten gleichzeitig, nur alle irgendwie scheiße organisiert. Sorry. Sven Weikamp, Daily Redaktion.
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2: Immer schön.
3: Es klingt gut, ne? Und dann er hier und Imsen. Das ist ja genau das, was ihr euch auf euer Kissen stickt, damit ihr es immer vor Augen habt. Er hier und Imsen, weißes Kissen, rote Schrift.
2: Ja, und seitdem mir mal klar geworden ist, lieber John, dass du und die liebe Nicola, ihr seid die Mentzen-Family. Ich habe echt Angst seitdem. Ich komme auch nur noch höchst ungern zu euch nach Hause, so ganz allein und im Dunkeln schon mal gleich gar nicht.
3: Also, nur mal vorweg. Kannst froh sein, wenn du im Ganzen das Haus verlässt.
2: Ja, da bin ich dann auch froh.
3: Ja. Wir freuen uns, wenn ihr uns Mail schreibt. Das hat auch der Peter aus Hannover gemacht unter erhierundibsen@gmx.de. Vielen Dank, Peter. Und er hat gesagt, du hast in unserer letzten Cocktailfolge gesagt, du bist Barman. Und da fiel ihm nur ein Erbarman, weil er gesagt hat, wie geil waren denn die beiden Cocktails aus den letzten beiden Folgen? Ein alkoholfreier, der Gibi, der Gin Bitter und natürlich die Special Version von dem, wie heißt der andere? Mojito.
2: Ja, der Mojito, ein Klassiker. Ja. Darf auch nirgendwo mehr fehlen, macht Spaß mit und ohne Umdrehung. Wir hatten letztes Mal einfach die Cocktailpeitsche.
3: Genau, und das hat richtig Spaß gemacht. Lasst es euch schmecken. Falls ihr es verpasst habt, hört es nochmal nach, überall, wo es Podcasts gibt, er hier und Imsen. Und heute freuen wir uns, wir haben wie immer, deswegen wird es irgendwann unglaubwürdig, einen unglaublichen Gast.
2: Also fürchterlich unglaublich, ja, genau. Unheimlich quasi. Ja,
3: also wirklich. Ja, und er macht Zeitung. Ne? Was fällt dir sofort ein, wenn du so über

0: Sind ja Freunde vom Weggucken. Und du hast mir mal verraten, du wurdest gefeuert mal bei der Zeitung.
1: Da habe ich ein Praktikum gemacht tatsächlich bei der Hamburger Morgenpost in Hamburg und wurde tatsächlich gefeuert, weil ich war faul und talentfrei. Gut, das bin ich heute noch, aber ja. Heute merkt es keiner mehr.
0: Heute kannst du es besser kaschieren, das ist mir auch aufgefallen. Das sagen ja auch deine Kollegen alle.
1: Und ich bin dann durch den Hintereingang wieder rein und habe dann viele Jahre später, als ich dann schon für Radio Hamburg arbeitete, dann auch eine Kolumne übernommen, die aktuell auch Moment mal heißt, über die ich mich sehr freue, die freitags erscheint übrigens, genau wie wir. Also heute auch Moment mal in der Hamburger Morgenpost, schaut doch mal rein, lest es euch durch, schneidet es aus, hängt euch an die Wand. Und jetzt freuen wir uns natürlich, wir haben einen besonderen Gast heute, ich habe es vorhin von einer guten halben Stunde schon angedroht. Mike Koltermann, der Chefredakteur der Hamburger Morgenpost, und wir freuen uns, dass du dich erstmal dem ersten Satz, der ersten Satzhälfte stellen wirst von unserem Stefan.
0: Ich habe mir sagen lassen, dass du großer Fan von Schweden bist. Und jetzt beende doch mal bitte folgenden Satz, lieber Mike. Schweden ist eines deiner Favoriten für den Urlaub, weil?
2: Weil man da den Wald vor lauter Bäumen sieht. Und weil ich vor 5 Jahren damit angefangen habe, da hinzufahren, da waren meine Kinder noch recht klein. Und ich hatte immer so Sorge, dass die so einen Höllenkrach machen und ich irgendwo im Hotel immer mir denke, oh nee, die anderen Leute wollen sich auch entspannen und so, wie unangenehm. Dann haben wir gedacht, da gehen wir in die Pampa. Das hat sich sehr bewährt.
1: Ja. Und mal so ein Geheimtipp, wo denn da? Also wo trifft man euch dann oder dich unter Umständen mit der Gitarre unterm Arm?
2: Ja, wir waren zuletzt, also Småland und Jönköping heißt da ja ein Ort, der sehr bekannt ist. Rundherum gibt es tausende von Ferienhäusern. Und dieses Jahr waren wir in Emmaboda, das ist ein bisschen mehr Richtung Ostsee. Ja.
1: Mike, die Mopo, 1949 gegründet, 76 Jahre alt. Wenn du 76 bist, dann möchtest du?
2: Dann möchte ich auf der Terrasse sitzen, auf meiner Gitarre ein bisschen rumklimpern und ein kaltes Bier trinken.
1: Das klingt nach einem sehr, sehr guten Plan. Was würdest du klimpern auf deiner Gitarre? Was ist so dein absoluter Lieblingssong?
2: Ich mag sehr die Queens of the Stone Age. Das ist ein bisschen eigentlich relativ schräger Kram, der aber wahnsinnig erfolgreich geworden ist in den letzten Jahrzehnten und mich schon sehr lange begleitet.
1: Ja. Dein Geheimnis bei der Blatterstellung ist auch, denkt in Überschriften. Die beste Überschrift der Mopo bisher ist für dich.
2: Ach. Wir haben mal eine besonders doofe gemacht im Nachhinein, die zeigt, wie man sich manchmal auch verrennen kann. Da ging es um Frau Ypsilanti, die Älteren werden sich erinnern. Ja. Und es gab Probleme bei ihrer Wahl in Schleswig-Holstein. Und da kamen wir in der Zeilenkonferenz auf die schöne Konstruktion, Ypsi sieht kein Lanti. Das war sehr albern, aber wir haben das trotzdem gemacht.
1: Ja, hätte auch aus der Geschlossenen kommen können eigentlich, ne?
2: Ja, das ist generell in der Branche, glaube ich, immer nah beieinander.
1: Aber ich glaube, es ist auch schön, wenn man sich mal was traut und ist dann ganz glücklich, wenn es dann auch irgendwie funktioniert hat.
2: Ja, genau. Und manchmal ist es ja tatsächlich, wenn man fragt, ist das jetzt einfach nur irre oder ist das gut? Das ist manchmal erst mit Abstand zu beantworten.
1: Ja. Mike Koltermann, Mopo-Chefredakteur bei Erhi und Imsen. Schön, dass ihr dabei seid, dass ihr uns zuhört, dass ihr Mike hört mal. Denn Mike, du bist dreifacher Vater. Der Nachwuchs zum Machen einer Zeitung wie die Mopo. Ja. Wenn jetzt einer sagt, das möchte ich auch machen, der sollte unbedingt wissen, dass...
2: Oh, dass die Branche ganz schön unter Druck ist. Das heißt, die Leute, die sich jetzt dafür entscheiden, Journalist zu werden, die sind mal echt überzeugt davon und machen das, glaube ich, aus den richtigen und guten Gründen.
1: Mike, du spielst selbst Gitarre, 35 Jahre jetzt in etwa. Und wie du selbst sagst, du dilettierst vor dich hin. Der beste Gitarrist der Welt ist für dich...
2: Ja, da habe ich mit meinen Kindern im Urlaub gerade lange drüber diskutiert. Ich finde, es gibt nicht den einen. Also man muss Jimi Hendrix nennen. Ja. Ich habe aber auch ein Faible für Eddie Van Halen.
1: Ja. Hat er nicht das Solo auch gespielt bei Beat It, bei Michael Jackson?
2: Ja. Doch, ne? Das ist richtig. Und er hat ja die Hypothek, inzwischen ist er leider tot, auf den Schultern, dass der größte Van Halen-Hit, da spielt der Keyboard. Ne?
1: Ja. Ja, das ist dumm gelaufen. Aber wenn du am Freitag siehst, wie jemand im Supermarkt vor dir eine Mopo aufs Kassierband legt, dann möchtest du am liebsten?
2: Da möchte ich ihm gratulieren und Danke sagen, weil jeder, der eine Wochenmopo kauft, entscheidet

0: sich dafür, Lokaljournalismus zu konsumieren, aber auch zu unterstützen. Ja. Und ich glaube, dass das wichtig ist. Und ja.
1: Ja, also ich freue mich ja, weil heute ist ja Freitag, heute kommt auch der neue Podcast raus, Erhi und Imsen. Mike Holtermann, Chefredakteur der Hamburger Morgenpost. Das heißt also, freitags erscheint immer unser Podcast, eure Zeitung erscheint. Wenn du jetzt ein Jurist geworden wärst, stand ja auch mal zur Debatte, dann wäre deine Fachrichtung...
0: Ach, wahrscheinlich Strafrecht, weil das ist dann schon spannend. Also ich sehe, er hätte mich da jetzt nicht irgendwie bei Wirtschaft oder Urheber oder ähnlichen Themen gesehen, sondern dann soll es doch schon knallen auch.
1: Du liebst deine Redaktion, weil?
0: Weil die einfach super sind. Also ich meine, was soll ich anders sagen? So, klar, aber es fällt sehr leicht, weil das Team bei der Mopro, und das hat lange, lange Tradition. Du hast ja auch das Buch gelesen, was wir zum Jubiläum jetzt erstellt haben. Und dieser Laden schweißt zusammen und Teamgeist ist immer ein Riesenpunkt. Und so viele schlaue, witzige Leute, das ist eine große Freude.
1: Ja. Ach, das, und du strahlst dabei übers ganze Gesicht, das ist so schön. Mike, du möchtest mit folgendem Zitat in der Erinnerung bleiben. Jetzt ist richtig tief.
0: Ich nehme noch eins.
1: Großartig. Mike, vielen Dank. Das war's schon.
0: Ach, wie schnell.
1: Ja.
0: Ach, wie gut.
1: Ja
0: vielen Dank.
1: Gut. Sehr
0: vielen
1: unterhaltsam. Gibt es noch was Spezielles, eine Botschaft, die du vielleicht uns noch mitgeben möchtest?
0: Ja, Mopo lesen dabei gewesen. Bitte machen.
1: Ja, Mike, dann, auf jeden Fall vielen Dank für den Einblick jetzt mal in dein Zeitungsleben.
2: Ja, das war auf jeden Fall interessant und spannend, also ohne Frage. Ich bin trotzdem froh, dass ich mich nicht über Zeitungsartikel und Gestaltung der Texte und Layouts Gedanken machen muss. Da ist es schön, wenn es Leute wie dich gibt und du machst das großartig. Aber dennoch, das letzte Wort habe ich. Das habe ich schon als Kind gehabt und das wird sich auch nicht ändern. Wieder ein Tag näher an der Rente.
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9: Wann begann die erste Wetteraufzeichnung? Spricht man heute von seit dem Beginn der Wetteraufzeichnungen, so ist damals maximal der Zeitraum ab 1781 gemeint. In manchen Regionen gibt es aber auch viel kürzere Zeiträume von lediglich einigen Jahrzehnten.
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2: Herzlich willkommen zum ersten Babenhausener Babcast. Ja, was ist der Babcast denn genau? Tja, man könnte meinen, es ist einfach ein Podcast über die Marktgemeinde Babenhausen, aber er ist so viel mehr. Sie können sich den Babcast mehr wie eine Radiosendung vorstellen, mit unterschiedlichen Inhalten, Informationen, Interviews, Unterhaltung und vieles mehr. Natürlich müssen Sie den Babcast nicht auf einmal durchhören. So mancher hat schon die Bedenken geäußert, ja, das ist ja viel zu lang. Aber jetzt überlegen Sie sich mal, wie lang denn ein Film geht, der Herr der Ringe zum Beispiel, oder gar wie lange ein Radiosenderprogramm macht. Sogar ganze 24 Stunden an 7 Tagen die Woche. Also, ich kann Ihnen versprechen, die Themen werden nicht langweilig und sind bestens geeignet, um die Sendung während der Hausarbeit, im Büro, im Auto oder ganz bewusst in der Badewanne zu hören. Was haben wir alles in der ersten Folge? Wir beginnen mit der Rubrik Marktaktuell. Hier erfahren Sie Neuigkeiten aus dem Fuggermarkt. Wann wird wo gebaut? Was entschied der Gemeinderat? Und wie ist die Lage allgemein im Markt? Bezugnehmend darauf stellt sich unsere Bürgermeisterin im Interview bei Nachgefragt allen Fragen aus der Bevölkerung und bietet so eine Möglichkeit des aktiven Austauschs. Aber auch die Unterhaltung kommt nicht zu kurz und so erfahren Sie bei 87727 Sport alles rund um unsere Sportvereine, Ergebnisse, Spielberichte und vieles mehr. Wann wird wo und wie gefeiert oder Ausflüge geplant? Das verrät Ihnen unser Veranstaltungskalender. Weiter geht's mit Babenhausens Wirtschaft. Welche Firmen sind besonders innovativ? Welches Unternehmen hat eine besonders spannende Historie? Wie verhält es sich um unsere Arbeitgeber im Ort? Dann machen wir weiter mit Menschen, die bewegen. Eine Rubrik für jedermann und jede Frau, die, wie der Name schon sagt, etwas bewegen. Ob die eigene Geschichte oder der Tatendrang, für den Markt etwas zu bewegen oder jene, die einfach nur hier leben und es wert sind, kennengelernt zu werden. Auch die Kleinen kommen natürlich nicht zu kurz und so gibt es im Babcast auch ein liebevoll gestaltetes Kinderhörspiel, vorgetragen von unseren Kindern selbst. Glückwünsche zu allerlei Anlässen werden in der Rubrik Der Babcast gratuliert vorgetragen und damit wir Sie noch möglichst lange zu was auch immer beglückwünschen können, bieten wir Ihnen während der Sendung den Gesundheitstipp des Monats. Sogar gekocht wird im Babcast in der Rubrik Das kulinarische Babenhausen. Hier schmeckt's. Und bei all den Informationen und Unterhaltung ist auch eine Rubrik zu hören, die uns wieder an unsere Wurzeln erinnern und uns runterbringen soll. Die Kirche beteiligt sich ebenfalls mit einem, ja, man kann schon fast sagen, 10 Minuten Online-Gottesdienst. Abgerundet wird der Babcast dann mit Landrat Alex Eder und News aus dem Unterallgäu.
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2: Hier kommt das Daily Update vom 23. September. Einen schönen Mittwoch zusammen und auch einen schönen Herbstanfang heute. Merkur, Venus, die Erde, Mars, Jupiter, Saturn, Uranus und Neptun. Und genau letztgenannter Planet, also der Planet Neptun, wurde heute vor exakt 180 Jahren erst entdeckt. Der deutsche Astronom Johann Gottfried Galle beobachtete ihn in Berlin mit seinem Fernrohr und zwar ziemlich genau dort, wo ihn zuvor ein Franzose berechnet hatte. Und seitdem wissen wir, Neptun ist der achte und äußerste Planet unseres Sonnensystems. Wer Bock auf Toy Story 5 hat, der braucht ab jetzt nicht mehr ins Kino, denn Woody und Co. landen heute bei Disney+. In dieser fünften Ausgabe bekommen es die Spielzeughelden mit Lilipad zu tun, einem ziemlich eigenwilligen Tablet. Im Kino war der Film schon ein Mega-Erfolg und spielte weltweit mehr als 1,1 Milliarden Dollar ein. Und ab heute gibt's das Ganze also ganz bequem vom Sofa aus zum Streamen auf Disney+. Nicht vergessen, danach bitte uns wieder im Radio einschalten. Born to Run, Dancing in the Dark oder auch Born in the USA. Bruce Springsteen hat Songs geschrieben, die längst Rockgeschichte sind. You can't

Heute wird The Boss 77 Jahre alt. Seit Jahrzehnten steht er einfach mit seiner Band auf den größten Bühnen der Welt und liefert Konzerte, die auch mal mehrere Stunden dauern. Bruce Springsteen, 77 Jahre alt und noch immer einer der ganz Großen des Rocks. Wir sagen Happy Birthday. Bei Ketchup denkt man ja eher an eine Bratwurst, aber Las Ketchup haben heute vor 24 Jahren die Charts gestürmt. Mit ihrem The Ketchup Song standen sie auf Platz 1 in Deutschland und da blieben sie auch gleich 6 Wochen lang.

Den Text hat bis heute kaum jemand verstanden, ist aber auch egal. Aber im Refrain, da wurde einfach mitgesungen. Dazu noch diese legendäre Tanzchoreografie. Und fertig war einer der größten Ohrwürmer der frühen 2000er. Und apropos fertig, das war das Daily Update vom heutigen 23. September. Heute ist der Herbstanfang, habe ich eben schon gesagt. Jetzt beginnt wieder die Zeit, in der man morgens so eine Winterjacke braucht, mittags aber schwitzt und abends auch erst im Dunkeln heimkommt. Der Herbst ist quasi drei Jahreszeiten gleichzeitig, nur alle irgendwie scheiße organisiert. Sorry. Sven Weikamp, Daily Redaktion.

0: Kurz nach 5.
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0: So, jetzt aber geht los in den neuen Tag. Einen schönen Start hier mit Iller Live. Hier ist eure Morning Show aus dem Süden. Jetzt mit mehr guter Musik.

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8: Wann wurde der erste Corona-Fall in Deutschland bekannt? In Deutschland wurde der erste Fall einer Infektion mit SARS-CoV-2 am 27. Januar 2020 gemeldet. Der erste Lockdown begann dann am 27. März des Jahres.
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10: Mal Vorgeschmack aufs Wochenende. Freitag gibt's hier auf Illa Live für euch Party Sounds an der Illa mit DJ Robbie Reh. 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Und jetzt wünschen wir euch erstmal einen schönen Start in diesen Tag. 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
2: Hier kommt das Daily Update vom 23. September. Einen schönen Mittwoch zusammen und auch einen schönen Herbstanfang heute. Merkur, Venus, die Erde, Mars, Jupiter, Saturn, Uranus und Neptun. Und genau letztgenannter Planet, also der Planet Neptun, wurde heute vor exakt 180 Jahren erst entdeckt. Der deutsche Astronom Johann Gottfried Galle beobachtete ihn in Berlin mit seinem Fernrohr. Und zwar ziemlich genau dort, wo ihn zuvor ein Franzose berechnet hatte. Und seitdem wissen wir, Neptun ist der achte und äußerste Planet unseres Sonnensystems. Wer Bock auf Toy Story 5 hat, der braucht ab jetzt nicht mehr ins Kino, denn Woody und Co. landen heute bei Disney Plus. In dieser fünften Ausgabe bekommen es die Spielzeughelden mit Lilipad zu tun, einem ziemlich eigenwilligen Tablet. Im Kino war der Film schon ein Mega-Erfolg und spielte weltweit mehr als 1,1 Milliarden Dollar ein. Und ab heute gibt's das Ganze also ganz bequem vom Sofa aus zum Streamen auf Disney Plus. Nicht vergessen, danach bitte uns wieder im Radio einschalten. Born to Run, Dancing in the Dark oder auch Born in the USA. Bruce Springsteen hat Songs geschrieben, die längst Rockgeschichte sind. You can't

Heute wird The Boss 77 Jahre alt. Seit Jahrzehnten steht er einfach mit seiner Band auf den größten Bühnen der Welt und liefert Konzerte, die auch mal mehrere Stunden dauern. Bruce Springsteen, 77 Jahre alt und noch immer einer der ganz Großen des Rocks. Wir sagen Happy Birthday. Bei Ketchup denkt man ja eher an eine Bratwurst, aber Las Ketchup haben heute vor 24 Jahren die Charts gestürmt. Mit ihrem The Ketchup Song standen sie auf Platz 1 in Deutschland und da blieben sie auch gleich 6 Wochen lang.

0: Den Text hat bis heute kaum jemand verstanden, ist aber auch egal. Aber im Refrain, da wurde einfach mitgesungen. Dazu noch diese legendäre Tanzchoreografie. Und fertig war einer der größten Ohrwürmer der frühen 2000er. Und apropos fertig, das war das Daily Update vom heutigen 23. September. Heute ist der Herbstanfang, habe ich eben schon gesagt. Jetzt beginnt wieder die Zeit, in der man morgens so eine Winterjacke braucht, mittags aber schwitzt und abends auch erst im Dunkeln heimkommt. Der Herbst ist quasi drei Jahreszeiten gleichzeitig, nur alle irgendwie scheiße organisiert. Sorry. Sven Weikam, Daily Redaktion.
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1: Jawohl, das ist der neue Sound hier. 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
10: Wie viele Menschen leben auf der Erde? Die Weltbevölkerung liegt aktuell mit Stand 2020 bei 7,8 Milliarden. Zum Vergleich, 1950 waren es nur 2,5 Milliarden Menschen, die auf der Erde lebten. Und laut Prognosen der Vereinten Nationen rechnet man im Jahr 2050 mit einer Weltbevölkerung von über 9,7 Milliarden Menschen.
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13: Das ist richtig gut. Gute Musik, die kommt nicht nur von weit weg. Nee, die kommt auch direkt hier aus dem Süden. Deshalb hört ihr hier auf Ela Live jede Stunde Musik von Künstlern aus der Region. Klingt vertraut und es fühlt sich richtig gut an. Immer um kurz vor halb. Jetzt einen schönen guten Morgen mit Ela Live.

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2: Hier kommt das Daily Update vom 23. September. Einen schönen Mittwoch zusammen und auch einen schönen Herbstanfang heute. Merkur, Venus, die Erde, Mars, Jupiter, Saturn, Uranus und Neptun. Und genau letztgenannter Planet, also der Planet Neptun, wurde heute vor exakt 180 Jahren erst entdeckt. Der deutsche Astronom Johann Gottfried Galle beobachtete ihn in Berlin mit seinem Fernrohr und zwar ziemlich genau dort, wo ihn zuvor ein Franzose berechnet hatte. Und seitdem wissen wir, Neptun ist der achte und äußerste Planet unseres Sonnensystems. Wer Bock auf Toy Story 5 hat, der braucht ab jetzt nicht mehr ins Kino, denn Woody und Co. landen heute bei Disney Plus. In dieser fünften Ausgabe bekommen es die Spielzeughelden mit Lilipad zu tun, einem ziemlich eigenwilligen Tablet. Im Kino war der Film schon ein Mega-Erfolg und spielte weltweit mehr als 1,1 Milliarden Dollar ein. Und ab heute gibt's das Ganze also ganz bequem vom Sofa aus zum Streamen auf Disney Plus. Nicht vergessen, danach bitte uns wieder im Radio einschalten. Born to Run, Dancing in the Dark oder auch Born in the USA. Bruce Springsteen hat Songs geschrieben, die längst Rockgeschichte sind.

Heute wird The Boss 77 Jahre alt. Seit Jahrzehnten steht er einfach mit seiner Band auf den größten Bühnen der Welt und liefert Konzerte, die auch mal mehrere Stunden dauern. Bruce Springsteen, 77 Jahre alt und noch immer einer der ganz Großen des Rocks. Wir sagen Happy Birthday. Bei Ketchup denkt man ja eher an eine Bratwurst, aber Las Ketchup haben heute vor 24 Jahren die Charts gestürmt. Mit ihrem The Ketchup Song standen sie auf Platz 1 in Deutschland und da blieben sie auch gleich 6 Wochen lang.

0: Den Text hat bis heute kaum jemand verstanden, ist aber auch egal. Aber im Refrain, da wurde einfach mitgesungen. Dazu noch diese legendäre Tanzchoreografie. Und fertig war einer der größten Ohrwürmer der frühen 2000er. Und apropos fertig, das war das Daily Update vom heutigen 23. September. Heute ist der Herbstanfang, habe ich eben schon gesagt. Jetzt beginnt wieder die Zeit, in der man morgens so eine Winterjacke braucht, mittags aber schwitzt und abends auch erst im Dunkeln heimkommt. Der Herbst ist quasi drei Jahreszeiten gleichzeitig, nur alle irgendwie scheiße organisiert. Sorry. Sven Weikamp, Daily Redaktion.
1: Kurz nach Simne.
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1: Tja, und manchmal, da ist es so, dieser eine Song, bei dem niemand ruhig sitzen bleibt, weil er einfach gute Erinnerungen mitbringt. Der Illalive Kultsong. Ein bisschen Vergangenheit, die richtig gut klingt. Gleich wieder für euch. Jetzt einen schönen Start in den Tag. 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
1: Ja, es gibt eine Sage, eine Fabel, die in unterschiedlichen Varianten in vielen Ländern und Kulturen erzählt wird. Wie kommt es denn dazu?
2: Also ich könnte mir vorstellen, das liegt daran, weil die Botschaft davon einfach so wichtig ist. Und ich habe mir die ganzen Geschichten mal angeschaut und erzähle das jetzt in meiner ganz eigenen Interpretation. Ein Bauer findet vor langer, langer Zeit in der tiefsten Winterzeit eine halb erfrorene Schlange. Weil er stets hilfsbereit war, wollte er im ersten Moment der Schlange helfen. Auf der anderen Seite wusste er aber auch, dass den Schlangen nicht zu trauen ist. Und darüber hinaus wusste er ebenfalls, dass Schlangen in der Kältestarre ja Monate überleben können. Also wollte er sie liegen lassen. Da kam die Frau des Bauern und herrschte ihn an, wie er denn diesem armen

0: Ja, also oberflächlich betrachtet kann man ja sagen, sie wollte nur helfen. Aber wollte sie helfen aus reiner Nächstenliebe, weil sie sich ja mit Giftschlangen so gut auskennt? Oder wollte sie doch lieber sich selber und vor allem auch dem Pfarrer gefallen?
1: Tja, das stelle ich mir aber schwierig vor, das zu unterscheiden. Hilfsbereitschaft ist ja auf den ersten Blick was Gutes.
0: Ja klar, absolut. Aber zu viel helfen wollen, das kann auch nach hinten losgehen, wenn es nur darum geht, sich moralisch überlegen zu fühlen und man darüber hinaus auch gar kein Gegengift für einen Schlangenbiss hat. So wie die Bauersfrau, die ihren Mann gleich beim Pfarrer verpfeifen wollte, wenn er die Schlange nicht aufnimmt. Also hütet euch nicht nur vor den Schlangen, die ihr euch ins Haus holt, sondern auch vor den Menschen, die gegen euren gesunden Menschenverstand argumentieren. Denn wer das Böse nicht sehen will, es leugnet und verharmlost, um als glorreicher Retter dann dazustehen, der trägt das Böse selber in sich.
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7: Wie hieß der Schimpanse, der Tarzan in zahlreichen Filmen begleitete? Der Affe aus den berühmten Tarzan-Filmen heißt Cheetah.
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10: Tja, da brauchen wir ein bisschen Wachmacher-Sound. Den gibt's hier auf Iller Live den ganzen Tag. Jetzt euch erstmal einen schönen Start rein in diesen Morgen. 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
2: Hier kommt das Daily Update vom 23. September. Einen schönen Mittwoch zusammen und auch einen schönen Herbstanfang heute. Merkur, Venus, die Erde, Mars, Jupiter, Saturn, Uranus und Neptun. Und genau letztgenannter Planet, also der Planet Neptun, wurde heute vor exakt 180 Jahren erst entdeckt. Der deutsche Astronom Johann Gottfried Galle beobachtete ihn in Berlin mit seinem Fernrohr und zwar ziemlich genau dort, wo ihn zuvor ein Franzose berechnet hatte. Und seitdem wissen wir, Neptun ist der achte und äußerste Planet unseres Sonnensystems. Wer Bock auf Toy Story 5 hat, der braucht ab jetzt nicht mehr ins Kino, denn Woody und Co. landen heute bei Disney+. In dieser fünften Ausgabe bekommen es die Spielzeughelden mit Lilipad zu tun, einem ziemlich eigenwilligen Tablet. Im Kino war der Film schon ein Mega-Erfolg und spielte weltweit mehr als 1,1 Milliarden Dollar ein. Und ab heute gibt's das Ganze also ganz bequem vom Sofa aus zum Streamen auf Disney+. Nicht vergessen, danach bitte uns wieder im Radio einschalten. Born to Run, Dancing in the Dark oder auch Born in the USA. Bruce Springsteen hat Songs geschrieben, die längst Rockgeschichte sind.

Heute wird The Boss 77 Jahre alt. Seit Jahrzehnten steht er einfach mit seiner Band auf den größten Bühnen der Welt und liefert Konzerte, die auch mal mehrere Stunden dauern. Bruce Springsteen, 77 Jahre alt und noch immer einer der ganz Großen des Rocks. Wir sagen Happy Birthday. Bei Ketchup denkt man ja eher an eine Bratwurst, aber Las Ketchup haben heute vor 24 Jahren die Charts gestürmt. Mit ihrem The Ketchup Song standen sie auf Platz 1 in Deutschland und da blieben sie auch gleich 6 Wochen lang.

0: Den Text hat bis heute kaum jemand verstanden, ist aber auch egal. Aber im Refrain, da wurde einfach mitgesungen. Dazu noch diese legendäre Tanzchoreografie. Und fertig war einer der größten Ohrwürmer der frühen 2000er. Und apropos fertig, das war das Daily Update vom heutigen 23. September. Heute ist der Herbstanfang, habe ich eben schon gesagt. Jetzt beginnt wieder die Zeit, in der man morgens so eine Winterjacke braucht, mittags aber schwitzt und abends auch erst im Dunkeln heimkommt. Der Herbst ist quasi drei Jahreszeiten gleichzeitig, nur alle irgendwie scheiße organisiert. Sorry. Sven Weikamp, Daily Redaktion.
1: Kurz nach 8.
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1: Tja, also manchmal, da reicht ja ein einziger Song und alles fühlt sich ein bisschen leichter an. Und vielleicht wird der Weg zum nächsten Termin kürzer oder der Kaffee gleich schmeckt noch besser. Passiert alles schon mal, ja. Und gleich gibt's wieder unseren Live-Song der Stunde für echtes Konzertfeeling aus dem Radio. Schönen guten Morgen, hier ist Illerlife.

0: wie deutscher Kaffee.
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8: Wann wurde der Tango erfunden? Auch heute noch gilt der Tango als einer der beliebtesten Standardtänze. Der Tango entstand zwischen 1850 und 1900 in Argentinien.
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11: Tja, schönen Start in den Tag. Programmtipp für euch. 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Sonntags zwischen 10 bis 12 der Iller Live Frühshoppen, genau der richtige Sound zum Weißwurst-Frühstück und Woiza. Jetzt einen schönen Start in den Tag. 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
2: Hier kommt das Daily Update vom 23. September. Einen schönen Mittwoch zusammen und auch einen schönen Herbstanfang heute. Merkur, Venus, die Erde, Mars, Jupiter, Saturn, Uranus und Neptun. Und genau letztgenannter Planet, also der Planet Neptun, wurde heute vor exakt 180 Jahren erst entdeckt. Der deutsche Astronom Johann Gottfried Galle beobachtete ihn in Berlin mit seinem Fernrohr und zwar ziemlich genau dort, wo ihn zuvor ein Franzose berechnet hatte. Und seitdem wissen wir, Neptun ist der achte und äußerste Planet unseres Sonnensystems. Wer Bock auf Toy Story 5 hat, der braucht ab jetzt nicht mehr ins Kino, denn Woody und Co. landen heute bei Disney Plus. In dieser fünften Ausgabe bekommen es die Spielzeughelden mit Lilipad zu tun, einem ziemlich eigenwilligen Tablet. Im Kino war der Film schon ein Mega-Erfolg und spielte weltweit mehr als 1,1 Milliarden Dollar ein. Und ab heute gibt's das Ganze also ganz bequem vom Sofa aus zum Streamen auf Disney Plus. Nicht vergessen, danach bitte uns wieder im Radio einschalten. Born to Run, Dancing in the Dark oder auch Born in the USA. Bruce Springsteen hat Songs geschrieben, die längst Rockgeschichte sind.

Heute wird The Boss 77 Jahre alt. Seit Jahrzehnten steht er einfach mit seiner Band auf den größten Bühnen der Welt und liefert Konzerte, die auch mal mehrere Stunden dauern. Bruce Springsteen, 77 Jahre alt und noch immer einer der ganz Großen des Rocks. Wir sagen Happy Birthday. Bei Ketchup denkt man ja eher an eine Bratwurst, aber Las Ketchup haben heute vor 24 Jahren die Charts gestürmt. Mit ihrem The Ketchup Song standen sie auf Platz 1 in Deutschland und da blieben sie auch gleich 6 Wochen lang.

0: Den Text hat bis heute kaum jemand verstanden, ist aber auch egal. Aber im Refrain, da wurde einfach mitgesungen. Dazu noch diese legendäre Tanzchoreografie. Und fertig war einer der größten Ohrwürmer der frühen 2000er. Und apropos fertig, das war das Daily Update vom heutigen 23. September. Heute ist der Herbstanfang, habe ich eben schon gesagt. Jetzt beginnt wieder die Zeit, in der man morgens so eine Winterjacke braucht, mittags aber schwitzt und abends auch erst im Dunkeln heimkommt. Der Herbst ist quasi drei Jahreszeiten gleichzeitig, nur alle irgendwie scheiße organisiert. Sorry. Sven Weikamp, Daily Redaktion.
1: Kurz nach 9.
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1: Ja, es gibt eine Sage, eine Fabel, die in unterschiedlichen Varianten in vielen Ländern und Kulturen erzählt wird. Wie kommt es denn dazu?
2: Also ich könnte mir vorstellen, das liegt daran, weil die Botschaft davon einfach so wichtig ist. Und ich habe mir die ganzen Geschichten mal angeschaut und erzähle das jetzt in meiner ganz eigenen Interpretation. Ein Bauer findet vor langer, langer Zeit in der tiefsten Winterzeit eine halberfrorene Schlange. Weil er stets hilfsbereit war, wollte er im ersten Moment der Schlange helfen. Auf der anderen Seite wusste er aber auch, dass den Schlangen nicht zu trauen ist. Und darüber hinaus wusste er ebenfalls, dass Schlangen in der Kältestarre ja Monate überleben können. Also wollte er sie liegen lassen. Da kam die Frau des Bauern und herrschte ihn an, wie er denn diesem armen Wesen nicht helfen könne. Wenn er ihr nicht helfe, so würde sie es gleich dem Pfarrer erzählen. So nahm der Bauer die Schlange gegen seinen Willen an seine Brust, wärmte sie und gab ihr in seinem eigenen Hause Milch, damit sie zu Kräften kam. Und kaum war die Schlange nach einiger Zeit wieder bei Kräften und warm, biss sie dem armen Bauern in die Brust, sodass er tot zusammenhang.
1: Okay, wofür die Schlange symbolisch stehen kann, das ist ja klar. Aber was ist mit der Frau des Bauers?
2: Ja, also oberflächlich betrachtet kann man ja sagen, sie wollte nur helfen. Aber wollte sie helfen aus reiner Nächstenliebe, weil sie sich ja mit Giftschlangen so gut auskennt? Oder wollte sie doch lieber sich selber und vor allem auch dem Pfarrer gefallen?
1: Tja, das stelle ich mir aber schwierig vor, das zu unterscheiden. Hilfsbereitschaft ist ja auf den ersten Blick was Gutes.
2: Ja klar, absolut. Aber zu viel helfen wollen, das kann auch nach hinten losgehen, wenn es nur darum geht, sich moralisch überlegen zu fühlen und man darüber hinaus auch gar kein Gegengift für einen Schlangenbiss hat. So wie die Bauersfrau, die ihren Mann gleich beim Pfarrer verpfeifen wollte, wenn er die Schlange nicht aufnimmt. Also hütet euch nicht.

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10: Zu welcher Stadt gehört das Wahrzeichen die Kugelbarke? Die Kugelbarke ist ein aus Holz errichtetes Wahrzeichen in Cuxhaven. Seit 1913 ist die Kugelbarke auch das Wappen der Stadt. Das Vorgängerbauwerk diente noch als Leuchtturm. Heute ist die Kugelbarke jedoch nur noch eine Touristenattraktion.
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13: Ja, es ist schon schön, wenn man merkt, gute Musik hat oft ganz kurze Wege. Deshalb gibt's bei uns jede Stunde Musik von Künstlern aus dem Süden. Direkt aus der Nachbarschaft sozusagen. Immer um kurz vor halb. Jetzt erstmal einen schönen guten Morgen. 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
2: Hier kommt das Daily Update vom 23. September. Einen schönen Mittwoch zusammen und auch einen schönen Herbstanfang heute. Merkur, Venus, die Erde, Mars, Jupiter, Saturn, Uranus und Neptun. Und genau letztgenannter Planet, also der Planet Neptun, wurde heute vor exakt 180 Jahren erst entdeckt. Der deutsche Astronom Johann Gottfried Galle beobachtete ihn in Berlin mit seinem Fernrohr und zwar ziemlich genau dort, wo ihn zuvor ein Franzose berechnet hatte. Und seitdem wissen wir, Neptun ist der achte und äußerste Planet unseres Sonnensystems. Wer Bock auf Toy Story 5 hat, der braucht ab jetzt nicht mehr ins Kino, denn Woody und Co. landen heute bei Disney Plus. In dieser fünften Ausgabe bekommen es die Spielzeughelden mit Lilipad zu tun, einem ziemlich eigenwilligen Tablet. Im Kino war der Film schon ein Mega-Erfolg und spielte weltweit mehr als 1,1 Milliarden Dollar ein. Und ab heute gibt's das Ganze also ganz bequem vom Sofa aus zum Streamen auf Disney Plus. Nicht vergessen, danach bitte uns wieder im Radio einschalten. Born to Run, Dancing in the Dark oder auch Born in the USA. Bruce Springsteen hat Songs geschrieben, die längst Rockgeschichte sind.

Heute wird The Boss 77 Jahre alt. Seit Jahrzehnten steht er einfach mit seiner Band auf den größten Bühnen der Welt und liefert Konzerte, die auch mal mehrere Stunden dauern. Bruce Springsteen, 77 Jahre alt und noch immer einer der ganz Großen des Rocks. Wir sagen Happy Birthday. Bei Ketchup denkt man ja eher an eine Bratwurst, aber Las Ketchup haben heute vor 24 Jahren die Charts gestürmt. Mit ihrem The Ketchup Song standen sie auf Platz 1 in Deutschland und da blieben sie auch gleich 6 Wochen lang.

0: Den Text hat bis heute kaum jemand verstanden, ist aber auch egal. Aber im Refrain, da wurde einfach mitgesungen. Dazu noch diese legendäre Tanzchoreografie. Und fertig war einer der größten Ohrwürmer der frühen 2000er. Und apropos fertig, das war das Daily Update vom heutigen 23. September. Heute ist der Herbstanfang, habe ich eben schon gesagt. Jetzt beginnt wieder die Zeit, in der man morgens so eine Winterjacke braucht, mittags aber schwitzt und abends auch erst im Dunkeln heimkommt. Der Herbst ist quasi drei Jahreszeiten gleichzeitig, nur alle irgendwie scheiße organisiert. Sorry. Sven Weikamp, Daily Redaktion.
1: Kurz nach 10.
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12: Wie geht dieses Sprichwort weiter? Es ist nicht alles Gold? Das Sprichwort lautet: Es ist nicht alles Gold, was glänzt, und meint, dass der äußere Schein oft trügen kann und das, was wir scheinbar gut finden, Fehler oder Mängel haben kann, die erst beim zweiten Hinsehen entdeckt werden. Dabei kann es sich sowohl um Gegenstände als auch um etwas Versprochenes handeln, das nicht eingehalten wurde.
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2: Hier kommt das Daily Update vom 23. September. Einen schönen Mittwoch zusammen und auch einen schönen Herbstanfang heute. Merkur, Venus, die Erde, Mars, Jupiter, Saturn, Uranus und Neptun. Und genau letztgenannter Planet, also der Planet Neptun, wurde heute vor exakt 180 Jahren erst entdeckt. Der deutsche Astronom Johann Gottfried Galle beobachtete ihn in Berlin mit seinem Fernrohr und zwar ziemlich genau dort, wo ihn zuvor ein Franzose berechnet hatte. Und seitdem wissen wir, Neptun ist der achte und äußerste Planet unseres Sonnensystems. Wer Bock auf Toy Story 5 hat, der braucht ab jetzt nicht mehr ins Kino, denn Woody und Co. landen heute bei Disney Plus. In dieser fünften Ausgabe bekommen es die Spielzeughelden mit Lilipad zu tun, einem ziemlich eigenwilligen Tablet. Im Kino war der Film schon ein Mega-Erfolg und spielte weltweit mehr als 1,1 Milliarden Dollar ein. Und ab heute gibt's das Ganze also ganz bequem vom Sofa aus zum Streamen auf Disney Plus. Nicht vergessen, danach bitte uns wieder im Radio einschalten. Born to Run, Dancing in the Dark oder auch Born in the USA. Bruce Springsteen hat Songs geschrieben, die längst Rockgeschichte sind. 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

Heute wird The Boss 77 Jahre alt. Seit Jahrzehnten steht er einfach mit seiner Band auf den größten Bühnen der Welt und liefert Konzerte, die auch mal mehrere Stunden dauern. Bruce Springsteen, 77 Jahre alt und noch immer einer der ganz Großen des Rocks. Wir sagen Happy Birthday. Bei Ketchup denkt man ja eher an eine Bratwurst, aber Las Ketchup haben heute vor 24 Jahren die Charts gestürmt. Mit ihrem The Ketchup Song standen sie auf Platz 1 in Deutschland und da blieben sie auch gleich 6 Wochen lang.

0: Den Text hat bis heute kaum jemand verstanden, ist aber auch egal. Aber im Refrain, da wurde einfach mitgesungen. Dazu noch diese legendäre Tanzchoreografie. Und fertig war einer der größten Ohrwürmer der frühen 2000er. Und apropos fertig, das war das Daily Update vom heutigen 23. September. Heute ist der Herbstanfang, habe ich eben schon gesagt. Jetzt beginnt wieder die Zeit, in der man morgens so eine Winterjacke braucht, mittags aber schwitzt und abends auch erst im Dunkeln heimkommt. Der Herbst ist quasi drei Jahreszeiten gleichzeitig, nur alle irgendwie scheiße organisiert. Sorry. Sven Weikam, Daily Redaktion.
1: Kurz nach 11.
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3: Freitag, 6. Februar und wir sind wieder für euch da.
2: Ja.
3: Schön, dass ihr da seid. Schön, dass du da bist.
2: Ja, schön, dass ich da bin, finde ich auch.
3: Schön, dass du da bist.
2: Schön, dass du auch kommen konntest.
3: Hattest ja, dagegen zu tun. Ich freue mich auch, aber ich habe tatsächlich ja auch noch andere Sachen zu tun. Ne? Außer jetzt hier in Hamburg zu sein. Ich weiß ja nicht, wie ist es denn in Hamburg, in Luzern, stehen wir nämlich in den Startlöchern für die Fasnacht.
2: Ja, Fasching, das ist der Fasnacht. Wahnsinn. Ne? Du bist ja schon verkleidet als Stefan Mund, habe ich sofort gesehen.
3: Ja, ich habe mir viel Mühe gegeben. Habt ihr in Hamburg auch so ein
2: Hype? Nein, auf keinen Fall. Doch ab und zu gibt es noch ein paar Versprengte, die dann irgendwie Fasnacht und Karneval feiern, aber denen wird sofort in den Rücken geschossen und dann ist es vorbei. Ach, ja, schön. Es ist im Norden, ist es nicht
3: ja,
2: so. Da wird, also im Süden, auch in Deutschland, alle feiern das auch total schön und die Kostüme und viele arbeiten ja jahrelang an ihren Kostümen und das sieht dann auch ganz, ganz toll aus, aber hier bis zum Norden hat es es nicht geschafft.
3: Ja, ist ja bei mir daheim in Berlin, ursprünglich Potsdam-Berlin ist es auch. Man hat es versucht, aber ja, lassen wir es da, wo es hingehört.
2: Ihr hattet euch schon auf Werkseinstellungen zurückgesetzt, am Leben gezweifelt und nun sind wir wieder für euch da. Stefan Mund, mein Freund und Pfleger aus der Schweiz, ihr habt ihn gerade schon gehört, von Herzen Gastronom in Fitznau in der Nähe von Luzern am Vierwaldstätter See und Podcaster aus Leidenschaft.
3: Ja, und John Ment, halb Mensch, halb Radio, natürlich. Moderator schon länger als es Radio überhaupt gibt, hier beim Radio Hamburg und ebenfalls einer meiner besten Freunde, mein ältester noch lebender Freund und Podcaster hier bei Er hier und Ihm.
2: Auch heute, Anfang Februar, 6. Februar 2026. Freuen wir uns, dass ihr uns hört. Wir haben eine wundervolle Frau heute in unserem Podcast. Eine Podcastin sozusagen, wenn wir uns das richtig gendern. Dr. Maike Streker. Maike, schön, dass du da bist.
3: Hallo Maike.
4: Ja, danke, dass ich hier sein darf.
2: Ja, ist eine große Freude. Bevor wir zu dir und unserem zweifelhaften Konzept kommen, dass wir Sätze beginnen und du sie beendest, klären wir bitte noch die Mail, die uns unser Hörer Sven aus Freiburg geschickt hat. Unter erhierundimsen@radiohamburg.de. Mach das doch auch mal. Er schreibt: Hallo Stefan, hallo John. Ohne euch würde mir direkt etwas fehlen. Ich weiß nicht genau was, aber sehr gut. Aber ihr bringt so viel gute Laune mit und ich würde gerne eure Meinung wissen. Meine Frau und ich waren eingeladen bei Leuten, wo wir noch nie waren. Und als wir dort am Abend ankamen, sollten wir an der Haustür unsere Schuhe ausziehen. Ich fand das komplett unwürdig. Wie seht ihr das, Stefan?
3: Ich kann ihn verstehen. So ging es mir in jüngeren Jahren, wo du eigentlich nicht sicher warst, ob du jetzt dich total blamierst, wenn du die Schuhe ausziehst, weil du nicht mehr genau wusstest, in welchem Zustand deine Socken sind zum Beispiel.
2: Ja.
3: Oder wie das Aroma sein wird.
2: Ja, meine ich.
3: Ne? Aber ich weiß nicht. Also irgendwie gehe ich immer davon aus, wenn ich irgendwohin eingeladen werde. Also ich ziehe grundsätzlich meine Schuhe aus. Es sei denn, ich werde aufgefordert, lass sie bitte an. Und selbst dann entscheide ich immer noch, ja, mit den Schuhen, ich weiß nicht, das ist mehr so.
2: Auch wenn du in den Flieger steigst, erstmal Schuhe aus, in der so Bahn, Hotelzimmer, überall.
3: Natürlich.
2: Ja, man weiß es ja nicht, es hat ja auch so Schmutzaspekte, ne? Im Winter zum Beispiel, dann bringst du den ganzen Schneematsch mit rein und so weiter. Andererseits ist es ja auch ein bisschen kuschelig und vertrauter, wenn man so auf Strumpf mit seinen Spongebob-Socken da durch die Wohnung läuft. Wie ist es bei dir, Maike, wenn Gäste kommen zu euch, Schuhe an oder aus?
4: Naja, ich habe 2 kleine Jungs, insofern sind die Schuhe meistens aus, weil die bringen alles rein.
2: Okay. Und wenn jetzt Erwachsene kommen, so?
4: Die dürfen, also bei mir dürfen sie die Schuhe anlassen, bei meinem Mann nicht. Das ist dann immer die Frage, wer die Tür aufmacht.
3: Ja, man kann ja sonst auch sagen,
2: sie heute auf.
3: Sonst kann man ja auch einfach so den Mittelweg nehmen, einen Schuh könnt ihr anlassen.
4: Ja, genau,
2: oder
4: das
2: so.
4: Ist auch schön.
3: Das
4: ging
3: auch
4: nicht.
3: Das finde ich gut. Wäre auch noch eine Idee.
2: Dr. Phil, wofür steht das Phil eigentlich? Ich habe es nicht verstanden. Phil Collins kenne ich, aber Dr. Phil, was heißt das?
4: Philosophie. Ich habe in Erziehungswissenschaften promoviert.
2: Ja.
4: Es war ein bisschen schräg. Also ich habe eine naturwissenschaftliche Doktorarbeit abgeliefert, aber da ich Erziehungswissenschaften studiert habe, konnte sich der Fachbereich nicht so richtig einigen, ob sie mir einen Rea Nat davor kleben oder den Phil. Und Phil ist tatsächlich international sogar auch ganz gut angesehen. Und mir ist es auch wirklich Wurst.
2: Ja, das ist mal ein klares Statement.
3: Du könntest auch DJ sein mit Dr. Phil. Das würde auch noch passen, wenn du noch einen zweiten Das klingt richtig geil, Dr. Phil.
2: Dr. Phil,
3: der legt auf heute.
2: Würde schon reichen, Dr. Phil legt
3: das
2: auf.
3: Das Line-Up, ja. Dr. Phil legt heute auf, das ist der Hammer.
4: Ich kann ja mal im alter Ego arbeiten.
2: Ja, Dr. warum Phil. Denn nicht? Ja. Natürlich. Ja. Wie wir uns kennengelernt haben, wir beide jetzt, du und ich, das war schon sehr, sehr lustig. Der Stefan hatte indirekt damit zu tun. Erzähl mal, wie ist das gelaufen?
4: Ja, ich war mit dem Camper, mit meiner Familie unterwegs in der wunderschönen Schweiz. Wir sind gestrandet in Fitznau und ich bin morgens völlig verpennt aus dem Camper Brötchen holen gegangen und habe mir eine Sprachnachricht meiner Freundin angehört, weil wir gerade einen ganz dollen Austausch über Sprachnachrichten hatten, weil wir gerade ein Buch geschrieben haben. Und dann sagt sie, Mensch, du, da wo ihr Urlaub macht, da macht übrigens dieser John Mendt, weißt du, von Radio Hamburg, der macht John, da ganz häufig Urlaub. Und ich höre guck mein Handy an, höre das ab, guck hoch und dann läufst du mir, kommst du mir entgegen. Und dem musste ich so lachen, das kann doch nicht angehen. Lustig.
2: Bin voll in dich reingelaufen irgendwie, ne? Und dann
3: war hast du dir da einen Moment überlegt, warum die Sprachnachricht nicht über George Clooney oder Brad Pitt?
4: Ich habe schon meinen Fan-Moment, muss ich sagen. Ja. Mein Gott, ich bin Hamburger, ich kenne John Stimmel nun auch schon so lange. Und ich habe mich wirklich, wirklich gefreut und auch gesagt, sorry, ich muss dich jetzt auch anquatschen, weil ich musste auch so lachen.
2: Ja, das war wirklich lustig. Also Fitznau immer eine Reise wert. Also falls ihr noch nie dort wart, in der Nähe von Luzern am Vierwaldstätter See. Und Maike, du bist ja selber auch schon in vielen Podcasts als Ratgeberin aufgetreten. Stichwort Schlaumeier-Fragen, habe ich mir sehr gerne angehört. Du bist im Grunde die erste Ansprechpartnerin, wenn es um unsere Haut geht. Du bist Kosmetikwissenschaftlerin, unter anderem Dozentin am Fachbereich Kosmetikwissenschaft der Uni Hamburg. Es kann jetzt ein bisschen dauern, weil da ist wirklich viel. Mitglied der Deutschen Dermatologischen Gesellschaft, selbstständig auch Beraterin der Kosmetik- und Pharmaindustrie und vieles mehr. Du bringst ja dann also quasi im Grunde Medizin, Pharmazie, Chemie und Kosmetik unter den sogenannten Hut, der sehr groß sein muss dann mittlerweile, um Hautpflege effektiv zu unterstützen.
4: Ja, absolut. Ja, um einfach zu sagen, Hautpflege ist nicht nur die Creme, die man sich ins Gesicht klatschen muss, sondern eigentlich fände ich schön, wenn alle heute Hautpflege so ein bisschen als Gesundheitsvorsorge sehen. Denn es ist unser größtes Organ. Ja. Und ich glaube, es ist immer noch schöner, es da so darzustellen, es ist unser bestes Kleidungsstück. Also wenn ihr irgendwie in so ein, keine Ahnung, Designerteilchen investiert, würdet ihr ja auch nicht unbedingt auf die Idee kommen, das jetzt mit 60 Grad in die Waschmaschine zu schmeißen.
3: Würde ich so nicht sagen.
2: Haben. Guck dir, Stefan.
3: Du wärst noch überrascht, wozu ich fähig bin.
4: Ja gut, aber viele würden vielleicht doch damit ein bisschen ordentlicher umgehen als mit dem, keine Ahnung, 20-Euro-Pulli. Ja. Und so sollte man halt dann damit auch umgehen.
2: Ich finde das ein super Vergleich. Also so Filme wie Schweigen der Lämmer oder so, das ist dann nichts für dich, ne? Wo dann aus Haut ein Mantel gemacht wird und so. Das ist ja auch sehr gruselig, ne?
4: Naja, es zeigt aber andererseits, guck mal, es ist gruselig, aber es zeigt, wie stabil dieses Ding ist, also was uns da schützt. Ne? Ja. Also

0: paar Flecken, der andere hat irgendwie gar nichts.
1: Ne? Ja. Ach
2: so.
1: Ja. Mhm. Also absolut. Wie würdest du es denn, also ich meine, das ist immer das Tolle, ne? Wenn man so jemand vom Fach da hat, so, ja, so eine Ärztin oder so Expertin oder so Kosmetikwissenschaftler oder so, dann nutzt man so, oder einen Anwalt, nutzt man das sofort aus, ne? Und fragt gleich, sag mal.
0: Nur mal kurz.
1: Nur, ja, mal ganz kurz, ne? So, kriegst auch kein Geld dafür. Das denn,
0: versprochen.
1: Also, anstatt zu sagen, komm doch in meine, ne, komm zu mir und lass dich von mir beraten in meiner Praxis oder so. Wenn jetzt jemand so aussieht wie Stefan früher mit ganz viel Akne und Pickeln und
0: gut,
1: so.
0: Gut, dass das, du das früher noch hinten rangehangen,
1: ja, hast. Genau, habe ich mir gedacht, ganz wichtig. Ja, weil es gibt ja auch viele Hörerinnen und Hörer von R hier und ihm, die haben Kinder vielleicht jetzt genau in dem Alter und sind völlig ratlos und sagen, ich kann mein Kind kaum noch erkennen vor lauter Pickel. Was geht da ab? Wie hilft man denn da am besten? Was würdest du raten als Expertin, als Wissenschaftlerin?
2: Der erste Gang ist sicherlich dann immer zum Mediziner, zur Medizinerin. Aber das ist nicht alles. Wir wissen einfach, wir haben jetzt drüber gesprochen, die Haut ist so groß und so relevant, dass wir sie ganzheitlich betrachten müssen. Und Stefan hat das ja auch schon gesagt, er fand das unfair, dass er jetzt, dass seine Haut nicht so toll war, ja, und andere vielleicht schön. Und das macht was mit unserem Selbstbewusstsein.
0: Absolut.
2: Und da wirklich rangehen, die Kinder unterstützen im Selbstwertgefühl, vielleicht auch solche, wo man vielleicht gar nicht dran denkt, an Achtsamkeitsinterventionen mal denken, an Meditation, das Innere, die innere Balance zu finden. Da wissen wir heute, das ist noch relativ modern oder relativ jung, dieser Ansatz, aber dass der eben auch einen positiven Effekt auf unser Hautbild hat. Und dann diese Mischung von Medizin, einer guten Kosmetikerin, guten Kosmetiker, der eben die Basispflege macht. Also welche Reinigung ist denn die richtige, wenn ich jetzt in der Drogerie stehe und erschlagen bin? Nicht nur das Medikament, sondern eben eine Reinigung und eine gute Pflege. Und dann sollte es möglichst gut über die Bühne gehen.
1: Ja. Das passt ja wunderbar zu deinem ersten Satz von unserem Konzept. Du beendest ja die Sätze, die wir anfangen. Und da haben wir ja einige vorbereitet.
0: Ja. Da fällt mir doch glatt einer ein. Liebe Maike, du sagst, die Haut ist unser bestes Kleidungsstück und damit hast du absolut recht. Und die pflegen wir Männer und Frauen am besten, indem wir
2: uns gut reinigen. Also das glaubt immer keiner, aber die Reinigung ist die Königin in der Kosmetik. Einfach abends, morgens ist nicht ganz so wichtig, aber abends den Dreck des Tages runterwaschen ist ganz, ganz wichtig für unsere Haut. Wir brauchen über den Tag einen guten Sonnenschutz und der muss in der Nacht nicht mehr drauf sein. Wenn wir hier in Hamburg sind, sind wir dicht an der Elbe, wo ordentlich die Container uns Feinstaub geben. Und natürlich auch in der Stadt ist ordentlich was an Dreck in der Luft. Das haftet auf unserer Haut und das muss abends zur Nacht runter. Nur dann kann unsere Haut regenerieren. Und wenn wir dann eben noch eine Pflege auftragen, kann auch nur die einziehen, wenn wir den Dreck runter haben. Also Reinigung ist ganz wichtig. Und das bitte nicht mit dem Handwaschzeug, was am Waschbecken steht, sondern da sind wir wieder besten Kleidungsstück. Nee, mit etwas Sanftem, was unsere Haut mag. Also unsere Haut möchte nicht etwas Alkalisches sein. Da sind wir in der Chemie. Wir haben alle gelernt, pH 7 ist neutral. Für unsere Haut ist das nicht neutral. Unsere Haut mag es sauer, damit die ganzen kleinen Viren und Bakterien, die da drauf sind, ihre Party schmeißen können und so weiterhin schützen können.
1: Also pH 7 ist Chemie, CA 7 ist Fußball. Ich wollte an der Stelle noch mal kurz einfliegen. Also du kannst auch gerne Produkte nennen. Also wir haben damit gar kein Problem.
2: Ja.
1: Weil ab und zu ist es ja so, dass du sagst, da wäre jetzt am besten das oder da empfehle ich das. Ist überhaupt kein Problem.
2: Also in Kosmetikdschungel kann man keine Produkte empfehlen. Ich empfehle auch nie was, weil jede Haut, wie du schon, das sagte Stefan ja auch, das ist wirklich so individuell. Und wenn ich jetzt hier eine Sache raushau, rennen alle los und dann ist das gar nicht das Richtige. Weil für den, der viele Pickel hat, der braucht wieder doch was anderes, als der eine normale oder trockene Haut hat. Okay. Also da kann man wirklich nicht so pauschalisieren. So individuell wie wir sind, ist unsere Haut und so individuell ist tatsächlich auch die Pflege.
1: Ja.
2: Deswegen ist es auch schwierig, wenn man so auf Instagram und so schaut und die Leute hauen da Empfehlungen raus und sagt, das hat mir geholfen, das ist auch für dich super. Das funktioniert leider.
1: Das ist aber ein cooler Ansatz, das hätte ich so gar nicht gedacht. Da gibt es so, ne, alles über einen Kamm, aber
0: logisch.
1: Im Gegenteil ist natürlich so.
0: Ey, und weißt du, ich mache genau das, was wir nicht machen sollen. Ich habe den elektronischen Seifenspender. Und wenn ich nach Hause komme, nach der Arbeit, in der Nacht, dann ist das ist wie so ein Automatismus, ne? Kommt die Seife, Wasser und Gesicht waschen und dann hast du schon mal das Gefühl, so Gesicht ist jetzt schon mal tipptopp sauber.
2: Ab heute nicht mehr, ab heute machst du das nicht mehr, dann ist das vielleicht auch noch so ein wo dann auch noch Desinfektionsmittel mit drin ist, was dann so richtig die Haut...
0: Nein, wir haben geschummelt, wir haben oben ein Loch reingebohrt und kaufen immer Nachfüllseife und gießen die da oben rein.
2: Aber die hat meistens einen pH-Wert von 7 und das mag unsere Haut nicht. Unsere Haut mag so bei 5, 6 und den pH-Wert und da steht dann auch auf den Seifen drauf, die sind dann auch nicht viel teurer, man muss nur einfach mal gucken.
1: Also du bist ja, du bist Kosmetikwissenschaftlerin, auch Partnerin der Beauty-Messe in Düsseldorf zum Beispiel. Mhm. Auf der Bühne dort macht es hier richtig viel Spaß, weil?
2: Weil ich, darf ich das hier sagen, klugscheißen darf. Ich mag ja, halt natürlich auch mein Wissen gerne teilen.
0: Ja, das zu Recht.
2: Und das, ich lebe und liebe das, was ich mache und gucke auch immer wieder, was es eben für neue Ansätze gibt und das dann weiterzugeben, das mache ich wirklich mit Leidenschaft.
1: Bist du so jemand, der dann auch so Lampenfieber hat oder sagst du, wann geht's endlich los?
2: Beides. Also ich habe vor jedem Vortrag Lampenfieber, auch vor jedem Podcast, egal was ist. Und ich glaube auch, das ist gut, weil ich glaube, dadurch bleibt man auch gut und auf Zack. Und ich gehe auch sogar Vorträge nochmal vorher durch vorm Spiegel und all so ein Quatsch, das mache ich. Aber ich habe auch gleichermaßen Bock drauf.
1: Ja, wir haben heute den 6. Februar, Erhi und Imsen erscheint. Das heißt, nicht mehr lange, dann haben wir März. Und das ist ja auch für dich ein legendäres Datum im März, weil jetzt quasi nächsten Monat dein Buch erscheint.
2: Ja. Genau mit der lieben Freundin, dank der ich dir in die Arme gelaufen bin und da überhaupt wusste, dass du auch dort Urlaub machst. Das ist nämlich die Petra Orzig, die ist Ernährungswissenschaftlerin und Yogalehrerin und genau diesen Part übernimmt sie dort. Wir haben ein Buch zum Thema Hautgesundheit bzw. Achtsamkeit als Hautpflege verfasst und erscheint in dem Verlag G&U und wird Feel Your Skin heißen. Am 18. März soll es erscheinen.
1: Ja.
2: Und es soll alle da draußen abholen und aufzeigen, dass eben unsere Haut Spiegel unserer Seele ist, aber eben auch andersrum. Wieder das Thema Akne vielleicht, Stefan. Wenn unsere Haut nicht so schön ist, wie wir es vielleicht erwarten, wir gucken in den Spiegel, dann macht das auch was mit unserem Selbstbewusstsein.
1: Unbedingt.
2: Und diese Kommunikation in beide Richtungen, das ist wahnsinnig spannend. Wir wissen erst seit 10 Jahren beispielsweise, dass unsere Haut und unser Nervensystem ganz eng miteinander verbunden sind, eben den gleichen embryonalen Ursprung. Und all das vertiefen wir in dem Buch und zeigen eben auf, wie man seine Haut außer mit der Creme eben auch noch gut pflegen kann und in Schuss halten kann. Denn heutzutage werden wir immer alle älter, alle reden von Longevity.
1: Mhm.
2: Und was bringt uns das Altwerden, wenn wir aussehen wie eine Tüte Schrauben?
0: Ja, aber da gibt es ja auch diesen schönen Spruch, jeder möchte alt werden, aber niemand will das sein.
2: Genau. Und wir fühlen uns doch auch alle nicht so alt, ne? Oder also jetzt mal hier in die Runde.
0: Nee, tatsächlich. Nein.
2: Also ich denke auch manchmal, was da so im Perso steht, denke ich, ach ja, stimmt ja. Bin ja dann doch schon etwas älter.
0: Ja, ich erschrecke mich immer, wenn du irgendwo im Internet so dein Geburtsdatum eingeben musst und dann bei der Jahreszahl das scrollst.
1: Mit 18
0: vor. Meine Güte, sage mal. Ne? Ja, aber.
1: Du, man ist immer so alt, wie man sich anfühlt. Ne? Und das ist ja das Stichwort Haut, dann ist ja auch wieder. Und du hast ja dann auch wieder deinen Mallorca-Urlaub vor der Nase, wo wir gerade dabei sind.
0: Ich habe meinen Mallorca-Urlaub vor der Nase, wenn wir dabei sind, genau. Wenn ich an meine Haut denke und an meine Familie denke, dann fällt mir immer, ja, natürlich der Urlaub ein. Und das ist auch so ein Irrglaube vielleicht, weil wenn man aus dem Urlaub kommt, kennen wir bestimmt alle, Mensch, du siehst ja gut aus, schöne Farbe bekommen, man ist schön braun geworden. Ja, natürlich, aber dafür muss man auch viel in der Sonne sein. Viele unserer Hörerinnen und Hörer planen sicherlich auch schon wieder ihren Urlaub.
1: Ja.
0: Und was die Sonne angeht und den Schutz unserer Haut, da empfiehlst du?
2: Ganz achtsam mit der Haut umgehen. Und ich glaube, wenn wir da einfach mal ein bisschen aufräumen und sagen, hey, schütz dich vor der Sonne, das hört sich immer so an, als wenn die Sonne was Böses ist. Und ich glaube, da müssen wir auch in der Kosmetik ein bisschen anders kommunizieren. Die Sonne ist toll und sie macht, dass es uns besser geht. Wir kennen das doch alle, so die ersten Strahlen, jetzt gerade im Februar, das ist richtig wohlig. Wir rennen alle raus. Hier in Hamburg haben die auch alle dann gleich die Cabriolets offen. Ja, macht das, feiert das. Denkt aber daran, dass die Strahlung der Sonne tatsächlich gefährlich für unsere Haut ist. Und wenn man dann mal so guckt, das haben wir alle irgendwo in der Schule mal gesehen, so ein Strahlenspektrum. Da sieht man dann unter anderem auch Röntgenstrahlen und die UV-Strahlung. Und was viele gar nicht wissen, ist, dass die beiden direkt nebeneinander sind. Und mal ganz ehrlich, keiner würde auf die Idee kommen, sich ungeschützt den ganzen Tag in Röntgenstrahlen auszusetzen, einfach in so einen Röntgenbaum.
1: Also als Ant-Man nachher vielleicht.
2: Ja, genau. Und ich glaube, wenn wir dieses Bewusstsein so ein bisschen ummodeln. Also, dass wir sagen, hey, die Sonne ist toll und sie tut uns gut und sie steigert unser Wohlbefinden. Aber die Strahlung, die von ihr ausgeht, die ist wirklich nicht gut für unsere Haut. Die wird intensiver, weil wir immer mehr Sonnenstunden haben. Und deswegen ist es sinnvoll, sich vor der Strahlung der Sonne zu schützen, besonders Kinder.
0: Ja, aber jetzt gehöre ich auch zu den Menschen, die ja, für mich war der Urlaub nicht gelungen, wenn ich nicht wirklich knusprig braun zurückkomme. Kein Sonnenbrand riskieren, da bin ich heikel, einmal richtig Fett, ein Sonnenbrand, kennt jeder von uns.
1: Unangenehm.
0: Und danach.
1: Ich hatte das mal zwischen den Zehen tatsächlich. Zwischen den Zehen. So Uni, auf der Fußoberfläche ein Sonnenbrand. Und da hat alle 2, 3, 4 Sekunden der Fuß so gezuckt. Konnte ich die ganze Nacht nicht schlafen. Also nie wieder. Ich seitdem raus aus der Sonne. Du hast gerade den Folgentitel genannt, finde ich. Die Sonne ist nichts Böses. Finde ich als Folgentitel bis jetzt fast mega genial. Und aber das war wirklich so ein Erlebnis. Da habe ich die ganze Nacht, ich hatte wirklich Schiss, muss ich ganz ehrlich sagen.
0: Aber du wirst auch nicht wirklich braun, oder? Du bist
1: doch, ich werde, das ist ja das Problem. Ich werde erst Hummerrot, ne, die Welthummerhilfe. Ne, bin dann, und dann geht das Rot über in Braun. Und das Braun geht aber ganz schnell wieder um in Bürograu.
0: Ach, schön,
1: also das geht alles rasend schnell bei mir. Aber ich habe wirklich dazugelernt. Also ich liebe die Sonne. Ich finde auch die große gelbe Lampe da oben, die tut viel Gutes. Aber in Maßen.
2: Exakt.
0: Ja. Aber wenn man jetzt wirklich so Sonnenanbeter ist und gerne braun wird im Urlaub, man hat ja immer das Gefühl, wenn ich jetzt Lichtschutzfaktor 50 nehme, ja, dann bleibe ich ja weiß wie eine Wand. Aber dem ist nicht so, oder?
2: Nein. Du wirst auch mit 50 braun. Und man muss auch sagen, dass das Braunwerden, das wissen wir heute, ja, ästhetisch, das ist nun mal unser Bild, gerade hier in Nordeuropa gilt das immer noch als attraktiv. Aber es ist schon so eine Art Hilfeschrei von der Haut. Sie entwickelt diese Bräune als Schutz für die Hautzellen vor der UV-Strahlung. Also es ist ein Schutzmechanismus. Es ist nichts, was attraktiv ist, so vom Körper gedacht, sondern es ist ein reiner Schutzmechanismus. Das muss man sich so vor Augen führen. Und wenn es rot ist, lieber John, dann ist schon viel zu spät.
1: Ja, ich habe mir sowas gedacht. Also,
2: nach Rot kommt Braun, diese Sprüche, das gab es früher, aber... Ja. Ist nicht so, ist wirklich nicht gesund, weil das heißt wirklich, die Haut hat es nicht geschafft, das abzupuffern und ist komplett das System sozusagen in die Knie gegangen und das verzeiht es halt nur bedingt. Ja. Es ist dann wirklich ganz wichtig, immer zur Hautkrebsvorsorge zu gehen. Ja. Denn es ist eine der Hauptkrebsarten, wo auch noch die meisten dran sterben. Wenn erstmal so ein Melanom da ist und das nicht rechtzeitig erkannt wird, dann geht das meist recht schnell. Es hört sich jetzt hart an, aber ist so. Und das wird häufig verkannt.
1: Meine Frau hat das bei mir erkannt. Ich hatte tatsächlich so eine Art, ich glaube, es heißt weißen Hautkrebs. Mhm. Ne? Also das, wo man dann zum Hautarzt geht, zum Dermatologen und dann brennt das dann weg mit so Laserlötkram.
0: Lötkolben.
1: Nicht bewegen. Doch bewegt. Schade nochmal. Nee, und das war wirklich sehr, sehr, mir wäre es gar nicht aufgefallen. Also sie hat es einfach gesehen und das war natürlich absolut lebensrettend. Es juckt ja wahnsinnig viele Geld auszugeben. Das nennt man dann Eurodermitis. Oh. Entschuldigung. Du, Maike, gibst dein Geld am liebsten aus für?
2: Reisen. Also eindeutig. Deswegen haben wir Frau Fritz, so heißt unser Camper. Ich habe nur Männer zu Hause.
1: Frau Fritz?
2: Ja.
1: Okay.
2: Ich habe nur Männer zu Hause, inklusive Dackel. Der sollte eigentlich auch eine Hündin werden. Ist aber ein Rüde geworden, weil er einfach zu uns wollte und dann kam der Camper, da stand dann schon Fritz drauf und ich habe gesagt, so ja, aber egal, das ist jetzt Frau Fritz und mit Frau Fritz versuchen wir halt unseren Kindern Europa zu zeigen. Also ja, das Reisen ist, glaube ich, das Schönste, was wir mit den Kindern machen können und Festivals, wo die Kinder größer sind und wir endlich loslegen können, wieder geht's ab und mich
1: super.
2: Ich freue mich auf das zweite Mal Wacken in diesem Jahr.
0: Halleluja, da musst du wahrscheinlich erfahrungsgemäß keine Angst haben, einen Sonnenbrand zu bekommen, denn ich glaube, Wacken ist so ein Festival, was sehr gerne matschig wird. Ne?
1: Sehr schlammig.
0: Ja. John, du hast gerade schon noch Neurodermitis angesprochen und unsere Hörerinnen und Hörer möchten vielleicht auch gerne wissen, um Neurodermitis in den Griff zu bekommen, empfiehlst du?
2: Eine gute Basispflege, das heißt, einer Neurodermitis-Haut fehlt es häufig an Ceramiden. Das hat man vielleicht auch schon mal gehört, wenn man sich mit Kosmetik nicht so auskennt. Das ist einfach ein Lipidbaustein, also ein Fettbaustein in unserer Haut. Und das gibt's auch in Cremes und können wir dann raufpacken. Und tatsächlich Stressregulation. Also die neuesten Studien, und das wird auch eben in dem Buch Feel Your Skin, was dann erscheint, thematisiert, zeigen, dass Meditation, Yoga, ein bewusster Umgang mit mir selbst, also Stressreduktion tatsächlich das Hautbild deutlich verbessert. Und das steckt ja auch in dem Wort drin, Neurodermitis. Das ist eigentlich nur eine umgangssprachliche Bezeichnung für diese Erkrankung. Eigentlich heißt sie atopische Dermatitis, sagt keiner. Und Neuro bringt ja schon dieses Nervending sozusagen mit sich.
0: Noch nie drüber nachgedacht, stimmt.
1: Nee, aber das ist eine gute Anregung jetzt vielleicht für euch auch in diesem Augenblick. Wir hatten vor einigen Monaten, und da waren wir sehr stolz drauf, noch bevor er bei Wer stiehlt mir die Show war, Olli Dittrich bei uns im Podcast. Liebe Maike, mit Olli Dittrich verbindest du?
2: ein großartiges Event hier in Hamburg, bei dem ich damals als junge Dirn Mannschaftsbetreuerin war. Es gab hier Kick for Kids, es gibt es glaube ich ähnlich immer noch, wo für einen guten Zweck Prominente kicken. Ja. Und ich hatte in meiner Mannschaft unter anderem Olli Dietrich und durfte ihn den Tag betreuen. Ich glaube Lotto King Karl hatte ich noch mit drin und deinen lieben RSH-Kollegen, es fällt mir gerade der Name nicht.
1: Vielleicht Frank Bremser.
2: Ist jetzt auf Sylt.
1: Carsten Köthe.
2: Ja, Carsten Köthe. Ja, genau. Ja.
1: Ach, witzig.
2: Der war auch noch.
1: Liebe Grüße an dieser Stelle. Natürlich. Liebe Grüße. Unter www.maikestreker.de finden unsere Hörerinnen und Hörer dich im Netz. Der Unterschied in der Haut zwischen Männern und Frauen ist,
2: dass ihr nicht so eine Zellulite habt wie wir und wir und die ganze Kosmetikindustrie alles darauf aufbaut, uns das Geld da aus der Tasche zu ziehen.
0: Ja, und ich kann von meiner Frau sprechen, mit Erfolg. Also es ist das Geld aus der Tasche ziehen, das gelingt gut, aber auch wir Männer, wenn ich da mal reinspringen darf, wir werden auch immer mehr geködert damit, denn es, also Teleshopping, mein Killer. Da war eine.
1: Du guckst den Scheiß?
0: Ja, immer nur beim Durchseppen. Meine Frau nimmt mir sofort die Fernbedienung weg, weil sie weiß, wenn ich hängen bleibe. Ja, es ist schlimm. Aber da wurde eine Creme vorgestellt, die trägst du auf die unteren Augenlider, auf die Tränensäcke und dann kannst du zugucken, wie diese kleinen Fältchen weggehen. Haben wir bestellt, zweimal.
1: Für wie viel? Nur noch?
0: Viel zu viel.
1: Eben.
0: Und der Effekt ist nicht da, aber du konntest im Fernsehen zuschauen. Wie geht das? Ist das Betrug oder ist das tatsächlich?
2: Ja. Also wir haben
0: im Fernsehen Betrug.
2: Ob das nur im Fernsehen, das weiß ich nicht. Ich habe jetzt gleich ja gesagt. Oh Gott, ich komme in Teufels Küche. Ja. Aber wir haben in der Kosmetik natürlich viel Marketing und es wird viel versprochen, was nicht gehalten werden kann. Das ändert sich aber, weil die EndverbraucherInnen alle aufgeklärter werden. Wir haben super Beiträge auch so in Frauenmagazin, Männermagazin zum Thema Beauty und Kosmetik. Und die Firmen müssen Studien liefern. Das gab's lange nicht, aber diese Science-Based Kosmetik nennt sich das. Das ist ein Trend, der zieht sich immer mehr durch und die Leute können nicht einfach irgendwas auf die Verpackung schreiben und dann eben sagen, Falte ist weg. Wenn du eine dicke, tiefe Furche hast, dann geht die mit einer Creme nicht weg, dann musst du zum guten Beauty-Doc gehen. Wenn es darum aber geht, deine Haut gesund zu erhalten und das ist letztlich, was uns Menschen attraktiv macht, denn eine Kosmetikwissenschaftlerin muss auch soziologisch was auf den Kasten haben, war mein Nebenfach im Studium.
1: Ja.
2: Wenn unsere Haut gesund erscheint, dann erscheinen wir auch attraktiv, auch mit Falte und mit Pickelchen. Es geht um das große Ganze.
1: Finde ich auch. Ich habe jetzt gerade eine wunderbare Serie gesehen, Lioness von Taylor Sheridan, der unter anderem auch Yellowstone gemacht hat und verschiedene andere Serien. Und da ist Nicole Kidman und die ist ja eine tolle Schauspielerin, aber die kann ihr Gesicht gar nicht mehr bewegen. Die hat so eine, ich weiß nicht, ob ihr es mal gesehen habt, aber das ist ganz traurig anzusehen eigentlich. Eine wirklich tolle Frau. Ich bewundere sie zutiefst. Aber null Mimik. Alles weg. Alles weggebotox, weggestrafft, weggestrammt.
0: Ja, da ist sie ja leider nicht alleine mit. Es gibt ja sehr, sehr viele, die leider Gottes es irgendwie nicht schaffen, in Würde zu altern, wie man so schön sagt. Ja, aber dann
1: gibt doch die Haut auf irgendwann, ne?
2: Ja, ist schwierig. Aber das ist letztlich auch wieder so ein soziologisches Ding. Da kann die Kosmetik gar nicht so viel für, sondern das ist unsere Gesellschaft, die eben möchte, dass gerade wir Frauen, ihr Männer, haben wir immer noch, dass wir sagen, Mensch, der sieht ja charismatisch aus mit seiner Falte, aber die Frau darf keine Falte haben. Und deshalb haben wir, gehe ich jetzt mal davon aus, eben diese Schauspielerinnen, die eben jenseits der 60, müsste sie jetzt ja auch schon sein, sind, die dann eben ja so ein Frozen Face haben, weil sie wahrscheinlich Angst haben, dass sie sonst keine Jobs mehr bekommen.
1: Ja, aber da guckt ihr mal eine Helen Mirren an. Da guckt ihr mal, wie großartig die 1883, große Empfehlung. Schaut euch, 1923 tatsächlich, auch aus dem Yellowstone-Universum. Da spielt sie zusammen mit Harrison Ford, der übrigens auch gut gealtert ist, wie ich finde. Und der hat garantiert nichts machen lassen. Und ich würde auch nie irgendwas machen lassen. Also zumindest nicht im Gesicht. Aber
0: du solltest.
1: Und, ja, ich weiß, danke.
0: Ja. Mach doch mal.
1: Ja, schade. Wie er hier und Imsen ohne Imsen demnächst.
0: Also ich glaube, darüber könnte man jetzt noch Stunden und Stunden und Tage noch weiter reden. Und ich finde es tatsächlich auch extrem spannend. Und vor allem studiere ich die ganze Zeit dein Gesicht in einer Tour und stelle fest, verdammt, das funktioniert wirklich. Wenn man das beherzigt, was du selber predigst, und das scheinst du ja selber auch bei dir zu machen, dann sieht das einfach wirklich extrem gut aus.
2: Dankeschön. Das nur verpennt man, heute. Das macht dann auch manchmal die Falten weg, wenn man dicke Augen hat.
0: Ach so, siehst du aus, wenn du verpennt bist. Aha. Ich wäre froh, ja, wenn ich so nach 3 Wochen Urlaub aussehe.
1: Schaut doch mal Facebook, Insta, wo wir unterwegs sind. Da seht ihr uns drei natürlich, genau. Auch ein Foto von uns dreien.
0: Dr. Maike Streker, vielen Dank für deinen Besuch. Es war wahnsinnig aufregend.
1: Es war uns ein inneres Rasenmähen, kann man sagen.
0: Ein inneres Rasenmähen und ein inneres Falten wegspritzen sozusagen. Er hier und Imsen geht übrigens demnächst live. Und es wäre schön, wenn wir uns mal wieder in Fitzner vielleicht sehen würden, wenn du mal wieder mit dem Camper vorbeikommst.
2: Ja.
0: Kleiner Tipp, 21. März eignet sich hervorragend, um den Fitznauer Campingplatz zu besuchen. Du könntest nämlich einen Abstecher in den Fitznauer Hof machen. Da werden der liebe John und ich, nämlich er hier und Imsen, live auf die Bühne bringen.
1: Genau, 21. März ist ein Samstag, 20 Uhr geht's los. Unsere Gäste, absolut mega entspannt. Thierry Karel ist dabei, Herzchirurg. Und Christian Stucki, einer der bekanntesten Sportler der Schweiz. Eintritt ist frei. Alle Infos findet ihr natürlich auch in unseren Shownotes. Und Maike, hast du noch einen speziellen Wunsch an unsere Hörer aus dermatologischer Sicht für die letzten 10 Monate dieses Jahres?
2: Achtet einfach auf eure Haut, euer Stresslevel und schützt euch vor der Strahlung der Sonne.
0: Das Wort zum Sonntag?
2: Ja.
0: Oder zum Freitag in dem Fall? Trotzdem
1: nicht.
0: Einfach zur Woche. Das Wort zur Woche habe ich wieder. Und wieder ein Tag näher an der Rente.
1: Er hier und Imsen. Ment mit Mund.
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9: Mit Speck fängt man sprichwörtlich Mit Speck fängt man Mäuse. Das Sprichwort meint, dass man mit einem richtigen Köder oder einem verlockenden Angebot jemanden für sich gewinnen kann.
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2: Hier kommt das Daily Update vom 23. September. Einen schönen Mittwoch zusammen und auch einen schönen Herbstanfang heute. Merkur, Venus, die Erde, Mars, Jupiter, Saturn, Uranus und Neptun. Und genau letztgenannter Planet, also der Planet Neptun, wurde heute vor exakt 180 Jahren erst entdeckt. Der deutsche Astronom Johann Gottfried Galle beobachtete ihn in Berlin mit seinem Fernrohr. Und zwar ziemlich genau dort, wo ihn zuvor ein Franzose berechnet hatte. Und seitdem wissen wir, Neptun ist der achte und äußerste Planet unseres Sonnensystems. Wer Bock auf Toy Story 5 hat, der braucht ab jetzt nicht mehr ins Kino, denn Woody und Co. landen heute bei Disney Plus. In dieser fünften Ausgabe bekommen es die Spielzeughelden mit Lilipad zu tun, einem ziemlich eigenwilligen Tablet. Im Kino war der Film schon ein Mega-Erfolg und spielte weltweit mehr als 1,1 Milliarden Dollar ein. Und ab heute gibt's das Ganze also ganz bequem vom Sofa aus zum Streamen auf Disney Plus. Nicht vergessen, danach bitte uns wieder im Radio einschalten. Born to Run, Dancing in the Dark oder auch Born in the USA. Bruce Springsteen hat Songs geschrieben, die längst Rockgeschichte sind. Okay.

Heute wird The Boss 77 Jahre alt. Seit Jahrzehnten steht er einfach mit seiner Band auf den größten Bühnen der Welt und liefert Konzerte, die auch mal mehrere Stunden dauern. Bruce Springsteen, 77 Jahre alt und noch immer einer der ganz Großen des Rocks. Wir sagen Happy Birthday. Bei Ketchup denkt man ja eher an eine Bratwurst, aber Las Ketchup haben heute vor 24 Jahren die Charts gestürmt. Mit ihrem The Ketchup Song standen sie auf Platz 1 in Deutschland und da blieben sie auch gleich 6 Wochen lang.

Den Text hat bis heute kaum jemand verstanden, ist aber auch egal. Aber im Refrain, da wurde einfach mitgesungen. Dazu noch diese legendäre Tanzchoreografie. Und fertig war einer der größten Ohrwürmer der frühen 2000er. Und apropos fertig, das war das Daily Update vom heutigen 23. September. Heute ist der Herbstanfang, habe ich eben schon gesagt. Jetzt beginnt wieder die Zeit, in der man morgens so eine Winterjacke braucht, mittags aber schwitzt und abends auch erst im Dunkeln heimkommt. Der Herbst ist quasi drei Jahreszeiten gleichzeitig, nur alle irgendwie scheiße organisiert. Sorry. Sven Weikamp, Daily Redaktion.

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0: Ihr macht gleich eine kurze Pause und wir liefern euch die Musik zum Durchatmen. Bei euch läuft Iller Live.

0: 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Willkommen zum Babcast, dem Podcast für die Marktgemeinde Babenhausen. 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
1: Was wäre so ein Ort ohne seine starken Unternehmen? Sie sorgen für Arbeitsplätze, für Umtrieb, Handel, Dynamik und sie sind durch das Bezahlen der Gewerbesteuer wie der anteiligen Einkommensteuer ein immens wichtiger Punkt, sodass eine Gemeinde eben auch handlungsfähig bleibt und Gelder fließen. Geld bewegt nun mal die Welt oder wie der Ami sagen würde, Money makes the world go round. Deshalb ist unsere erste Firma des Monats nicht nur irgendeine Firma, sondern gar, ja, ich möchte fast sagen, eine Institution. Sie sorgt nicht nur für Arbeitsplätze, nein, dieses Firmenkonstrukt sorgt für Wohnraum, für eine regionale Versorgung mit Lebensmitteln. Sogar Reisen können Sie hier buchen, aber in erster Linie sorgt sie dafür, dass Ihr Geld in sicheren Händen ist und sich bestenfalls sogar vermehrt. Nun dürfte es beim einen oder anderen vielleicht sogar klingeln, die Rede ist von der Raiffeisenbank Schwaben-Mitte und hierzu darf ich den Vorsitzenden des Vorstands begrüßen, Helmut Graf. Servus, Herr Graf.
2: Servus, vielen Dank, dass ich zum ersten Podcast hier eingeladen werde.
1: Sehr, sehr gern. Herr Graf, das klingt alles so gar nicht nach typischer Hausbank und dem bloßen Zurverfügungstellen von Girokonten. Es klingt für mich doch weit persönlicher, nahbarer und vor allem regionaler. Können Sie zu Beginn ein wenig über Ihre Bank erzählen? Also wie hat alles angefangen? Was war der Ansatz, die Geschichte der Bank?
2: Ja, die Raiffeisenorganisation, die gibt es ja schon fast ewig, seit über 100 Jahren. Unsere Raiffeisenbank hier in Babenhausen wurde ja gegründet von der Raiffeisenbank Osterberg.
1: Ach.
2: Babenhausen war eine Filiale von Osterberg, also 1888 bereits.
1: Mhm.
2: Unsere Bank hat ja viele Geschäftsfelder, viele Geschäftssparten, Kerngeschäftsfelder, das vielen vielleicht gar nicht bewusst ist. Sie haben es kurz angesprochen, Reisen auch, Warengeschäft und natürlich alles, was sich ums Geld dreht.
1: Mhm.
2: Ja, Raiffeisen wurde ja gegründet, um wirtschaftlich schwache Landwirte und Handwerker durch genossenschaftliche Selbsthilfe, Selbstverwaltung und Selbstverantwortung zu unterstützen.
1: Mhm.
2: Friedrich Wilhelm Raiffeisen erkannte ja bereits im 19. Jahrhundert die wirtschaftlichen Nöte der ländlichen Bevölkerung in Deutschland. Viele Landwirte und Handwerker hatten keinen Zugang zu Krediten und waren auf teure Zwischenhändler angewiesen. So sind also die Genossenschaften entstanden.
1: Mhm.
2: Einer für alle, alle für einen oder was einer nicht schafft, das schaffen viele.
1: Mhm.
2: Das ist der Grundsatz und das ist auch heute noch unser Grundsatz.
1: Mhm. Gerade in Babenhausen ist die Raiffeisenbank ja ein fester Anker unserer Gemeinschaft. Wie viele Mitarbeiter gehen hier ein und aus und was wird in Babenhausen direkt angeboten, wenn ich jetzt beispielsweise die Mitbewerber teils ansehe, so habe ich den Eindruck, dass die persönliche Verfügbarkeit eher zurückgefahren wird. Ich glaube, das ist bei Ihnen anders, oder?
2: Ja, das ist bei uns anders. Rund 40 Mitarbeiter arbeiten für uns hier in Babenhausen. Wir haben ja zwei Standorte, einmal auf der Wies und in der Stadtgasse. Wir haben damals die Filiale auf der Wies aufgemacht und haben lieber den zweiten Stock in der Stadtgasse vermietet, damit wir ein Erdgeschoss und einen tollen Platz hier auf der Wies haben. Das ist praktisch unser zweiter Stock der Stadtgasse, so könnte man fast sagen.
1: Okay, ihr seid für mich gefühlt nahbarer. Das gehört zum Geschäftskonzept, dass ihr noch den direkten Kontakt pflegt und man zu euch reinkommen kann und direkt mit seinem Problem auch einen entsprechenden Ansprechpartner findet.
2: Richtig, das ist unser Geschäftsmodell. Digital ist heute normal, persönlich das Besondere.
1: Mhm.
2: Der Kunde kann uns ansprechen, er kann uns anrufen, er erreicht uns auch und kann hier seine Probleme besprechen.
1: Was würden Sie sagen, unterscheidet Sie von anderen Banken, ohne jetzt den Mitbewerber schlecht zu machen? Aber wo denken Sie, sind Sie besonders stark oder bieten ein Konstrukt, welches eher nach einem Alleinstellungsmerkmal klingt? Ich glaube mich dunkel erinnern zu können, dass ein Kunde nicht nur Kunde bei Ihnen ist, sondern sogar eine Art Gesellschafter werden kann. Ist das richtig?
2: Das ist richtig. Unsere Bank gehört den Mitgliedern.
1: Mhm.
2: Wie bereits angesprochen, wir sind eine Genossenschaft. Die Bank gehört den Mitgliedern. Sie können bei uns Mitglied werden, bereits für 16 Euro. Das ist der Mindestbeitrag für einen Geschäftsanteil und damit ein Anteil, ein Mitglied, eine Stimme. Das heißt, bei uns entscheidet nicht das Kapital, sondern der Mensch und jeder mit einer Stimme. Und als Mitglied haben Sie bei uns noch andere Vorteile. Wir haben bestimmte Mitgliederkonditionen, verbesserte Konditionen und wie gesagt, die Mitbestimmung ist ganz, ganz wichtig. Ein Beispiel: bei Fusionen müssen 75% der anwesenden Mitglieder zustimmen, sonst kommt keine Fusion zustande. Wir erleben gerade, wie eine deutsche Großbank von einer italienischen übernommen wird. Mhm. Hier entscheidet das Kapital, bei uns der Mensch.
1: Das heißt, ich habe tatsächlich aktiv Entscheidungsgewalt, was die zukünftige Ausrichtung der Bank betrifft.
2: Richtig. Die Mitglieder wählen die Vertreter wählen den Aufsichtsrat und der Aufsichtsrat bestimmt den Vorstand. Mhm. Das heißt, die Basis entscheidet bei uns.
1: Da könnte sich so mancher in Berlin fast ein Beispiel dran nehmen, wenn es um gelebte Demokratie geht. Ja. Wenn ich die Entwicklung der letzten 5 bis 10 Jahre so ansehe, so treibt mir das die ein oder andere Sorgenfalte in die Stirn. Häuser wie Mietpreise sind auf einem Allzeithoch. Hat man es als Bank heute nicht unfassbar schwer? Also wer kann sich dieses Leben hier überhaupt noch wirklich leisten? Oder sagen Sie, wir haben für jeden Geldbeutel und jede persönliche Situation auch heute noch eine Lösung, die verträglich ist?
2: Das ist richtig. Wohnen ist teuer geworden. Mhm. Leben insgesamt ist teurer geworden. Aber da komme ich wieder zurück auf unsere persönliche

0: schlechten Zeiten? Oder braucht es dazu überhaupt schlechte Zeiten? Und wenn ja, auf was muss ich achten?
1: Eine spannende Frage. Zurzeit wird auch über Inflation diskutiert. Wenn wir die Medien verfolgen, Inflation ist immer gerade ein Thema. Wer Gold hat, hat immer Geld. Gold hat sich über Jahrhunderte bewährt. Wir empfehlen, 10% des Vermögens in Gold zu halten.
0: Physisch oder als Anteil in irgendeiner Mine? Was würden Sie raten?
1: Ich würde physisch raten. Dann hat man den Zugriff darauf, man kann es in die Hosentasche stecken oder besser in ein Schließfach bei der Raiffeisenbank. Da muss ich Ihnen noch eine Geschichte erzählen. Auf der Wies hatten wir ja auch Schließfächer im Keller, bis das Hochwasser kam und den ganzen Tresorraum bis unter die Decke überschwemmte. Auch die Schließfächer waren voll Wasser. Natürlich, dem Gold hat es nicht geschadet, wenn jemand Gold darin hatte. Wir wissen ja nicht, was drin war. Die Kunden sind dann gekommen, haben ihre Sachen abgeholt. Wir haben jetzt keine Schließfächer mehr auf der Wies, dass uns sowas nicht mehr passiert. Wir haben die Schließfachanlage in der Stadtgasse erweitert und können dort wieder genügend Schließfächer anbieten.
0: Also Gold und Silber immer noch ein interessantes Thema. Ich habe mal gelesen, der Gold- und Silberpreis ändert sich gar nicht wirklich, sondern das Geld drumherum. Im Mittelalter bekam man für eine Feinunze einen maßgeschneiderten Anzug und heute ist es ähnlich. Aber im Mittelalter war der Gegenwert 6 Gulden und heute 3000 Euro. Ist das ein Gerücht oder ist da ein bisschen was dran?
1: Wie gesagt, Gold. Wer Gold hat, hat immer Geld.
0: Also verliert es nie an Wert?
1: Nein. Also das war jetzt schon seit 1000 Jahren so. Mhm. Und ich glaube, es wird auch die nächsten 1000 Jahre noch so sein.
0: Bin ich auch von überzeugt.
1: Übrigens, lieber Gold als, man kann auch Silber nehmen, aber bei Silber ist es halt eine entsprechende Menge, die man braucht. Also ist nicht so handelbar.
0: Herr Graf, Sie sind Vorsitzender des Vorstands der Raiffeisenbank Schwaben-Mitte. Wie kommt man zu so einem Posten und wie war Ihr persönlicher Werdegang, also von der Zeit als Banker und dann innerhalb der Gruppe?
1: Man braucht Glück. Man muss auch zur richtigen Zeit am richtigen Ort sein. Ich habe meine Lehre ganz normal begonnen mit 16 Jahren bei der Raiffeisenbank, habe mich dann weitergebildet, inklusive Studium bei der Akademie Deutscher Genossenschaften. Aber was mir ganz wichtig war, ich bin Praktiker. Ich habe sämtliche Abteilungen in verschiedenen Banken durchlaufen, kann also, glaube ich, überall mitreden. Und wie gesagt, Glück, zur richtigen Zeit am richtigen Ort zu sein. Bin zutiefst überzeugt, ich habe meinen Traumberuf gefunden.
0: Nun habe ich eingangs schon mal erwähnt, die Raiffeisenbank betreibt über einen eigenen Zweig auch die sogenannten Raiffeisenmärkte, in welchen es lokale Produkte zu erwerben gibt. Wie kommt es denn zu diesem Konstrukt und gehört das tatsächlich zusammen? Sollte dem so sein, ist das ja ein riesen Firmenkonstrukt, was ihr da betreibt.
1: Früher hatte jede Raiffeisenbank auch ein Warengeschäft. Das hat sich dann über die Jahre nicht mehr so gerechnet. Viele Genossenschaftsbanken haben das Warengeschäft aufgegeben. Wir sind den anderen Weg gegangen. Wir haben diese Warengeschäfte so nach und nach eingesammelt, sodass sich unser Warengeschäft von Wörthach im Allgäu bis nach Ichenhausen erstreckt. Deswegen haben wir jetzt auch eine entsprechende Größe, sind wettbewerbsfähig und leistungsfähig. Das ist unsere Tochter, die Raiffeisenware Schwaben-Allgäu. Wir haben davon 70%, die restlichen 30% teilen sich drei weitere kleinere Genossenschaftsbanken. Mir ist dieser Zweig ganz wichtig, trägt er doch zur Nahversorgung unserer Region bei. Lokale Produkte, gerade in der heutigen Zeit, können die Landwirte auch ihr Getreide bei uns abliefern. Wir hatten jetzt gerade wieder eine ganz spannende Getreideernte und so schaffen wir wirklich Mehrwert. Mit über 250 Mitarbeitern und über 100 Millionen Umsatz ist unsere Tochter doch ganz stattlich und leistungsfähig.
0: Ich höre immer mehr raus, dass die lokale Verwurzelung und eben auch die Unterstützung der Menschen vor Ort, ob jetzt Zulieferer oder Kunden, enorm wichtig scheint. Sie haben es vorher ganz leicht angeschnitten und jetzt wird's fast schon ein bisschen humorvoll. Kommt denn daher der Begriff Bauerbank? Also durch die lokale Verbindung, die einfach mal ländlich geprägt war? Oder sagt der Schwabe eher, mei, da wird Dialekt geschwätzt und die finanziert eher einen Bulldog vom Bauer Müller als die Fulmenhalle. Was hat das mit der Bauerbank auf sich?
1: Gut, Bauerbank kommt durch die Geschichte, die wir vorhin schon angesprochen haben. Sogar in unserem Leitbild steht drin, schwätzet miteinander, schätzet einander. Das steht so wortwörtlich in unserem Leitbild. Und das halten wir auch immer wieder den Kolleginnen und Kollegen vor, schwätzert miteinander. Das ist nach wie vor unsere Stärke. Weil Sie Finanzierung eines Traktors angesprochen haben, ja, das macht man nach wie vor, aber wir sind auch ganz stark im Firmenkundengeschäft inzwischen.
0: Und da völlig unabhängig, ob es die Landwirtschaft ist.
1: Ja, ein Landwirt ist heute ein Unternehmer.
0: Absolut.
1: Mit einem richtig anspruchsvollen Betrieb.
0: Raiffeisenbank Babenhausen, man könnte fast meinen, eine Erfolgsgeschichte vor Ort, auch wenn es für viele nur eine Bank darstellt. Demnächst gibt's sogar etwas zu feiern, und zwar auf der Wies. Was gibt's denn zu feiern? Und vor allem wann und wie?
1: Wie bereits angesprochen, haben wir unsere Filiale auf der Wies.

0: Am Freitag, den 25. September, da feiern wir mit unseren Kunden von 9 bis 14 Uhr das 10-jährige Jubiläum. Wir sind schon voll in den Vorbereitungen. Unsere Marketingabteilung ist sehr rührig und hat sich wieder ein paar ganz tolle Geschichten ausgedacht.
1: Dürfen Sie schon was erzählen?
0: Nein, ich weiß es selber noch nicht.
1: Ah, okay.
0: Ich weiß nur, es soll bayerisch-schwäbisch werden. Mit LKWs, Leberkässemmel und so weiter.
1: Oh, schön. Und es findet dann in der Bank statt.
0: In der Bank.
1: Da können wir jeden nur dazu einladen, sich selbst ein Bild zu machen, was sich da die letzten 10 Jahre so alles getan und entwickelt hat. Ihre Kollegin hat mir erzählt, und Sie haben es selber vorher auch angesprochen, dass Sie seit Jahren auch Reisen anbieten. Ich habe es nicht gewusst. Wie kann man sich das denn vorstellen und warum? Also liegt das wirklich in der Kompetenz einer Bank? Kann ich demnächst vielleicht sogar die Haare bei Ihnen schneiden lassen oder 100 Gramm Schinken mit Blattgold umwickelt bestellen? Das ist ja ein Riesenangebot.
0: Nein, das bieten wir noch nicht an, aber wir bieten Reisen an. Wir bieten Gruppenreisen an. Wir haben schon über 100 Reisen in die ganze Welt organisiert. Seit Jahrzehnten machen wir das für unsere Mitglieder. Wir haben hohe Nachfrage. Wir machen jedes Jahr 2 Reisen, eine größere und eine kleinere. Heuer waren wir schon in Kolumbien, fahren noch nach Apulien in Italien, nächstes Jahr nach Sri Lanka. Ich höre immer viel Lob für unsere Reisen. Eine Mitarbeiterin oder ein Mitarbeiter fährt immer mit oder manchmal auch 2, je nach Teilnehmerzahl. Und wir bieten ein rundum sorglos Paket. Ich war schon auf Reisen dabei. Reiseteilnehmer sagen mir dann immer, sag mir, wo ich hinsitzen muss, sag mir, wo ich hingehen muss, ich will mich um nichts kümmern. Mhm. Ich will hier in Babenhausen abgeholt werden und sonst will ich nur Urlaub machen. Und das kommt bei unseren Kunden an, diesen Service können wir bieten.
1: Woher kommt die Ambition, Reisen anzubieten?
0: Wie gesagt, seit Jahrzehnten bieten wir das an. Die Nachfrage war da, Wir haben Mitgliederabende, da kommen immer wieder mal Ideen, was wir machen könnten. Und so ist es dann zustande gekommen. Solange die Nachfrage so ist, wie sie ist, werden wir das auch weiter anbieten.
1: Und da es sich um Gruppenreisen handelt, ist es jetzt ja nicht als direkte Konkurrenz zu den örtlichen Reisebüros zu sehen.
0: Nein, wir bieten ja keine Einzelreisen an, keine Individualreisen, sondern Gruppenreisen. Und da bilden sich auch ganz tolle Bekanntschaften. Mhm. Wir haben viele Wiederholungstäter.
1: Herr Graf, was würden Sie denn, wenn wir zurück zum allgemeinen Bankengeschäft kommen, heute jungen Menschen beim Aussuchen ihrer Hausbank raten? Manche Banken haben ja eher den Ruf, ja, einem etwas verkaufen zu wollen und stehen in der Wahrnehmung, ja, so ein bisschen so da wie ein Versicherungsmakler nach dem Motto, ist halt notwendig, aber lieber höre ich nichts von denen aus, ich brauche was. Auf was ist zu achten, dass das gute Gefühl von Anfang an stimmt?
0: Wir leben natürlich genauso wie jedes andere Geschäft auch vom Verkauf und dem Ertrag der Bank. Sonst könnten wir ja keine Gehälter bezahlen und keine Mitarbeiter beschäftigen, keine Filialen betreiben und auch nicht in die Digitalisierung investieren. Aber der Genossenschaftsgedanke ist ein anderer. Bei uns geht es um langfristige, nachhaltige Kundenbeziehungen. Wie gesagt, uns gibt es schon mehr als 120 Jahre. Wir wollen auch die nächsten Jahrzehnte noch hier sein, Partner sein für unsere Kundinnen und Kunden und wir können auch jedem noch in die Augen schauen, nach Wochen, Monaten oder auch nach Jahren. Wir sind immer da und wir bleiben ja auch da. Andere sind vielleicht in Jahren nicht mehr da. Und das ist unsere Stärke. Und gerade jüngere Kunden brauchen einen persönlichen Ansprechpartner, brauchen Beratung. Denken Sie nur an Berufsunfähigkeitsversicherungen, Absicherungen, Finanzierungen. Kann ich mir einen Hausbau leisten? Kann ich mir den Kauf einer Immobilie leisten? Und da können wir wertvolle Impulse und Beratungen bieten.
1: Also was ist wichtig zusammengefasst? Vor Ort, Nahbarkeit, Erreichbarkeit?
0: Ehrlichkeit, Regionalität.
1: Und wie kriege ich mit, dass das eine Bank tatsächlich ist? Denn behaupten tun sie ja alle von sich.
0: Ausprobieren. Wie gesagt, uns gibt es seit Jahrzehnten und wir sind auch morgen und übermorgen noch da. Wir können uns das gar nicht erlauben,
1: Vielleicht
0: das schnelle Geschäft zu machen.
1: Vielleicht spielt auch manchmal das richtige Bauchgefühl eine große Rolle und nicht nur die richtige Verkaufsstrategie, sondern wo man sich einfach wohlfühlt und zu Hause fühlt.
0: Richtig.
1: Herr Graf, für das erste Gespräch war das für mich sehr aufschlussreich. Wir könnten uns mit Sicherheit jetzt noch Stunden detailliert über Finanztipps, Finanzierungsmöglichkeiten, digitale Währungen und die Entwicklung des Marktes unterhalten. Ich glaube auch, dass es die Hörerinnen und Hörer da draußen interessieren dürfte, so ganz allgemein, was sich am Finanzmarkt gerade tut. Hätten Sie denn Lust, den Babcast weiterhin zu unterstützen und auch in den nächsten Folgen den ein oder anderen Tipp zu geben? Oder haben Sie vielleicht sogar in dieser Folge noch ein Thema, welches Sie gern kommuniziert haben möchten?
0: Ich komme gerne wieder, hat Spaß gemacht. Ich möchte Ihnen noch eine Geschichte erzählen.
1: Unbedingt.
0: Ich bin ja selber Berater von einigen Firmen, mache die Beratung in unserem Firmengeschäft zum Teil noch selber, betreue auch Kunden. Und ich habe erst gestern wieder gehört vom Unternehmer, der über 200 Mitarbeiter hat, Mensch, ich bin schon seit Geburt bei der Raiffeisenbank, habe da meine Spardose geleert in der Sparwoche, habe mein Geschenk bekommen, habe meinen Luftballon bekommen und bin heute noch gerne bei meiner Raiffeisenbank mit meiner Firma. Weil auch diese Kompetenz, das ist der Werbeblock, haben wir.
1: Sehr schön. Herr Graf, ich darf mich ganz herzlich für Ihre Zeit bedanken, wünsche allseits gute Geschäfte und freue mich, wenn wir zur nächsten Folge ein bisschen detaillierter in die Finanzwelt einsteigen können. Haben Sie noch ein Schlusswort? Möchten Sie noch was sagen?
0: Ich finde es toll, wenn wir hier aus der Region für die Region was machen. Und gerade dieser Podcast hier in Babenhausen ist wichtig. Wir in der Region müssen auf uns schauen, wir müssen handeln, wir müssen die Wertschöpfung in der Region halten. Und darum finde ich es eine ganz tolle Geschichte, wenn man das hier in der Region macht.
1: Super, vielen Dank, Helmut Graf, Vorstand der Raiffeisenbank Schwaben Mitte. Dankeschön.
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9: Wer hat die Show Wetten, dass erfunden? Die Show Wetten, dass lief knapp 34 Jahre im deutschsprachigen Raum und ist nach einer Idee von Frank Elstner entstanden, der die Show auch selbst von 1981 bis 1987 moderierte. Moderationsnachfolger waren Thomas Gottschalk, Wolfgang Lippert und auch Markus Lanz.
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2: Hier kommt das Daily Update vom 23. September. Einen schönen Mittwoch zusammen und auch einen schönen Herbstanfang heute. Merkur, Venus, die Erde, Mars, Jupiter, Saturn, Uranus und Neptun. Und genau letztgenannter Planet, also der Planet Neptun, wurde heute vor exakt 180 Jahren erst entdeckt. Der deutsche Astronom Johann Gottfried Galle beobachtete ihn in Berlin mit seinem Fernrohr. Und zwar ziemlich genau dort, wo ihn zuvor ein Franzose berechnet hatte. Und seitdem wissen wir, Neptun ist der achte und äußerste Planet unseres Sonnensystems. Wer Bock auf Toy Story 5 hat, der braucht ab jetzt nicht mehr ins Kino. Denn Woody und Co. landen heute bei Disney+. In dieser fünften Ausgabe bekommen es die Spielzeughelden mit Lilipad zu tun, einem ziemlich eigenwilligen Tablet. Im Kino war der Film schon ein Mega-Erfolg und spielte weltweit mehr als 1,1 Milliarden Dollar ein. Und ab heute gibt's das Ganze also ganz bequem vom Sofa aus zum Streamen auf Disney+. Nicht vergessen, danach bitte uns wieder im Radio einschalten. Born to Run, Dancing in the Dark oder auch Born in the USA. Bruce Springsteen hat Songs geschrieben, die längst Rockgeschichte sind. You can't

Heute wird The Boss 77 Jahre alt. Seit Jahrzehnten steht er einfach mit seiner Band auf den größten Bühnen der Welt und liefert Konzerte, die auch mal mehrere Stunden dauern. Bruce Springsteen, 77 Jahre alt und noch immer einer der ganz Großen des Rocks. Wir sagen Happy Birthday. Bei Ketchup denkt man ja eher an eine Bratwurst, aber Las Ketchup haben heute vor 24 Jahren die Charts gestürmt. Mit ihrem The Ketchup Song standen sie auf Platz 1 in Deutschland und da blieben sie auch gleich 6 Wochen lang.

0: Den Text hat bis heute kaum jemand verstanden, ist aber auch egal. Aber im Refrain, da wurde einfach mitgesungen. Dazu noch diese legendäre Tanzchoreografie. Und fertig war einer der größten Ohrwürmer der frühen 2000er. Und apropos fertig, das war das Daily Update vom heutigen 23. September. Heute ist der Herbstanfang, habe ich eben schon gesagt. Jetzt beginnt wieder die Zeit, in der man morgens so eine Winterjacke braucht, mittags aber schwitzt und abends auch erst im Dunkeln heimkommt. Der Herbst ist quasi drei Jahreszeiten gleichzeitig, nur alle irgendwie scheiße organisiert. Sorry. Sven Weikam, Daily Redaktion.
1: Kurz nach 13 Uhr.
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10: Wie hoch war der höchste Baum der Welt? Der höchste Baum der Welt stand im 19. Jahrhundert in Australien. Eukalyptusbäume sind zwar dafür bekannt, extrem hoch zu werden, der Rekordhalter erreichte allerdings ungeschlagene 132,58 Meter.
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2: Hier kommt das Daily Update vom 23. September. Einen schönen Mittwoch zusammen und auch einen schönen Herbstanfang heute. Merkur, Venus, die Erde, Mars, Jupiter, Saturn, Uranus und Neptun. Und genau letztgenannter Planet, also der Planet Neptun, wurde heute vor exakt 180 Jahren erst entdeckt. Der deutsche Astronom Johann Gottfried Galle beobachtete ihn in Berlin mit seinem Fernrohr. Und zwar ziemlich genau dort, wo ihn zuvor ein Franzose berechnet hatte. Und seitdem wissen wir, Neptun ist der achte und äußerste Planet unseres Sonnensystems. Wer Bock auf Toy Story 5 hat, der braucht ab jetzt nicht mehr ins Kino. Denn Woody und Co. landen heute bei Disney+. In dieser fünften Ausgabe bekommen es die Spielzeughelden mit Lilipad zu tun, einem ziemlich eigenwilligen Tablet. Im Kino war der Film schon ein Mega-Erfolg und spielte weltweit mehr als 1,1 Milliarden Dollar ein. Und ab heute gibt's das Ganze also ganz bequem vom Sofa aus zum Streamen auf Disney+. Nicht vergessen, danach bitte uns wieder im Radio einschalten. Born to Run, Dancing in the Dark oder auch Born in the USA. Bruce Springsteen hat Songs geschrieben, die längst Rockgeschichte sind. You can't

Heute wird The Boss 77 Jahre alt. Seit Jahrzehnten steht er einfach mit seiner Band auf den größten Bühnen der Welt und liefert Konzerte, die auch mal mehrere Stunden dauern. Bruce Springsteen, 77 Jahre alt und noch immer einer der ganz Großen des Rocks. Wir sagen Happy Birthday. Bei Ketchup denkt man ja eher an eine Bratwurst, aber Las Ketchup haben heute vor 24 Jahren die Charts gestürmt. Mit ihrem The Ketchup Song standen sie auf Platz 1 in Deutschland und da blieben sie auch gleich 6 Wochen lang.

0: Den Text hat bis heute kaum jemand verstanden, ist aber auch egal. Aber im Refrain, da wurde einfach mitgesungen. Dazu noch diese legendäre Tanzchoreografie. Und fertig war einer der größten Ohrwürmer der frühen 2000er. Und apropos fertig, das war das Daily Update vom heutigen 23. September. Heute ist der Herbstanfang, habe ich eben schon gesagt. Jetzt beginnt wieder die Zeit, in der man morgens so eine Winterjacke braucht, mittags aber schwitzt und abends auch erst im Dunkeln heimkommt. Der Herbst ist quasi drei Jahreszeiten gleichzeitig, nur alle irgendwie scheiße organisiert. Sorry. Sven Weikam, Daily Redaktion.
1: Wir haben es kurz nach 14 Uhr.
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1: Ja, es gibt eine Sage, eine Fabel, die in unterschiedlichen Varianten in vielen Ländern und Kulturen erzählt wird. Wie kommt es denn dazu?
2: Also ich könnte mir vorstellen, das liegt daran, weil die Botschaft davon einfach so wichtig ist. Und ich habe mir die ganzen Geschichten mal angeschaut und erzähle das jetzt in meiner ganz eigenen Interpretation. Ein Bauer findet vor langer, langer Zeit in der tiefsten Winterzeit eine halb erfrorene Schlange. Weil er stets hilfsbereit war, wollte er im ersten Moment der Schlange helfen. Auf der anderen Seite wusste er aber auch, dass den Schlangen nicht zu trauen ist. Und darüber hinaus wusste er ebenfalls, dass Schlangen in der Kältestarre ja Monate überleben können. Also wollte er sie liegen lassen. Da kam die Frau des Bauern und herrschte ihn an, wie er denn diesem armen Wesen nicht helfen könne. Wenn er ihr nicht helfe, so würde sie es gleich dem Pfarrer erzählen. So nahm der Bauer die Schlange gegen seinen Willen an seine Brust, wärmte sie und gab ihr in seinem eigenen Hause Milch, damit sie zu Kräften kam. Und kaum war die Schlange nach einiger Zeit wieder bei Kräften und warm, biss sie dem armen Bauern in die Brust, sodass er tot zusammenhang.
1: Okay, wofür die Schlange symbolisch stehen kann, das ist ja klar. Aber was ist mit der Frau des Bauers?
2: Ja, also oberflächlich betrachtet kann man ja sagen, sie wollte nur helfen. Aber wollte sie helfen aus reiner Nächstenliebe, weil sie sich ja mit Giftschlangen so gut auskennt? Oder wollte sie doch lieber sich selber und vor allem auch dem Pfarrer gefallen?
1: Tja, das stelle ich mir aber schwierig vor, das zu unterscheiden. Hilfsbereitschaft ist ja auf den ersten Blick was Gutes.
2: Ja klar, absolut. Aber zu viel helfen wollen, das kann auch nach hinten losgehen, wenn es nur darum geht, sich moralisch überlegen zu fühlen und man darüber hinaus auch gar kein Gegengift für einen Schlangenbiss hat. So wie die Bauersfrau, die ihren Mann gleich beim Pfarrer verpfeifen wollte, wenn er die Schlange nicht aufnimmt. Also hütet euch nicht nur vor den Schlangen, die ihr euch ins Haus holt, sondern auch vor den Menschen, die gegen euren gesunden Menschenverstand argumentieren. Denn wer das Böse nicht sehen will, es leugnet und verharmlost, um als glorreicher Retter dann dazustehen, der trägt das Böse selber in sich.
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6: Wie hießen die Coaches in der ersten Staffel von The Voice of Germany? In der ersten Staffel von The Voice of Germany gab es 5 Coaches. Nena, Xavier Naidu, Ray Garvey sowie die 2 Jungs von The Boss Hoss.
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2: Hier kommt das Daily Update vom 23. September. Einen schönen Mittwoch zusammen und auch einen schönen Herbstanfang heute. Merkur, Venus, die Erde, Mars, Jupiter, Saturn, Uranus und Neptun. Und genau letztgenannter Planet, also der Planet Neptun, wurde heute vor exakt 180 Jahren erst entdeckt. Der deutsche Astronom Johann Gottfried Galle beobachtete ihn in Berlin mit seinem Fernrohr und zwar ziemlich genau dort, wo ihn zuvor ein Franzose berechnet hatte. Und seitdem wissen wir, Neptun ist der achte und äußerste Planet unseres Sonnensystems. Wer Bock auf Toy Story 5 hat, der braucht ab jetzt nicht mehr ins Kino, denn Woody und Co. landen heute bei Disney+. In dieser fünften Ausgabe bekommen es die Spielzeughelden mit Lilipad zu tun, einem ziemlich eigenwilligen Tablet. Im Kino war der Film schon ein Mega-Erfolg und spielte weltweit mehr als 1,1 Milliarden Dollar ein. Und ab heute gibt's das Ganze also ganz bequem vom Sofa aus zum Streamen auf Disney+. Nicht vergessen, danach bitte uns wieder im Radio einschalten. Born to Run, Dancing in the Dark oder auch Born in the USA. Bruce Springsteen hat Songs geschrieben, die längst Rockgeschichte sind. You can't

Heute wird The Boss 77 Jahre alt. Seit Jahrzehnten steht er einfach mit seiner Band auf den größten Bühnen der Welt und liefert Konzerte, die auch mal mehrere Stunden dauern. Bruce Springsteen, 77 Jahre alt und noch immer einer der ganz Großen des Rocks. Wir sagen Happy Birthday. Bei Ketchup denkt man ja eher an eine Bratwurst, aber Las Ketchup haben heute vor 24 Jahren die Charts gestürmt. Mit ihrem The Ketchup Song standen sie auf Platz 1 in Deutschland und da blieben sie auch gleich 6 Wochen lang.

0: Den Text hat bis heute kaum jemand verstanden, ist aber auch egal. Aber im Refrain, da wurde einfach mitgesungen. Dazu noch diese legendäre Tanzchoreografie. Und fertig war einer der größten Ohrwürmer der frühen 2000er. Und apropos fertig, das war das Daily Update vom heutigen 23. September. Heute ist der Herbstanfang, habe ich eben schon gesagt. Jetzt beginnt wieder die Zeit, in der man morgens so eine Winterjacke braucht, mittags aber schwitzt und abends auch erst im Dunkeln heimkommt. Der Herbst ist quasi drei Jahreszeiten gleichzeitig, nur alle irgendwie scheiße organisiert. Sorry. Sven Weikam, Daily Redaktion.
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15: In welchem Märchen fällt der Ausdruck Bricklebrit? In dem Märchen Tischlein deck dich, Goldesel und Knüppel aus dem Sack gibt es einen Esel. Wenn man diesen mit Bricklebrick anspricht, fallen vorne und hinten Goldstücke aus ihm heraus.

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3: Hier kommt das Daily Update vom 23. September. Einen schönen Mittwoch zusammen und auch einen schönen Herbstanfang heute. Merkur, Venus, die Erde, Mars, Jupiter, Saturn, Uranus und Neptun. Und genau letztgenannter Planet, also der Planet Neptun, wurde heute vor exakt 180 Jahren erst entdeckt. Der deutsche Astronom Johann Gottfried Galle beobachtete ihn in Berlin mit seinem Fernrohr. Und zwar ziemlich genau dort, wo ihn zuvor ein Franzose berechnet hatte. Und seitdem wissen wir, Neptun ist der achte und äußerste Planet unseres Sonnensystems. Wer Bock auf Toy Story 5 hat, der braucht ab jetzt nicht mehr ins Kino. Denn Woody und Co. landen heute bei Disney Plus. In dieser fünften Ausgabe bekommen es die Spielzeughelden mit Lilipad zu tun, einem ziemlich eigenwilligen Tablet. Im Kino war der Film schon ein Mega-Erfolg und spielte weltweit mehr als 1,1 Milliarden Dollar ein. Und ab heute gibt's das Ganze also ganz bequem vom Sofa aus zum Streamen auf Disney+. Nicht vergessen, danach bitte uns wieder im Radio einschalten. Born to Run, Dancing in the Dark oder auch Born in the USA. Bruce Springsteen hat Songs geschrieben, die längst Rockgeschichte sind.

Heute wird The Boss 77 Jahre alt. Seit Jahrzehnten steht er einfach mit seiner Band auf den größten Bühnen der Welt und liefert Konzerte, die auch mal mehrere Stunden dauern. Bruce Springsteen, 77 Jahre alt und noch immer einer der ganz Großen des Rocks. Wir sagen Happy Birthday. Bei Ketchup denkt man ja eher an eine Bratwurst, aber Lass Ketchup haben heute vor 24 Jahren die Charts gestürmt. Mit ihrem The Ketchup Song standen sie auf Platz 1 in Deutschland und da blieben sie auch gleich 6 Wochen lang.

0: Den Text hat bis heute kaum jemand verstanden, ist aber auch egal. Aber im Refrain, da wurde einfach mitgesungen. Dazu noch diese legendäre Tanzchoreografie. Und fertig war einer der größten Ohrwürmer der frühen 2000er. Und apropos fertig, das war das Daily Update vom heutigen 23. September. Heute ist der Herbstanfang, habe ich eben schon gesagt. Jetzt beginnt wieder die Zeit, in der man morgens so eine Winterjacke braucht, mittags aber schwitzt und abends auch erst im Dunkeln heimkommt. Der Herbst ist quasi drei Jahreszeiten gleichzeitig, nur alle irgendwie scheiße organisiert. Sorry. Sven Weikam, Daily Redaktion.
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1: Es gibt eine Sage, eine Fabel, die in unterschiedlichen Varianten in vielen Ländern und Kulturen erzählt wird. Wie kommt es denn dazu?
2: Also ich könnte mir vorstellen, das liegt daran, weil die Botschaft davon einfach so wichtig ist. Und ich habe mir die ganzen Geschichten mal angeschaut und erzähle das jetzt in meiner ganz eigenen Interpretation. Ein Bauer findet vor langer, langer Zeit in der tiefsten Winterzeit eine halb erfrorene Schlange. Weil er stets hilfsbereit war, wollte er im ersten Moment der Schlange helfen. Auf der anderen Seite wusste er aber auch, dass den Schlangen nicht zu trauen ist. Und darüber hinaus wusste er ebenfalls, dass Schlangen in der Kältestarre ja Monate überleben können. Also wollte er sie liegen lassen. Da kam die Frau des Bauern und herrschte ihn an, wie er denn diesem armen Wesen nicht helfen könne. Wenn er ihr nicht helfe, so würde sie es gleich dem Pfarrer erzählen. So nahm der Bauer die Schlange gegen seinen Willen an seine Brust, wärmte sie und gab ihr in seinem eigenen Hause Milch, damit sie zu Kräften kam. Und kaum war die Schlange nach einiger Zeit wieder bei Kräften und warm, biss sie dem armen Bauern in die Brust, sodass er tot zusammenhang.
1: Okay, wofür die Schlange symbolisch stehen kann, das ist ja klar. Aber was ist mit der Frau des Bauers?
2: Ja, also oberflächlich betrachtet kann man ja sagen, sie wollte nur helfen. Aber wollte sie helfen aus reiner Nächstenliebe, weil sie sich ja mit Giftschlangen so gut auskennt? Oder wollte sie doch lieber sich selber und vor allem auch dem Pfarrer gefallen?
1: Tja, das stelle ich mir aber schwierig vor, das zu unterscheiden. Hilfsbereitschaft ist ja auf den ersten Blick was Gutes.
2: Ja klar, absolut. Aber zu viel helfen wollen, das kann auch nach hinten losgehen, wenn es nur darum geht, sich moralisch überlegen zu fühlen und man darüber hinaus auch gar kein Gegengift für einen Schlangenbiss hat. So wie die Bauersfrau, die ihren Mann gleich beim Pfarrer verpfeifen wollte, wenn er die Schlange nicht aufnimmt. Also hütet euch nicht nur vor den Schlangen, die ihr euch ins Haus holt, sondern auch vor den Menschen, die gegen euren gesunden Menschenverstand argumentieren. Denn wer das Böse nicht sehen will, es leugnet und verharmlost, um als glorreicher Retter dann dazustehen, der trägt das Böse selber in sich.
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11: Wie hieß der erste Hund, der ins Weltall fliegen durfte? Laika hieß die Hündin, die am 3. November 1957 als erstes irdisches Lebewesen ins All geschickt wurde. Sie ebnete damit den Weg für die bemannte Raumfahrt.
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2: Hier kommt das Daily Update vom 23. September. Einen schönen Mittwoch zusammen und auch einen schönen Herbstanfang heute. Merkur, Venus, die Erde, Mars, Jupiter, Saturn, Uranus und Neptun. Und genau letztgenannter Planet, also der Planet Neptun, wurde heute vor exakt 180 Jahren erst entdeckt. Der deutsche Astronom Johann Gottfried Galle beobachtete ihn in Berlin mit seinem Fernrohr. Und zwar ziemlich genau dort, wo ihn zuvor ein Franzose berechnet hatte. Und seitdem wissen wir, Neptun ist der achte und äußerste Planet unseres Sonnensystems. Wer Bock auf Toy Story 5 hat, der braucht ab jetzt nicht mehr ins Kino. Denn Woody und Co. landen heute bei Disney Plus. In dieser fünften Ausgabe bekommen es die Spielzeughelden mit Lilipad zu tun, einem ziemlich eigenwilligen Tablet. Im Kino war der Film schon ein Mega-Erfolg und spielte weltweit mehr als 1,1 Milliarden Dollar ein. Und ab heute gibt's das Ganze also ganz bequem vom Sofa aus zum Streamen auf Disney+. Nicht vergessen, danach bitte uns wieder im Radio einschalten. Born to Run, Dancing in the Dark oder auch Born in the USA. Bruce Springsteen hat Songs geschrieben, die längst Rockgeschichte sind.

Heute wird The Boss 77 Jahre alt. Seit Jahrzehnten steht er einfach mit seiner Band auf den größten Bühnen der Welt und liefert Konzerte, die auch mal mehrere Stunden dauern. Bruce Springsteen, 77 Jahre alt und noch immer einer der ganz Großen des Rocks. Wir sagen Happy Birthday. Bei Ketchup denkt man ja eher an eine Bratwurst, aber Lass Ketchup haben heute vor 24 Jahren die Charts gestürmt. Mit ihrem The Ketchup Song standen sie auf Platz 1 in Deutschland und da blieben sie auch gleich 6 Wochen lang.

0: Den Text hat bis heute kaum jemand verstanden, ist aber auch egal. Aber im Refrain, da wurde einfach mitgesungen. Dazu noch diese legendäre Tanzchoreografie. Und fertig war einer der größten Ohrwürmer der frühen 2000er. Und apropos fertig, das war das Daily Update vom heutigen 23. September. Heute ist der Herbstanfang, habe ich eben schon gesagt. Jetzt beginnt wieder die Zeit, in der man morgens so eine Winterjacke braucht, mittags aber schwitzt und abends auch erst im Dunkeln heimkommt. Der Herbst ist quasi drei Jahreszeiten gleichzeitig, nur alle irgendwie scheiße organisiert. Sorry. Sven Weikamp, Daily Redaktion.
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8: Wie viele Kinos gibt es deutschlandweit? Im Jahr 2019 wurden deutschlandweit 1734 Kinospielstätten gezählt.
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1: Heute ist nicht alle Tage. 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
4: Hier kommt das Daily Update vom 23. September. Einen schönen Mittwoch zusammen und auch einen schönen Herbstanfang heute. Merkur, Venus, die Erde, Mars, Jupiter, Saturn, Uranus und Neptun. Und genau letztgenannter Planet, also der Planet Neptun, wurde heute vor exakt 180 Jahren erst entdeckt. Der deutsche Astronom Johann Gottfried Galle beobachtete ihn in Berlin mit seinem Fernrohr. Und zwar ziemlich genau dort, wo ihn zuvor ein Franzose berechnet hatte. Und seitdem wissen wir, Neptun ist der achte und äußerste Planet unseres Sonnensystems. Wer Bock auf Toy Story 5 hat, der braucht ab jetzt nicht mehr ins Kino, denn Woody und Co. landen heute bei Disney+. In dieser fünften Ausgabe bekommen es die Spielzeughelden mit Lilipad zu tun, einem ziemlich eigenwilligen Tablet. Im Kino war der Film schon ein Mega-Erfolg und spielte weltweit mehr als 1,1 Milliarden Dollar ein. Und ab heute gibt's das Ganze also ganz bequem vom Sofa aus zum Streamen auf Disney+. Nicht vergessen, danach bitte uns wieder im Radio einschalten. Born to Run, Dancing in the Dark oder auch Born in the USA. Bruce Springsteen hat Songs geschrieben, die längst Rockgeschichte sind. 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

Heute wird The Boss 77 Jahre alt. Seit Jahrzehnten steht er einfach mit seiner Band auf den größten Bühnen der Welt und liefert Konzerte, die auch mal mehrere Stunden dauern. Bruce Springsteen, 77 Jahre alt und noch immer einer der ganz Großen des Rocks. Wir sagen Happy Birthday. Bei Ketchup denkt man ja eher an eine Bratwurst, aber Las Ketchup haben heute vor 24 Jahren die Charts gestürmt. Mit ihrem The Ketchup Song standen sie auf Platz 1 in Deutschland und da blieben sie auch gleich 6 Wochen lang.

Den Text hat bis heute kaum jemand verstanden, ist aber auch egal. Aber im Refrain, da wurde einfach mitgesungen. Dazu noch diese legendäre Tanzchoreografie. Und fertig war einer der größten Ohrwürmer der frühen 2000er. Und apropos fertig, das war das Daily Update vom heutigen 23. September. Heute ist der Herbstanfang, habe ich eben schon gesagt. Jetzt beginnt wieder die Zeit, in der man morgens so eine Winterjacke braucht, mittags aber schwitzt und abends auch erst im Dunkeln heimkommt. Der Herbst ist quasi drei Jahreszeiten gleichzeitig, nur alle irgendwie scheiße organisiert. Sorry. Sven Weikamp, Daily Redaktion.

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8: Wie heißt das berühmteste Gefängnis der Welt? Alcatraz heißt das berühmteste Gefängnis der Welt und befindet sich in der Bucht von San Francisco. Es ist unbezwingbar und keinem Insassen ist jemals ein Ausbruch gelungen. Inzwischen ist das Gefängnis jedoch geschlossen und dient als Touristenattraktion.
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0: 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Hier sind Bennys Grilltipps auf Iller Live.
1: Die richtige Würze finden.
2: Nicht jede Würze passt zu jedem Fleisch. Ich bin zum Beispiel ein Fan, dass ein Fleisch auch mal leicht süß schmecken darf. Passt eigentlich immer gut, nur beim Rind eher nicht. Ein Rind gehört klassisch gewürzt mit Salz und Pfeffer. Tastet euch dahin und probiert nicht zu wild die Kombinationen aus.
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1: Die Bauern in Oberschwaben, die sind ja dafür bekannt, dass sie ihre Ochsen immer so gut gefüttert haben, dass sie eine unfassbare Größe erreicht haben. Einem der Ochsen wurde ja dann auch mal der Stall zu klein.
2: Genau, dem hat es in seinem Stall einfach nicht mehr so behagt und dann ist er ausgebrochen und hat sich auf den Weg Richtung Bodensee gemacht. Und als er da am großen Schwäbischen Meer ankam, stutzte er erst einen Moment, machte sich aber dann beherzt weiter auf den Weg direkt ins Wasser hinein. Und bei jedem Schritt nahm er einen Schluck Wasser zu sich und das ging so fort und fort, bis er auf der anderen Seite am Schweizer Ufer angekommen war.
1: Ja, da kann er sich ja auch gleich die schöne Schweiz anschauen.
2: Genau, das hat er sich auch gedacht. Wenn er schon mal da ist, dann kann er sich doch auch gleich die Schweiz anschauen. Und so ganz nebenbei hatte der Ochse bei seinem Spaziergang durch das Wasser den ganzen See ausgetrunken. Und so ging er weiter Richtung Berge und als er dann einmal kurze Rast machte, um die schöne Bergkette zu bestaunen, da setzte sich ein mächtiger Vogel auf das eine Horn des Ochsens. Nach einer Weile schüttelte der Ochs ganz ruhig nur ein wenig den Kopf, worauf der Adler fortflog, um sich auf das andere Horn zu setzen. Aber um das andere Horn zu erreichen, hat der große Vogel 2 ganze volle Stunden gebraucht. Da kann man sich ja wohl denken, was das für ein großer Ochs gewesen sein musste. Der Bodensee hatte heuer ja auch so wenig Wasser wie nie zuvor. Ob da wohl wieder der Ochs am Werk ist? Ich habe ihn jetzt zumindest mal nicht gesehen. Aber wer weiß.
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2: Hier kommt das Daily Update vom 23. September. Einen schönen Mittwoch zusammen und auch einen schönen Herbstanfang heute. Merkur, Venus, die Erde, Mars, Jupiter, Saturn, Uranus und Neptun. Und genau letztgenannter Planet, also der Planet Neptun, wurde heute vor exakt 180 Jahren erst entdeckt. Der deutsche Astronom Johann Gottfried Galle beobachtete ihn in Berlin mit seinem Fernrohr und zwar ziemlich genau dort, wo ihn zuvor ein Franzose berechnet hatte. Und seitdem wissen wir, Neptun ist der achte und äußerste Planet unseres Sonnensystems. Wer Bock auf Toy Story 5 hat, der braucht ab jetzt nicht mehr ins Kino, denn Woody und Co. landen heute bei Disney Plus. In dieser fünften Ausgabe bekommen es die Spielzeughelden mit Lilipad zu tun, einem ziemlich eigenwilligen Tablet. Im Kino war der Film schon ein Mega-Erfolg und spielte weltweit mehr als 1,1 Milliarden Dollar ein. Und ab heute gibt's das Ganze also ganz bequem vom Sofa aus zum Streamen auf Disney Plus. Nicht vergessen, danach bitte uns wieder im Radio einschalten. Born to Run, Dancing in the Dark oder auch Born in the USA. Bruce Springsteen hat Songs geschrieben, die längst Rockgeschichte sind.

Heute wird The Boss 77 Jahre alt. Seit Jahrzehnten steht er einfach mit seiner Band auf den größten Bühnen der Welt und liefert Konzerte, die auch mal mehrere Stunden dauern. Bruce Springsteen, 77 Jahre alt und noch immer einer der ganz Großen des Rocks. Wir sagen Happy Birthday. Bei Ketchup denkt man ja eher an eine Bratwurst, aber Las Ketchup haben heute vor 24 Jahren die Charts gestürmt. Mit ihrem The Ketchup Song standen sie auf Platz 1 in Deutschland und da blieben sie auch gleich 6 Wochen lang.

0: Den Text hat bis heute kaum jemand verstanden, ist aber auch egal. Aber im Refrain, da wurde einfach mitgesungen. Dazu noch diese legendäre Tanzchoreografie. Und fertig war einer der größten Ohrwürmer der frühen 2000er. Und apropos fertig, das war das Daily Update vom heutigen 23. September. Heute ist der Herbstanfang, habe ich eben schon gesagt. Jetzt beginnt wieder die Zeit, in der man morgens so eine Winterjacke braucht, mittags aber schwitzt und abends auch erst im Dunkeln heimkommt. Der Herbst ist quasi drei Jahreszeiten gleichzeitig, nur alle irgendwie scheiße organisiert. Sorry. Sven Weikamp, Daily Redaktion.
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7: Wann wurde Angela Merkel zur Kanzlerin gewählt? 22. November 2005 zur Bundeskanzlerin von Deutschland gewählt.
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1: Bier am Grill zum Übergießen. Machen sehr, sehr viele auch mit sehr, sehr viel Bier. Der Grillmeister sagt was dazu?
2: Das lasst ihr bitte sein. Bier gehört in den Mund und zwar kalt und aus dem Glas oder aus der Flasche, aber nicht über den Grill. Das Einzige, was ihr macht, ihr nehmt den Grill, eure Hitze und versaut, wenn es blöd läuft, noch euer Fleisch, weil es einfach nur bitter schmeckt.
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1: Tja Simon, wo geht die Bierreise heute hin? Was hast du dabei?
2: Heute geht's der Iller entlang Fluss abwärts, ja, bis ganz ans Ende der Iller nach Ulm.
1: Ja.
2: Da mündet ja die Iller in die Donau und da kommt unser heutiges Bier her.
1: Jawohl.
2: Wir gehen zur Brauerei Goldochsen und probieren heute mal das Ulmer Hell, aber in der alkoholfreien Variante.
1: Ha, das Ulmer Hell, das kennen ja viele in der Region, aber die Version ohne Alkohol, ja, sind wir gespannt drauf. Wie schaut's denn aus?
2: Es sieht schon mal aus wie ein helles, jetzt wo wir es im Glas haben. Klar filtriert, Hellgold, richtig schöne, strahlend weiße, cremige Schaumschicht obendrauf. Und wenn wir mal reinriechen, ja, dann ist es natürlich ein helles und ein alkoholfreies. So furchtbar viel kommt da jetzt nicht raus. Bisschen Getreidenote vielleicht und irgendwie finde ich auch, das hat so was Metallisches oder Mineralisches. Mal gucken, wie sich das gleich im Mund anfühlt.
1: Na, dann probieren wir mal.
2: Ja, und ich finde, das bisschen Metallische bleibt tatsächlich und jetzt wenig überraschend bei einem alkoholfreien. Das ist sehr schlank, sehr leicht. Mir persönlich fast ein Ticken zu leicht. Das erinnert mich eher so an ein saures Radler. Ja, gut gegen den Durst, so richtig viel Biergeschmack ist da jetzt nicht dabei.
1: Dein Fazit als Biersommelier an der Iller und der Region?
2: Ja, sehr schlank ist es, das Ulmer Hell von der Goldochsenbrauerei. Dadurch natürlich auch super gut gegen den Durst, muss man schon sagen. Also das kann man richtig flott reintrinken nach dem Sport oder einfach auch am Feierabend gegen den ersten Bierdurst. Und naja, also besser als Wasser ist es auf jeden Fall.
1: Ja, sauber, immer wieder gut dein Fazit. 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Neue Folge immer Freitagmorgen ab 7.10 Uhr hier im Radio.
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2: Hier kommt das Daily Update vom 23. September. Einen schönen Mittwoch zusammen und auch einen schönen Herbstanfang heute. Merkur, Venus, die Erde, Mars, Jupiter, Saturn, Uranus und Neptun. Und genau letztgenannter Planet, also der Planet Neptun, wurde heute vor exakt 180 Jahren erst entdeckt. Der deutsche Astronom Johann Gottfried Galle beobachtete ihn in Berlin mit seinem Fernrohr und zwar ziemlich genau dort, wo ihn zuvor ein Franzose berechnet hatte. Und seitdem wissen wir, Neptun ist der achte und äußerste Planet unseres Sonnensystems. Wer Bock auf Toy Story 5 hat, der braucht ab jetzt nicht mehr ins Kino, denn Woody und Co. landen heute bei Disney+. In dieser fünften Ausgabe bekommen es die Spielzeughelden mit Lilipad zu tun, einem ziemlich eigenwilligen Tablet. Im Kino war der Film schon ein Mega-Erfolg und spielte weltweit mehr als 1,1 Milliarden Dollar ein. Und ab heute gibt's das Ganze also ganz bequem vom Sofa aus zum Streamen auf Disney+. Nicht vergessen, danach bitte uns wieder im Radio einschalten. Born to Run, Dancing in the Dark oder auch Born in the USA. Bruce Springsteen hat Songs geschrieben, die längst Rockgeschichte sind.

Heute wird The Boss 77 Jahre alt. Seit Jahrzehnten steht er einfach mit seiner Band auf den größten Bühnen der Welt und liefert Konzerte, die auch mal mehrere Stunden dauern. Bruce Springsteen, 77 Jahre alt und noch immer einer der ganz Großen des Rocks. Wir sagen Happy Birthday. Bei Ketchup denkt man ja eher an eine Bratwurst, aber Las Ketchup haben heute vor 24 Jahren die Charts gestürmt. Mit ihrem The Ketchup Song standen sie auf Platz 1 in Deutschland und da blieben sie auch gleich 6 Wochen lang.

0: Den Text hat bis heute kaum jemand verstanden, ist aber auch egal. Aber im Refrain, da wurde einfach mitgesungen. Dazu noch diese legendäre Tanzchoreografie. Und fertig war einer der größten Ohrwürmer der frühen 2000er. Und apropos fertig, das war das Daily Update vom heutigen 23. September. Heute ist der Herbstanfang, habe ich eben schon gesagt. Jetzt beginnt wieder die Zeit, in der man morgens so eine Winterjacke braucht, mittags aber schwitzt und abends auch erst im Dunkeln heimkommt. Der Herbst ist quasi drei Jahreszeiten gleichzeitig, nur alle irgendwie scheiße organisiert. Sorry. Sven Weikam, Daily Redaktion.
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8: In welchem Jahr wurde Queen Elizabeth II. Zur Königin des Vereinten Königreichs ernannt? 2. bestieg den Thron am 6. Februar 1952. Ihre offizielle Krönung fand allerdings erst im Juni 1953 statt. Das Besondere dabei, es war die erste Krönung, die im Fernsehen übertragen wurde.
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1: Ja, die feinsten Biertastings in Oberschwaben und im Allgäu, die euch hier im Radio auf den Geschmack bringen. Simon, was hast du heute dabei?
2: Das Oktoberfestbier von Hofbräu München, von der Bayerischen Staatsbrauerei und auch von der mit Abstand kleinsten Brauerei der 6 offiziellen Wiesenbierbrauereien. Aha. Nur so 300.000 Hektoliter im Jahr brauen die, während die anderen alle in die Millionen gehen. Aber vielleicht ist hier ja die Devise Klasse statt Masse, denn mit 6,3% auf jeden Fall auch das mit Abstand stärkste Oktoberfestbier.
1: Okay.
2: Die Flasche, du siehst das Etikett blau-gelb, Hofbräu-Logo drauf und auch hier in klein ein bisschen Oktoberfest-Romantik. Bierzelt, Kirchtürme, Riesenrad natürlich, vorne eine Bierkutsche mit Pferden.
1: Ja, richtig schön schaut's aus. Also wenn wir die Flasche so anschauen, ja, das Etikett, das hat schon was. Wiesen pur und auch im Glas ein Münchner Traum.
2: Wusstest du eigentlich, dass es nicht nur in München ein Hofbräuhaus gibt, sondern zum Beispiel auch in Hannover, in Bielefeld, in Essen. Ganz viele gibt es in den USA. Eins gibt es auch in Belo Horizonte in Brasilien. Und ich selber war schon mal in Mérida in Mexiko auf 1, 2, 3 Bierchen im Hofbräuhaus. Und ja, wir sind ja beim Hofbräu-Oktoberfestbier. Hier, was wir jetzt vor uns haben, dieses herrliche, klar filtrierte, hellgoldene Bier, schöner Schaum obendrauf. Und dem widmen wir uns jetzt mal, oder?
1: Jawohl, also ich bin gespannt, was der Biersommelier zum Festbier aus dem Münchner Hofbräuhaus sagt, wenn man den Nies reinsteigt.
2: Im Geruch nicht so intensiv, würde ich sagen, aber es riecht eigentlich sehr frisch. Also für ein Bier mit 6,3% Alkohol, ja, kündigt sich hier eher was Sommerliches an. Und wenn wir zwei jetzt mal einen großen Schluck aus dem Glas nehmen.
1: Das machen wir.
2: Ja, ein ziemlich würziges Bier. Ich muss sagen, es schmeckt dunkler, als es aussieht. Es hat schon fast so ganz, ganz, ganz leichte Röstaromen. Auf jeden Fall dunkles Steinofenbrot. Schöne Herbe, schöne Kräuterwürze, Hopfenwürze. Ja, nicht so schwer, nicht so dick und vollmundig. Eher leicht süffig, eben trotzdem vielen Alkohol. Kein klassisches Festbier, aber mir schmeckt es echt ganz gut, so das bisschen Herbe hier.
1: Auf jeden Fall. Also das ist schön kühl hier bei uns und das läuft, das kann man das ganze Jahr gut trinken. Wo auf dem Oktoberfest gibt es denn jetzt das Hofbräubier?
2: Ja, das Hofbräu-Oktoberfestbier gibt es tatsächlich nur in einem einzigen der insgesamt 35 Festzelte, nämlich im Hofbräu-Festzelt. Ja, hört sich jetzt so ein bisschen kompliziert an, das zu finden, aber ich glaube, wenn man jetzt nicht so intensiv beim Vorglühen war, dann lässt sich das machen. Auch wenn die Theresienwiese ja 420.000 Quadratmeter hat, das sind so ungefähr 60 Fußballfelder. Also die Wege sind vielleicht schon weit, aber ja, ich bin zuversichtlich, man kann das Hofbräu-Festzelt finden und dann auch dieses schöne, leicht herbe Oktoberfestbier trinken.
1: Auf jeden Fall. Danke dir. 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
2: Hier kommt das Daily Update vom 23. September. Einen schönen Mittwoch zusammen und auch einen schönen Herbstanfang heute. Merkur, Venus, die Erde, Mars, Jupiter, Saturn, Uranus und Neptun. Und genau letztgenannter Planet, also der Planet Neptun, wurde heute vor exakt 180 Jahren erst entdeckt. Der deutsche Astronom Johann Gottfried Galle beobachtete ihn in Berlin mit seinem Fernrohr. Und zwar ziemlich genau dort, wo ihn zuvor ein Franzose berechnet hatte. Und seitdem wissen wir, Neptun ist der achte und äußerste Planet unseres Sonnensystems. Wer Bock auf Toy Story 5 hat, der braucht ab jetzt nicht mehr ins Kino, denn Woody und Co. landen heute bei Disney Plus. In dieser fünften Ausgabe bekommen es die Spielzeughelden mit Lilipad zu tun, einem ziemlich eigenwilligen Tablet. Im Kino war der Film schon ein Mega-Erfolg und spielte weltweit mehr als 1,1 Milliarden Dollar ein. Und ab heute gibt's das Ganze also ganz bequem vom Sofa aus zum Streamen auf Disney Plus. Nicht vergessen, danach bitte uns wieder im Radio einschalten. Born to Run, Dancing in the Dark oder auch Born in the USA. Bruce Springsteen hat Songs geschrieben, die längst Rockgeschichte sind. You can't

Heute wird The Boss 77 Jahre alt. Seit Jahrzehnten steht er einfach mit seiner Band auf den größten Bühnen der Welt und liefert Konzerte, die auch mal mehrere Stunden dauern. Bruce Springsteen, 77 Jahre alt und noch immer einer der ganz Großen des Rocks. Wir sagen Happy Birthday. Bei Ketchup denkt man ja eher an eine Bratwurst, aber Las Ketchup haben heute vor 24 Jahren die Charts gestürmt. Mit ihrem The Ketchup Song standen sie auf Platz 1 in Deutschland und da blieben sie auch gleich 6 Wochen lang.

0: Den Text hat bis heute kaum jemand verstanden, ist aber auch egal. Aber im Refrain, da wurde einfach mitgesungen. Dazu noch diese legendäre Tanzchoreografie. Und fertig war einer der größten Ohrwürmer der frühen 2000er. Und apropos fertig, das war das Daily Update vom heutigen 23. September. Heute ist der Herbstanfang, habe ich eben schon gesagt. Jetzt beginnt wieder die Zeit, in der man morgens so eine Winterjacke braucht, mittags aber schwitzt und abends auch erst im Dunkeln heimkommt. Der Herbst ist quasi drei Jahreszeiten gleichzeitig, nur alle irgendwie scheiße organisiert. Sorry. Sven Weikamp, Daily Redaktion.
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1: Ja, es gibt eine Sage, eine Fabel, die in unterschiedlichen Varianten in vielen Ländern und Kulturen erzählt wird. Wie kommt es denn dazu?
2: Also ich könnte mir vorstellen, das liegt daran, weil die Botschaft davon einfach so wichtig ist. Und ich habe mir die ganzen Geschichten mal angeschaut und erzähle das jetzt in meiner ganz eigenen Interpretation. Ein Bauer findet vor langer, langer Zeit in der tiefsten Winterzeit eine halb erfrorene Schlange. Weil er stets hilfsbereit war, wollte er im ersten Moment der Schlange helfen. Auf der anderen Seite wusste er aber auch, dass den Schlangen nicht zu trauen ist. Und darüber hinaus wusste er ebenfalls, dass Schlangen in der Kältestarre ja Monate überleben können. Also wollte er sie liegen lassen. Da kam die Frau des Bauern und herrschte ihn an, wie er denn diesem armen Wesen nicht helfen könne. Wenn er ihr nicht helfe, so würde sie es gleich dem Pfarrer erzählen. So nahm der Bauer die Schlange gegen seinen Willen an seine Brust, wärmte sie und gab ihr in seinem eigenen Hause Milch, damit sie zu Kräften kam. Und kaum war die Schlange nach einiger Zeit wieder bei Kräften und warm, biss sie dem armen Bauern in die Brust, sodass er tot zusammenhang.
1: Okay, wofür die Schlange symbolisch stehen kann, das ist ja klar. Aber was ist mit der Frau des Bauers?
2: Ja, also oberflächlich betrachtet kann man ja sagen, sie wollte nur helfen. Aber wollte sie helfen aus reiner Nächstenliebe, weil sie sich ja mit Giftschlangen so gut auskennt? Oder wollte sie doch lieber sich selber und vor allem auch dem Pfarrer gefallen?
1: Tja, das stelle ich mir aber schwierig vor, das zu unterscheiden. Hilfsbereitschaft ist ja auf den ersten Blick was Gutes.
2: Ja klar, absolut. Aber zu viel helfen wollen, das kann auch nach hinten losgehen, wenn es nur darum geht, sich moralisch überlegen zu fühlen und man darüber hinaus auch gar kein Gegengift für einen Schlangenbiss hat. So wie die Bauersfrau, die ihren Mann gleich beim Pfarrer verpfeifen wollte, wenn er die Schlange nicht aufnimmt. Also hütet euch nicht nur vor den Schlangen, die ihr euch ins Haus holt, sondern auch vor den Menschen, die gegen euren gesunden Menschenverstand argumentieren. Denn wer das Böse nicht sehen will, es leugnet und verharmlost, um als glorreicher Retter dann dazustehen, der trägt das Böse selber in sich.
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14: Womit werden immer mehr Chinesen beim Badeurlaub am Strand gesichtet? Immer mehr Chinesen tragen beim Badeurlaub einen Gesichtsbikini zum Schutz vor UV-Strahlen.
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2: Hier kommt das Daily Update vom 23. September. Einen schönen Mittwoch zusammen und auch einen schönen Herbstanfang heute. Merkur, Venus, die Erde, Mars, Jupiter, Saturn, Uranus und Neptun. Und genau letztgenannter Planet, also der Planet Neptun, wurde heute vor exakt 180 Jahren erst entdeckt. Der deutsche Astronom Johann Gottfried Galle beobachtete ihn in Berlin mit seinem Fernrohr und zwar ziemlich genau dort, wo ihn zuvor ein Franzose berechnet hatte. Und seitdem wissen wir, Neptun ist der achte und äußerste Planet unseres Sonnensystems. Wer Bock auf Toy Story 5 hat, der braucht ab jetzt nicht mehr ins Kino, denn Woody und Co. landen heute bei Disney+. In dieser fünften Ausgabe bekommen es die Spielzeughelden mit Lilipad zu tun, einem ziemlich eigenwilligen Tablet. Im Kino war der Film schon ein Mega-Erfolg und spielte weltweit mehr als 1,1 Milliarden Dollar ein. Und ab heute gibt's das Ganze also ganz bequem vom Sofa aus zum Streamen auf Disney+. Nicht vergessen, danach bitte uns wieder im Radio einschalten. Born to Run, Dancing in the Dark oder auch Born in the USA. Bruce Springsteen hat Songs geschrieben, die längst Rockgeschichte sind. You can't

Heute wird The Boss 77 Jahre alt. Seit Jahrzehnten steht er einfach mit seiner Band auf den größten Bühnen der Welt und liefert Konzerte, die auch mal mehrere Stunden dauern. Bruce Springsteen, 77 Jahre alt und noch immer einer der ganz Großen des Rocks. Wir sagen Happy Birthday. Bei Ketchup denkt man ja eher an eine Bratwurst, aber Las Ketchup haben heute vor 24 Jahren die Charts gestürmt. Mit ihrem The Ketchup Song standen sie auf Platz 1 in Deutschland und da blieben sie auch gleich 6 Wochen lang.

0: Den Text hat bis heute kaum jemand verstanden, ist aber auch egal. Aber im Refrain, da wurde einfach mitgesungen. Dazu noch diese legendäre Tanzchoreografie. Und fertig war einer der größten Ohrwürmer der frühen 2000er. Und apropos fertig, das war das Daily Update vom heutigen 23. September. Heute ist der Herbstanfang, habe ich eben schon gesagt. Jetzt beginnt wieder die Zeit, in der man morgens so eine Winterjacke braucht, mittags aber schwitzt und abends auch erst im Dunkeln heimkommt. Der Herbst ist quasi drei Jahreszeiten gleichzeitig, nur alle irgendwie scheiße organisiert. Sorry. Sven Weikam, Daily Redaktion.
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7: Welche Grundfarbe haben Schilder, die Rettungswege bzw. Ausgänge weisen? Die Schilder, die uns in Gebäuden oder Plätzen den Notausgang weisen, sind grün und haben zusätzlich einen Pfeil, der richtungsweisend ist.
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0: 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Herzlich willkommen zur zweiten Folge und gute Unterhaltung.
1: 5000. Das muss man sich jetzt vielleicht erstmal auf der Zunge zergehen lassen. Die erste Folge des Babcast wurde inzwischen von rund 5000 Menschen gehört. Also ungefähr so viele, wie Babenhausen Einwohner hat. Nur, dass wir diesmal offenbar auch noch ein paar Leute außerhalb der Marktgemeinde erwischt haben. Und ganz ehrlich, damit hätte ich jetzt so nicht gerechnet. Ich dachte eher, wir machen mal so einen Podcast über Babenhausen, über Menschen, Geschichten, Vereine, Wirtschaft und alles, was hier eben so passiert. Und schauen einfach mal, was draus wird. Und dann haben tatsächlich Tausende gesagt, ja, das hören wir uns an. Vielen, vielen lieben Dank hierfür. Das ist ziemlich großartig. Aber jetzt kommt natürlich das Problem. Nach 5000 Hörern bei Folge 1 muss Folge 2 natürlich mindestens 7000 Hörer schaffen. Nein, Quatsch, wir bleiben entspannt, denn der Babcast soll keine Castingshow werden, bei der am Ende einer gewinnt und die andere nach Hause geschickt werden. Wir wollen vor allem eines: zeigen, was Babenhausen zu bieten hat. Und deshalb haben wir auch für diese Folge wieder ordentlich Gesprächsstoff eingepackt. Menschen mit Geschichten, Menschen mit Ideen, Themen, über die man sprechen sollte und natürlich Dinge, bei denen man vielleicht auch einmal sagt, ach, das wusste ich ja noch gar nicht. Und gerade hier kann ich Ihnen versprechen, wird es in dieser Folge sehr, sehr spannend. Und zwar mit Dieter Spindler. Der sollte uns allen noch ein Begriff sein. Außerdem gibt es natürlich wieder jede Menge News aus dem Rathaus. Aber nicht nur von unserer Bürgermeisterin Alexandra Hörtrich, sondern auch von der CSU. Michael Sell stellt sich meinen Fragen und zwar in der Rubrik Klargestellt. Jede Menge Sport gibt's wie immer bei 87727 Sport. Die Veranstaltungstipps sind dabei, die Glückwünsche auch. Unser Pater Franziskus versucht aus uns allen wieder bessere Menschen zu machen. Und eine neue Rubrik gibt's, und zwar der Marktplatz Babenhausen. Das Kindermärchen ist wieder mit dabei. Der zweite Kommandant unserer Freiwilligen Feuerwehr hat sich unseren Fragen bezüglich des Feldbrandes gestellt. Gekocht wird wieder fleißig. Andreas Huber von der Raiffeisenbank Schwabenmitte stellt uns das Bezahlsystem Vero vor und vieles, vieles mehr. Und falls Ihnen die erste Folge übrigens ein bisschen lang vorkam, keine Sorge. Wir haben draus gelernt. Wir machen Folge 2 natürlich nicht kürzer. Wir haben schließlich inzwischen 5000 Gründe, weiterzumachen. Also, Lautstärke hoch, zurücklehnen und wenn Ihnen eine Rubrik nicht gefällt, Sie wissen ja inzwischen, wo die Vorspultaste ist. Willkommen zur zweiten Folge des Babcast auf Iller Live, der Podcast aus Babenhausen in Oberschwaben. Die ganze Folge hört ihr online an der Hörbar auf illerlive.de.
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0: 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Zeit für eine Tasse Tee, Kaffee, Glühwein, ein leckeres Bier und dazu den Babcast. Herzlich willkommen zur zweiten Folge und gute Unterhaltung. 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
1: Herzlich willkommen zu Marktaktuell, Ihrem Nachrichtenformat für und über die Marktgemeinde Babenhausen. Neues aus dem Rathaus, Daten, Fakten, alles was Babenhausen bewegt und vieles mehr erfahren Sie hier. Ungekürzt, ungeschönt und natürlich wertfrei.
2: Referate im Marktgemeinderat. Folgende Referate wurden vergeben und Zuständigkeiten verteilt. Für die Energieversorgung, die Straßenbeleuchtung, den Bauhof und Verkehr sind folgende Rätinnen und Räte zuständig. Katharina Bock und Franz Mutzle. Das Referat für Land- und Forstwirtschaft ging an Christian Zahner und Georg Seiler. Für das Feuerlösch- und Rettungswesen fühlen sich Carsten Körper und Christian Zahner zuständig. Sämtliche Fragen rund um Friedhöfe und Bestattungswesen versuchen Ihnen Sandra Kalischek und Werner Sutter zu beantworten. Weiter geht's mit Soziales, Jugend und Familie, Ausländerangelegenheiten sowie die Arbeit als Jugendbeauftragter. Das übernimmt für Sie Michael Sell und Benedikt Neubauer. Für die Wasserversorgung, Abwasserentsorgung und Umwelt ging das Referat an Georg Seiler und Walter Miller. Kindergärten und Spielplätze werden durch Benedikt Neubauer und Martina Gleich begleitet. Kultur, Volkshochschule sowie Partnerschaften gingen an Karin Lepschi und Sandra Kalischek. Für Freizeit, Erholung, Fremdenverkehr und Ortsentwicklung stehen Ihnen Daniel Ehrmann, Ellen Weise, Katharina Bock und Benedikt Neubauer zur Verfügung. Das Ressort Sport wird von Werner Sutter und Martina Gleich begleitet. Das Referat Wirtschaft und Internet ging an Bastian Ried und Daniel Ehrmann, während sich zu guter Letzt Dr. Waltraud Remmele und Benedikt Neubauer um die medizinische Versorgung kümmern. Ansonsten gibt es erstmal nichts Neues aus dem Marktgemeinderat. So war selbstverständlich auch unseren Rätinnen und Räten die Sommerpause von Herzen gegönnt und wir dürfen gespannt sein auf all die Themen, die nach dem wohlverdienten Urlaub angegangen werden und berichten selbstverständlich weiterhin aus erster Hand.
1: Babenhausens Feldwege werden saniert. Am 26. August haben kurzfristig die Arbeiten an insgesamt rund 1,4 Kilometer Feldwegen begonnen. Gestartet wurde mit dem Feldweg, der an den neu gebauten Kreisverkehr in Richtung Oberrot anschließt. Die Fertigstellung war bereits für den 27. August geplant. Danach folgen rund 1,1 Kilometer Feldwege entlang der Griesbachstraße in Richtung Osten sowie der Verbindungsweg zwischen dem Greimelshofer Weg und der Kirchhaslacher Straße. Die bestehenden Spritzteerbelege werden aufgefräst. Anschließend werden die Wege mit dem dabei gewonnenen Fräsgut sowie zusätzlichem Fräsgut aus der B300 als Schotterwege hergestellt. Dafür lassen sich die Wege künftig deutlich einfacher und kostengünstiger unterhalten. Dabei geht der Markt neue Wege. Erstmals werden die Arbeiten aus Effizienzgründen extern vergeben und von einem spezialisierten Unternehmen durchgeführt. Die Umsetzung erfolgt in Absprache mit unserem Feldwegreferenten Christian Zahner und der Verwaltung.
2: Richtigstellung aus dem Rathaus zu Angaben über die B300-Sanierung. Der WhatsApp-Kanal Mein Babenhausen ist kein offizieller Informationskanal des Marktes Babenhausen. Seine Verantwortlichen waren in die internen Abstimmungen zu den dargestellten Vorgängen nicht eingebunden und sind laut Rathaus nicht befugt, im Namen des Marktes oder der Gemeindeverwaltung amtliche Regelungen bekannt zu geben. In einem Beitrag des Kanals wurden mehrere unzutreffende Angaben veröffentlicht. Bei den im ersten Bauabschnitt ausgegebenen Berechtigungen handelte es sich nicht um Parkausweise, sondern um Ausnahmegenehmigungen nach der Straßenverkehrsordnung. Die Grundstückszufahrten waren grundsätzlich erreichbar. Lediglich während der Asphaltierungsarbeiten konnten die betroffenen Anwohner generell eine entsprechende Ausnahmegenehmigung erhalten. Hierüber hatte die Verwaltung rechtzeitig durch Wurfzettel informiert. Auch im aktuellen dritten Bauabschnitt bleiben die Grundstückszufahrten einschließlich der Judengasse grundsätzlich erreichbar. Während der Asphaltierungsarbeiten wird die Zufahrt voraussichtlich für 2 bis 3 Tage nicht möglich sein. Die Baufirma wird die Betroffenen rechtzeitig informieren. Eine generelle Erteilung von Ausnahmegenehmigungen ist diesmal nicht vorgesehen, da in der Schulstraße öffentliche Parkplätze ohne zeitliche Beschränkung zur Verfügung stehen. Sollte sich dennoch eine besondere Situation ergeben, wird die Verwaltung in begründeten Einzelfällen gemeinsam mit den Betroffenen nach einer praktikablen Lösung suchen. Auch die Heinrich-Engel-Straße ist nicht gesperrt, sondern von der Frauenstraße aus weiterhin regulär erreichbar. Unterbunden ist lediglich die Zufahrt in den Baustellenbereich der B300. Die vom staatlichen Bauamt an den Nebenstraßen aufgestellten Sackgassenschilder weisen auf die fehlende Durchfahrtsmöglichkeit zur B300 hin. Sämtliche Geschäfte im gesamten Baubereich bleiben zu Fuß über die Gehwege erreichbar. Der Poller in der Schulstraße wurde allein auf Initiative des Bauamts und in Zusammenarbeit mit dem staatlichen Bauamt Kempten veranlasst, um den Schwerlastverkehr fernzuhalten. Die Aussage, die dargestellten Maßnahmen seien von den für den Kanal verantwortlichen Fraktionen bei der Gemeinde angeregt und von diesen erwirkt worden, trifft nicht zu. Eine entsprechende Kontaktaufnahme oder Abstimmung mit erster Bürgermeisterin Alexandra Hörtrich oder dem Bauamt hat nicht stattgefunden. Mehr hierzu erfahren Sie im Bürgermeistergespräch sowie Stellung dazu nehmend durch den CSU-Marktrat Michael Sell.
1: Für unsere jüngsten Mitbürger aktuell wird der Spielplatz in der Johann-Strauß-Straße saniert und befindet sich in den letzten Zügen. Neue Spielgeräte wurden installiert und dabei auch die Rasenfläche erneuert. Für viel Spaß und Toberei für unsere Kinder. Noch muss der Spielplatz leider gesperrt bleiben, weil der Rasen neu eingesät wurde und sich erst richtig entwickeln muss. Die anhaltende Wasserknappheit und Trockenheit verzögert diesen Prozess leider. Wir bitten daher noch um etwas Geduld, damit am Ende ein schöner und robuster Spielplatz für unsere Kinder entsteht.
2: Aufruf an alle Autofahrer zum Schulanfang. Am Dienstag, den 15. September 2026, fängt das neue Schuljahr an. Wir bitten alle Autofahrer, sich rücksichtsvoll gegenüber den Kindern zu verhalten. Besonders im Bereich von Schulen und Kindergärten, aber auch bei haltenden Schulbussen sollten Autofahrer immer langsam fahren und bremsbereit sein, da hier immer damit gerechnet werden muss, dass Kinder plötzlich auf die Straße rennen. Eine Bitte noch an die Eltern, die ihre Kinder mit dem Auto zur Schule oder zum Kindergarten bringen. Bitte parken Sie Ihr Fahrzeug auf den dafür vorgesehenen Flächen und behindern Sie nicht den Verkehr.
1: Passend dazu für alle Mamis und Papis, die ihren Kindern Schulsachen kaufen müssen, die Papeterie Dilger ist trotz Straßenbaumaßnahmen vollständig mit dem PKW erreichbar. Sie müssen also keine Angst haben, dass Sie all die benötigten Schulsachen nach Hause tragen müssen, sondern können Babenhausens Schreibwarengeschäft bequem mit dem Auto erreichen. Kleiner Tipp von uns, lass uns das Geld im Ort. Das Internet ist zwar manchmal ein Stück weit bequemer, berät aber lange nicht so gut, lächelt Sie beim Einkauf nicht an und wer weiß, vielleicht gibt's ja dort auch ein wenig mehr zu entdecken als nur Stifte und Papier, wie einst in der unendlichen Geschichte. Allen neuen ABC-Schützen auf diesem Wege einen herzlichen Glückwunsch zum begonnenen Schuljahr.
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2: Hier kommt das Daily Update vom 23. September. Einen schönen Mittwoch zusammen und auch einen schönen Herbstanfang heute. Merkur, Venus, die Erde, Mars, Jupiter, Saturn, Uranus und Neptun. Und genau letztgenannter Planet, also der Planet Neptun, wurde heute vor exakt 180 Jahren erst entdeckt. Der deutsche Astronom Johann Gottfried Galle beobachtete ihn in Berlin mit seinem Fernrohr und zwar ziemlich genau dort, wo ihn zuvor ein Franzose berechnet hatte. Und seitdem wissen wir, Neptun ist der achte und äußerste Planet unseres Sonnensystems. Wer Bock auf Toy Story 5 hat, der braucht ab jetzt nicht mehr ins Kino, denn Woody und Co. landen heute bei Disney+. In dieser fünften Ausgabe bekommen es die Spielzeughelden mit Lilipad zu tun, einem ziemlich eigenwilligen Tablet. Im Kino war der Film schon ein Mega-Erfolg und spielte weltweit mehr als 1,1 Milliarden Dollar ein. Und ab heute gibt's das Ganze also ganz bequem vom Sofa aus zum Streamen auf Disney+. Nicht vergessen, danach bitte uns wieder im Radio einschalten. Born to Run, Dancing in the Dark oder auch Born in the USA. Bruce Springsteen hat Songs geschrieben, die längst Rockgeschichte sind. 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

Heute wird The Boss 77 Jahre alt. Seit Jahrzehnten steht er einfach mit seiner Band auf den größten Bühnen der Welt und liefert Konzerte, die auch mal mehrere Stunden dauern. Bruce Springsteen, 77 Jahre alt und noch immer einer der ganz Großen des Rocks. Wir sagen Happy Birthday. Bei Ketchup denkt man ja eher an eine Bratwurst, aber Las Ketchup haben heute vor 24 Jahren die Charts gestürmt. Mit ihrem The Ketchup Song standen sie auf Platz 1 in Deutschland und da blieben sie auch gleich 6 Wochen lang.

0: Den Text hat bis heute kaum jemand verstanden, ist aber auch egal. Aber im Refrain, da wurde einfach mitgesungen. Dazu noch diese legendäre Tanzchoreografie. Und fertig war einer der größten Ohrwürmer der frühen 2000er. Und apropos fertig, das war das Daily Update vom heutigen 23. September. Heute ist der Herbstanfang, habe ich eben schon gesagt. Jetzt beginnt wieder die Zeit, in der man morgens so eine Winterjacke braucht, mittags aber schwitzt und abends auch erst im Dunkeln heimkommt. Der Herbst ist quasi drei Jahreszeiten gleichzeitig, nur alle irgendwie scheiße organisiert. Sorry. Sven Weikamp, Daily Redaktion.
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0: 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Und jetzt nachgefragt mit Alexandra Hörtrich, unsere Bürgermeisterin im Interview. Direkt, ehrlich, auf den Punkt.
1: So schnell kann's gehen und nach der 1 kommt bekanntlich die 2. Und somit herzlich willkommen zum zweiten Bürgermeistergespräch. Alexandra, servus, Christi.
2: Christi, Klaus.
1: Bleiben wir aber erstmal bei der Zahl 1, denn du bist erstmal bei Folge 1 deiner Geschichte und zwar deiner ersten Amtszeit. Alexandra, seit dem letzten Bubcast sind nun 4 Wochen vergangen. Ja, 4 Wochen, in welchen sich sicherlich wieder einiges getan hat im Fuggermarkt. Und seit der ersten Folge gab's auch ein wenig Feedback und Fragen, die an mich geschickt wurden, mit welchen ich dich hier und heute gerne konfrontieren würde. Schon mal vielen Dank an alle Hörerinnen und Hörer für die aktive Beteiligung, für das Lob, aber auch die Kritik. Alexandra, leg mal los.
2: Sehr gerne.
1: Super. Wie sieht's mit den Sanierungsmaßnahmen der B300 aus? Liegen wir im Plan? Ich habe nämlich gesehen, dass im oberen Markt schon wieder gefräst wird, obwohl der Bauabschnitt doch als fertig galt. Was ist da los?
2: Ja, tatsächlich. Also es wird oben gefräst, beziehungsweise es muss eventuell auch nochmal nachgefräst werden, weil die Tragschicht nicht so hundertprozentig aufgebracht wurde wie geplant. Mhm. Und natürlich wollen wir auch für unser Geld das Bestmöglichste. Da sind wir natürlich im wöchentlichen oder eigentlich schon im täglichen Austausch mit dem staatlichen Bauamt. Die Kommunikation funktioniert wirklich sehr gut. Momentan ist die Deckschicht befahrbar und im dritten Bauabschnitt, wo wir uns jetzt befinden, sind wir absolut im Zeitplan, was sehr gut ist. Ja, nichtsdestotrotz, wir bauen im Bestand, wir wissen heute, was unten alles rauskommt. Wir müssen ja nur die Hauswasseranschlüsse jetzt machen. Die Trinkwasserleitung ist fast abgeschlossen, die sind verleckt. Die machen keinen Stopp, die arbeiten durch. Wie schon anfangs gesagt, die Kommunikation, die Zusammenarbeit klappt hier wirklich sehr gut.
1: Das gilt jetzt auch für den unteren Markt. Also da funktioniert der ganze Bau wie geplant aktuell.
2: Momentan, also wir sprechen hier immer vom dritten Bauabschnitt. Okay. Der erste große Bauabschnitt ist in 3 Abschnitte unterteilt. Jetzt befinden wir uns im dritten Bauabschnitt. Der befindet sich im Zeitplan. Wir hoffen, dass das Wetter natürlich auch gut bleibt, weil mit dem steht und fällt natürlich auch immer die zeitliche Taktung. Wenn wir jetzt Dauerregen hätten, dann wäre die Baustelle erstmal ein klein wenig eingestellt. Mhm.
1: Ein YouTube-Zuschauer mit dem Namen Septemberkind hatte hier, ja, wie ich finde, teilweise auch zu Recht eine Anmerkung. Und zwar, dass entgegen der Behauptung, man komme weiterhin überall hin, es doch recht schwierig sei, die Geschäfte oder auch gesundheitliche Einrichtungen zu erreichen. Auch über die zweite Reihe nicht. Das bestätigte mir persönlich auch das örtliche Taxiunternehmen. Hier ging es konkret um einen fußkranken Fahrgast, der zur Sparkasse musste. Ja, und hier war selbst der Zugang über die Judengasse nicht so einfach möglich. Also das angesprochene Parkleitsystem konnte ich bislang jetzt nur bedingt entdecken. Dafür sind nun aber sämtliche Seitengassen auch hier am Eck in der Frauenstraße zur Sackgasse erklärt worden und die Parkplatzsituation ist gerade hier sowieso schon mehr als schwierig. Wie sieht's denn hier bis zur Fertigstellung Ende September aus? Wie ist denn da der weitere Vorgang? Also ich finde die Läden schon schlecht erreichbar, da hat er schon recht.
2: Die Läden jetzt im Bauabschnitt wahrscheinlich,
1: ja,
2: meint das Septemberkind. Tatsächlich, es ist nicht ganz einfach hinzukommen, natürlich zu Fuß schon, der Gehweg ist frei. Aber mit dem Fahrzeug kann man natürlich nur bedingt direkt vors Geschäft fahren. Die Sparkasse, nochmal so ein Spezialfall, die haben ja selber mit einer großen Sanierung begonnen, was ich aber auch sehr positiv werte, weil die Sparkasse bleibt am Ort. Die macht die Filiale nicht zu. Die Sparkasse hat sich ganz klar für Babenhausen ausgesprochen. Das ist schon mal ein Vorteil und das muss man auch positiv sehen. Dass hier natürlich auch Einschränkungen da sind. Der Geldautomat ist nur von der Rückseite her zu erreichen, von der Judengasse tatsächlich. Was am Anfang, vom Beginn des dritten Bauabschnitts tatsächlich war, für ein paar Stunden, das war ein bisschen unglücklich. Das hat auch das Bauamt auch sofort moniert beim Bauleiter. Die haben dann schnellstmöglich versucht, die Zugänge beziehungsweise die Zufahrt abzufräsen, dass die Fahrzeuge wieder rüberkommen. Mhm. Aber es gab tatsächlich meines Wissens nach 2-3 Stunden und da war tatsächlich jemand dabei. Ich weiß jetzt nicht, ob es der angesprochene Fall war, musste tatsächlich zum Arzt. Das darf natürlich nicht passieren. Das haben wir auch gleich so weiter kommuniziert. Und was die Sackgassen betrifft, in der Frauenstraße, Heinrich-Engel-Straße oder in der Schrandenstraße, hat auch den Hintergrund, man kann eine Umleitung festlegen. Man kennt die Baumaßnahme in dem Fall, die ganze Umleitungsgeschichte liegt voll und ganz in der Verantwortung des staatlichen Bauamtes. Das heißt, wir bekommen eine verkehrsrechtliche Anordnung und so wird dann auch beschildert, allerdings von einer externen Firma beauftragt durch das staatliche Bauamt. Ich weiß, das sind jetzt viele Infos.
1: Also habt ihr da direkt gar nichts damit zu tun?
2: Wir haben direkt nicht was damit zu tun. Wir bekommen natürlich täglich, und da ist das Bauamt schon sehr gefordert, auch Anrufe. Die nehmen auch jedes Anliegen ernst. Wir gehen auch zu den Betroffenen bzw. den Anliegern auch direkt vor Ort. Uns ist immer dran gelegen, und wir finden es auch positiv, dass wir Rückmeldungen bekommen, weil das Verkehrsverhalten vieler Teilnehmer, das hat man bei der Festlegung von so einer Umleitungsstrecke auch nicht vollumfänglich vor Augen. Und dass es jetzt zu Sackgassen in der Frauenstraße, Heinrich-Engel-Straße und der Schandenstraße kommt, ist dem geschuldet, dass dort einfach auch beratungsresistente Verkehrsteilnehmer einfach immer eingefahren sind, zu schnell fahren, sich keiner an die 30 hält. Da ploppen jeden Tag E-Mails bei mir direkt auf, meinem persönlichen E-Mail-Account, über meinen Facebook-Account, über Insta, über WhatsApp. Dann kriegt das Bauamt solche Nachrichten und dem gehen wir natürlich schon nach. Nachdem wir, das war jetzt in diesem besonderen Falle, diese Sackgassenschilder selber nicht vor Ort hatten, also am Bauhof vorrätig, mussten diese über das staatliche Bauamt bestellt werden. Und das hatte 1,5 Tage Verzögerung nach sich gezogen und wurden dann, sobald die Schilder angeliefert wurden, dann auch aufgestellt vom Bauhof.
1: Ich bin gespannt, ob das den tatsächlichen Effekt hat, denn wenn unsere Gastronomie hier wieder öffnet, ist es mit dem Parken sowieso schon schwierig und ich glaube, es wird nicht leichter. Da kann man nur an die Bürger appellieren, wirklich langsam zu fahren. Hier sind auch Kinder unterwegs und manchmal ist der Teufel auch echt Kätzle.
2: Ja, also wie gesagt, ich muss mich selber manchmal am Ohrwatschel ziehen. Die Dreskerzone, wenn man es nicht gewohnt ist, in der Tiroler Straße, Rechbergstraße, es ist gut, dass immer wieder 30er-Schilder kommen. Natürlich kann man die jetzt nicht alle 5 Meter aufstellen, weil sonst haben wir nur noch ein Schilderwald und dann sieht es irgendwie auch keiner mehr. Und das wäre wirklich ein Appell auch an alle Verkehrsteilnehmer, weil die Anwohner, die sind schon mit zusätzlich deutlich, deutlich mehr Verkehr belastet. Bitte haltet euch einfach an die Beschilderung, an die 30er-Zone. Natürlich vor allem zum Schutz unserer Kinder und auch älterer Personen, die oftmals auch gar nicht so schnell über die Straße kommen.
1: Wie sagt der Schwab, Hoferle do.
2: Genau.
1: Wie bist du denn mit den Händlern aktuell in Kontakt? Also Friseur, Dönerladen, Modehaus Marksteiner, Metzgerei, Reisebüro Ehrmann, Backmeier und alle, die ich jetzt vergessen habe. Für mich fehlt echt nur noch der Heuballen und Billy the Kid, der irgendwie ums Eck zum Duell schielt. Also der Markt fühlt sich richtig ausgestorben an und auch wenn ich es schon in der ersten Folge erwähnte, so finde ich es auch jetzt wichtig, das nicht aus dem Auge zu verlieren. Das macht mir schon ein bisschen Angst, obwohl die Maßnahmen natürlich nötig sind. Kannst du hierzu etwas sagen? Geht's denen gut?
2: Also ich glaube, gut gehen tut's ihnen nicht wirklich, weil sie halt sehr große Sorge haben. Man hat gewusst, die Baumaßnahme kommt. Ja, man hofft natürlich immer, dass die Leute trotzdem kommen zum Einkaufen, dass die Leute trotzdem ein paar Meter mehr in Anspruch nehmen zu laufen.
1: Sie tun es nur bedingt.
2: Sie tun es nur bedingt, genau. Also ich war jetzt nicht in jedem Laden drin und da muss ich mich auch gleich ein bisschen dafür entschuldigen. Ich höre immer nach, auch im Bauamt, weil die sind vor Ort, die gehen oft auch vorbei, fragen nach, auch auf meine Bitte hin, weil ich einfach auch manchmal nicht aus dem Büro rauskomme. Und wenn ich jemanden treffe oder sehe, ich war jetzt auch im unteren Markt, die fragen natürlich auch schon, wie es dann nächstes Jahr laufen wird. Die Baumaßnahme kommt nächstes Jahr, klar, aber die

0: Rahmen war, weil es einfach notwendig war. Da hatte ich mich auch rechtlich abgesichert bei meinem Geschäftsstellenleiter. Und sonst wäre die Baumaßnahme dieses Jahr gar nicht gekommen.
1: Also ein erneuter Appell an alle Babenhausener, unterstützt bitte die Händler hier vor Ort, auch wenn der Weg vielleicht jetzt noch ein paar Wochen oder gar Monate etwas beschwerlicher ist. Sofern ihr nicht fußkrank seid, nehmt den Weg auf euch. Ich kann mich daran erinnern, dass viele Babenhausener immer erst nach der Schließung eines Geschäftes gemeckert haben und gesagt haben, ja, warum machst denn du zu? Naja, weil man halt das ganze Jahr nichts einkauft hat und danach ist es einem aufgefallen. Also das wollen wir nicht, dass hier irgendwas zumacht.
0: Nein, also das wäre für mich wirklich das Ärgste, wenn das natürlich so weit kommen würde. Deswegen auch vorher der Satz, dass natürlich die Händler jetzt im unteren Markt sehr, sehr große Sorge haben. Mhm. Aber ein verkehrsberuhigter Bereich kann auch was haben und dann parke ich ein bisschen rückläufiger und dann spaziere ich einfach hin. Mhm.
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9: Wann ist Muttertag? Viele Länder Europas feiern immer am zweiten Sonntag im Mai den Muttertag. An diesem danken wir allen Müttern für das, was sie geleistet haben. Ein gesetzlicher Feiertag ist es trotzdem nicht.
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3: Wann wurde die erste Coca-Cola verkauft? Cola wurde 1886 durch Zufall erfunden. Eigentlich wollte man einen Sirup erfinden, der Kopfschmerzen lindert. 1892 erwarb ein Apothekenhändler die Rechte an dem Rezept, gründete die Coca-Cola Company und so wurde die Coca-Cola, wie wir sie heute kennen, ab 1893 vermarktet.

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1: Ja, schön, dass ihr dabei seid. Freitag, 26. Juni. Juni, ja, tatsächlich.
3: Julo und Juni, sagst
1: genau,
3: du.
1: Genau, genau. Stefan Mund ist dabei und?
3: Und John Ment.
1: Ja, ich finde, das kommt immer zu kurz.
3: Ja, aber so. Ja, du bist halt auch einfach mit einem kurzen Namen geboren.
1: Was soll man machen? Eure Gebete wurden erhört. Wir sind wieder da für euch. Ganz klar, alle 14 Tage. Ihr habt doch schon jeden unserer Podcasts gehört. Mittlerweile sind es über 40. Wir haben so tolle Gäste bei uns gehabt. Und auch heute freuen wir uns, ich sag mal, in einer speziellen Sonderfolge, die sehr, sehr, sehr, sehr wichtig wird. Warum, das werdet ihr sicherlich hören innerhalb der nächsten 20, 30 Minuten. Vorher, ganz wichtig, lieber Stefan, Urlaub. Wann ist bei dir Urlaub angesagt?
3: Im Oktober.
1: Im Oktober. Guck mal, hast du noch ein bisschen Zeit.
3: Ja, ich darf noch ein bisschen.
1: Ich musste einfach diese Geschichte euch weitererzählen, weil ich fand das so lustig. Ein Freund von mir war mit seiner Freundin auch schon, die waren schon im Urlaub, die waren auf Fuerteventura und haben dort gebucht, Halbpension. Und wer noch nie auf Fuerteventura war, ich zum Beispiel, der weiß, dass es wohl eine sehr kärgliche Insel ist. Also,
3: ja, so wie alle Kanaren.
1: Es wird wohl, meisten, ja. Ich glaube, Lanzarote ist anders. Ne?
3: Noch kärger, ja.
1: Nee, das soll ja schöner sein tatsächlich.
3: Na, es sind halt alles Vulkaninseln. Ne? Es ist ja so. Auch. Ich habe mal gehört, dass tatsächlich auch die Mondfahrzeuge auf Lanzarote getestet wurden aufgrund der Beschaffenheit.
1: Ach wirklich?
3: Ja, das, ob das stimmt, weiß ich tatsächlich nicht. Aber ich finde, das hat ja auch seinen Reiz.
1: Natürlich.
3: Wenn das und ich mal hab, alles nicht so grün.
1: Und ich habe gehört, zum Beispiel Fuerteventura, aber das ist nur ungesundes Halbwissen, sollen tatsächlich auch Teile von Star Wars gedreht worden sein, einfach weil die Gegend so unwirtlich ist. Ne? Also insofern. Aber die Geschichte ist ja eine völlig andere. Und zwar mein Freund und seine Freundin haben dort in einem Hotel Halbpension gebucht. Kamen da an, sind da rein und haben festgestellt, Gandalf wäre hier der Jüngste. Ich fand das so geil. Gandalf wäre hier der Jüngste.
3: Yeah.
1: Weil es waren wirklich, es waren fast nur sehr alte oder sehr, sehr alte Menschen in diesem Hotel.
3: Ja.
1: Es war wie so eine Rollator-Ausstellung im Grunde. und wirklich überhaupt nichts gegen alte Menschen, bitte nicht falsch verstehen. Aber es war natürlich für den gebuchten Urlaub dieser zwei jungen Leute ein bisschen schwierig, sich dann darauf einzulassen. Sie haben dann den Weg gewählt und sind dann irgendwie über R&B noch in eine Wohnung gegangen und sind dann zum Essen immer ins Hotel, weil es gab halt Halbpension, gab halt auch gutes Essen. Und dann haben sie alle zusammen gegessen und das war ja dann auch nett. Aber es gibt ja so Dinge, wo du dann ankommst an deinem Urlaubsort, in deinem Hotel und denkst, das darf doch wohl alles nicht wahr sein. Da ist natürlich Frauke Hannes dabei. Hallo Frauke erstmal.
3: Hallo Frauke.
4: Hallo ihr beiden, schön euch immer schon vorab zuhören zu können.
1: Frauke, hast du auch schon mal sowas erlebt, dass du an den Urlaubsort deiner Wahl gekommen bist und dann erstmal einen Schock bekommen hast, wegen irgendwas, was anders war, als du dir das vorgestellt hast?
4: Ja, also jetzt, wo du so fragst, definitiv, ist zwar schon etliche Jahre her, ich war mit meinem Mann, als wir noch keine Kinder hatten, in einem Hotel auf Mallorca.
1: Ja.
4: Und was wir nicht wussten, war, dass es ein Familienhotel ist mit sehr vielen kleinen Kindern und abends ja Kinderdisco. Und wir haben gefühlt zwei Wochen durchgehend die gleichen Songs gehört, weil unser Zimmer auch dahin rausragte. Es war schockierend.
3: Das ist so. Aber wenn man dann Kinder hat, das wirst du ja bestätigen, dann ist das plötzlich gar nicht mehr so schlimm und dann sucht man auch noch freiwillig gezielt nach Family Resorts mit möglichst viel Unterhaltung und tralala und weiß es erst wieder zu schätzen, wenn die Kinder das nicht mehr so aktiv nutzen, wie schön das eigentlich sein kann. Aber letztendlich will man ja auch selber Urlaub haben und je mehr die Kinder beschäftigt werden ringsrum, muss man nicht selber permanent sich überlegen, was man als nächstes macht und das ist dann als Family Hotel ist sowas super, aber als alleinreisendes Paar bin ich voll bei dir, sucht man sich nicht wirklich freiwillig aus. Dann lieber Gandalf. Ne? Da ist wenigstens Ruhe im Hotel.
1: Frau Hannes, wir freuen uns sehr, dass du heute dabei bist. Da schließt sich der Kreis wieder ein bisschen, weil es geht tatsächlich auch um viele ältere Menschen in diesem Podcast heute. Es ist ein ganz spezieller Podcast, denn du bist Kriminalhauptkommissarin in Hamburg in der Prävention, in der Kriminalprävention. Fachstab 32, nimm uns bitte kurz mit auf die Reise. Was bedeutet Fachstab 32, Frauke?
4: Im Endeffekt bedeutet es sehr viel, aber vor allen Dingen ist der Hintergrund, dass wir für ganz Hamburg zuständig sind und die Inhalte, die wir erarbeiten, an alle sozusagen verteilen können und mit den Polizeikommissariaten in ganz Hamburg zusammenarbeiten.
1: Ja, und das, was ihr in der Prävention bearbeitet, betrifft ja eigentlich Menschen nicht nur in Hamburg, sondern eigentlich fast weltweit, kann man sagen. Weil es geht auch in diesem Podcast heute um ältere Menschen oder auch eben sehr alte Menschen, die vielleicht leichter reinzulegen sind als jüngere Menschen, mit ganz perfiden Mitteln, mit ganz unfassbaren Tricks. Ich sag nur Stichwort Gisela Höfer. Gisela Höfer, die ja in dem Video, über das wir heute sprechen wollen, auch eine ganz, ganz wichtige Rolle spielt. Es ist eine Frau, die durch einen Schockanruf reingelegt werden soll. Ehe wir natürlich zu unserem Konzept kommen, dass du als unser Gast die Sätze, die wir anfangen, beendest, verrat uns ganz kurz, es gibt diese Kampagne, bei der ich ja auch dabei sein darf. Vorsicht, Schockanrufe. Was steckt dahinter, Frauke?
4: Dahinter steckt, dass wir seit zig Jahren die Problematik haben, dass sich bestimmte Tätergruppen diese Taten ausgesucht haben. Das heißt, über Telefonanrufe Menschen dazu bringen, ihr gesamtes Vermögen, was man dinglich übergeben kann, zu verlieren, also zu übergeben in Bargeld, Schmuck oder Gold und somit die Menschen dem finanziellen Ruin erleiden. Und dagegen wollen wir natürlich polizeilich, nicht nur innerhalb Hamburg, sondern bundesweit dagegen kämpfen, Prävention betreiben und daher diese Projektgruppe, aus der dieser Film entstanden ist.
1: Ja, ich will den Film ganz kurz beschreiben. Es geht um eine ältere Dame, sie heißt Gisela Höfer. Sie bekommt einen Anruf, wo sich ihre angebliche Tochter Maria meldet, aber sehr weint und sehr laut. Also man kann im Grunde gar nicht so richtig verstehen, wer ist das jetzt genau? Man hört nur, es ist wohl offensichtlich eine junge Dame. Dann wird das Telefon weitergereicht an einen Polizisten, an einen mutmaßlichen Polizisten. Und der dann sagt, ja, ihre Tochter hat gerade jemanden mit dem Auto umgefahren und wir haben sie jetzt hier und ihr geht's gut, aber dem Opfer geht's gar nicht gut. Ich glaube, das ist sogar verstorben. Und ja. Es geht darum, dass jetzt schnellstmöglich eine Kaution hinterlegt werden soll, damit die Tochter wieder auf freien Fuß kommt. Und da ist man als Mutti natürlich, ne, im Fall von Gisela Höfer, sagt, ja, um Gottes Willen, meine Tochter muss da weg. Und sagt dann, ihr geht's gut, aber diese Kaution, das ist sehr dringlich, sehr zeitgebunden. Und wie viel Geld haben Sie denn im Haus und was können Sie so zur Verfügung stellen, damit wir das hier abholen und damit ihre Tochter schnellstmöglich wieder auf freiem Fuß ist. Das so ein bisschen kurz zusammengefasst, die Frau geht dann zur Bank, man gibt ihr noch den Trick oder den Tipp mit, ne, weil sie soll 60.000 Euro abheben. Ja, dann sagt dieser mutmaßliche Polizist dann am Telefon, dann sagen sie doch einfach sowas wie, sie wollen ein Auto kaufen oder eine Renovierung bezahlen. Und diese Frau, diese arme Frau, ältere Dame, Gisela Höfer, kommt dann zur Bank und erzählt das einem Bankmenschen zitternd, mit zitternder Stimme. Der merkt das zum Glück, ganz wichtige Schnittstelle auch, finde ich, in diesem Video, dass da irgendwas nicht stimmen kann, weil die Frau so wahnsinnig verzweifelt wirkt und eben auch sehr schnell das Geld haben will in dieser unfassbaren Höhe. Die Frau wird dann zur Leiterin der Bank gebracht und da kommt's dann halt raus. Das Ganze war Betrug, eine ganz üble Masche. Die Gisela Höfer sollte auch das Handy anhaben, ne, mit dem mutmaßlichen Polizisten noch dran, damit das alles irgendwie weiter verfolgt werden kann und schlussendlich unterm Strich ja der Frau ein schlechtes Gewissen machen soll, wenn sie anfängt zu zweifeln an der ganzen Geschichte. Film,
4: das Handy sollen sie anhaben halt wegen der Kontrolle. Die Täter wollen die Kontrolle behalten, genau. Insofern wollen sie mithören.
1: Ja, es ist schlimmer als jeder andere Film, den man gesehen hat, weil ich war wirklich schockiert. Du, Stefan, du hast es ja auch gesehen.
3: Ich wollte jetzt mich auch nochmal einschalten dazu. Ich bin natürlich auch immer einer gewesen, man hört das ja viel und oft, dass mal wieder so eine Geschichten passiert sind, hat sich aber wirklich ja noch nie mehr mit professionellen Schauspielern, die das jetzt sehr schön darstellen.
1: Das, eindringlich.
3: Also eindringlich, wo wirklich wie energisch das ist, wo man sagen muss, verdammt, das hätte meiner Oma passieren können oder selbst für meiner Mutter, wenn jetzt dann heutzutage auch noch mit einer KI-generierten Stimme die Stimme kopiert wird, dass man einfach in dem Moment so schnell drin ist in diesem Strudel und das auch glaubt. Ich meine, das sind ja auch Profis, die das wiederum, diesen Betrug durchführen. Die wissen genau, welche Knöpfe sie drücken müssen. Und ich habe es trotzdem immer belächelt und muss aber sagen, es ist einfach natürlich noch eine Generation, die angesprochen wird, die eben nicht wie wir mit Social Media immer mehr reingewachsen sind. Jetzt nochmal die Generation unserer Kinder, die damit aufwächst. Aber zumindest ist uns bekannt, was es für Problematik gibt. Aber wer jetzt 80 plus ist und einfach zu einer ganz anderen Zeit groß geworden ist und einfach noch ein Grundvertrauen in Menschen hat, ja, der ist da einfach eine leichte Beute.
4: Also ich muss dazu sagen, ein Grundvertrauen haben wir eigentlich auch. Wir sind vielleicht aufmerksamer durch Social Media und durch das, was in den letzten 10, 15, 20 Jahren entstanden ist, aber das Grundvertrauen hat so gut wie jeder. Und es wäre ja auch schade, wenn das nicht so wäre. die Täter nutzen halt andere Dinge aus, wenn Menschen alt werden. Aber vor allen Dingen muss ich eins noch sagen, es wurde ja eben auch gesagt durch die Stefan wegen einer möglichen KI-Stimme. Mhm. So weit sind die Täter noch nicht. Oh, nicht okay. Nach unserer Kenntnis nach, auch nicht in der Bund-Länder-Projektgruppe, in der ich mich befinde. Und wir sind ziemlich sicher, es wird kommen. Sie sind mit Sicherheit auch schon dabei, aber so weit sind die noch nicht. Und gerade bei den Schockanrufen, wenn am Anfang eine Frau oder ein Mann, die sich als Tochter oder Sohn ausgeben, schreiend, weinend, jammernd das angeben, dass sie gerade einen tödlichen Unfall verursacht haben und es ihnen ganz schlecht geht und sie gerade bei der Polizei sind, dann brauche ich gar keine KI. Das ist, die Leute werden ja innerhalb von Sekunden in diesen Schockzustand versetzt, die Angerufenen. Mhm. Und die logische Beurteilungsfähigkeit, wenn ich das glaube, bei einer schreienden, sowieso verzerrten Stimme, die logische Beurteilungsfähigkeit wird da außer Kraft gesetzt und dann denke ich nicht mehr nach. Dann denke ich, das ist meine Tochter, insbesondere weil die Täter leider total professionell sind.
1: Frauke, wie ist denn jetzt eure Strategie bei der Kriminalprävention? Wirklich, dass das in alle Haushalte gerät, also vor allen Dingen auch bei den älteren und alten Menschen landet?
4: Genau, also man muss natürlich auch dazu sagen, die Strafverfolgung, also unser Ermittlungsbereich ist hier in Hamburg, aber auch in den meisten anderen Bundesländern wirklich sehr gut ausgerichtet in diesem Bereich. Telefonbetrug zum Nachteil älterer Menschen. Es gibt nämlich mehrere Varianten dazu. Aber natürlich versuchen wir präventiv auch zu wirken. Und klar, das ist Öffentlichkeitsarbeit. Da sind wir immer dran, möglichst viel rauszubringen über Zeitschriften, über Wochenblätter, über, wenn es auch geht, Fernsehen, Radio. Und natürlich sind wir vor allen Dingen erfolgreich, das ist allerdings sehr mühsam, mit den Leuten zu sprechen. Das heißt, es werden Vorträge gehalten von uns selber, aber natürlich auch von unseren Schutzkollegen, die da sich firm gemacht haben. Und das ist die beste Prävention, wenn man den Leuten klar macht, wie ernst das Ganze ist und dass im Endeffekt jeder darauf reinfallen könnte.
1: Ja, das ist, ich habe mich da mal ein bisschen eingelesen, dann nachdem ich ja auch Teil eurer Kampagne sein durfte. Vorsicht, Schockanrufe, John Ment ja. Warnt. Wilde Story am Telefon, leg sofort auf, ne? Das ist ja genau das. Ja. Und aber ich glaube, hier sind wahrscheinlich dann auch die, ich sag mal, die Angehörigen gefragt, ne? Also die Kinder, ja. Die Kindeskinder, die das dann erfahren und ihre Großeltern oder Urgroßeltern entsprechend darauf vorbereiten. Und sagen, falls man so jemand anruft, dann was gibt es denn da für Möglichkeiten? Also wie kann ich, woran erkenne ich, ich habe mal gehört, was ganz gut ist, ist, wenn man sagt, ich würde gerne zurückrufen, wenn das geht. Oder auch was vielleicht ein Trick ist, wir haben nämlich hier gerade schon im Kreis drüber diskutiert, über genau die Geschichte, dass man vielleicht mit der Familie ein Passwort vereinbart, was ja. unbedingt fallen muss. Sind das so Hilfsmittel, die auf dem Weg helfen, die Täter ja auszutricksen?
4: Genau. Im Endeffekt habt ihr euch genau die richtigen Gedanken gemacht. Ne? Es ist, man muss sich wirklich überlegen, was kann ich denn überhaupt tun? Und es muss natürlich klar sein, eine hundertprozentige Sicherheit gibt es leider nicht. Gibt es nicht, weil die Täter halt die Gegebenheiten ausnutzen, die Menschen mit sich bringen, wenn sie älter werden oder sogar alt werden. Das ist ja das Ziel der Täter, alte Menschen ans Telefon zu bekommen. Aber ja, genau, zurückrufen und zwar unter der Nummer, die mir bekannt ist, wenn ein Familienmitglied betroffen sein soll.

0: übergebe, dann kann das nur Betrug sein.
1: Ja. Frau
0: Das
1: Kahanis,
0: muss den Leuten klar werden.
1: ja, du bist ja Kriminalhauptkommissarin, bist da sehr engagiert, wie wir gehört haben, was wir auch richtig gut finden. Hast du denn selber in deinem Familienkreis, Bekanntenkreis etwas Ähnliches auch schon mal erlebt?
0: Ich habe leider eine sehr, sehr kleine Familie und meine Schwiegermutter ist wahrscheinlich schon hochgradig genervt von mir. Sie ist gerade 86 Jahre alt geworden. Ich weiß gar nicht, wie oft ich mit ihr über diese Varianten und aber auch über andere Sam-Delikte, so nennen wir das, Straftaten zum Nachteil älterer Menschen, Sam,
1: Ja.
0: mit ihr darüber gesprochen habe. Also ich warne sie immer wieder, weil ich natürlich weiß, je älter man wird, das betrifft mich so wie jeden anderen natürlich dann auch, desto mehr kann es sein, dass man auch etwas vergisst, was man eigentlich verinnerlicht hat. Also ja, wir haben das immer wieder, das Thema. Sie ist aber noch nicht angerufen worden. Im Gegensatz zu mir, ich bin schon angerufen worden.
1: Was?
0: Ja, ich habe den Vornamen Frauke. Und die Täter gehen ja nach Vornamen, die sie über alte Telefonregister finden oder aber übers Internet oder.
1: Ja.
0: Gehackte Adresslisten etc. Frauke gehört jetzt schon zu den Namen, da könnte jemand älter sein und dann wird derjenige oder diejenige angerufen, es wird probiert. Die meisten fallen nicht drauf rein, aber wenn so ein bis zwei Leute in der Woche drauf reinfallen, die sie anrufen und dann bekommt man 50, 60, 70, 80, 100.000 Euro, das ist schon eine Einnahme, die recht gut ist.
1: Also das sind ja dann so Namen wie, also jetzt Frauke, aber auch so Erna zum Beispiel oder Bertha, Gertrud, Gerda,
0: Richtig.
1: so die älteren
0: Genau.
1: Namen. Aber Männer betrifft
0: Helmut.
1: es ja genauso, ne? Also ich weiß zum Beispiel, der Vater meiner Frau, also mein Schwiegervater, der ist tatsächlich vor kurzem auch angerufen worden. Der wird jetzt demnächst 90 im November. Und er
0: Genau.
1: hatte auch einen Anruf, wo jemand geweint hat und das sollte angeblich seine Tochter gewesen sein. Und dann wurde gesagt, ja, hier, ihre Tochter hat jemand totgefahren im alkoholisierten Zustand. Und dann fiel ihm aber auf, dass meine Ehefrau Nicola, die fährt gar nicht mit dem Auto zur Arbeit, die fährt halt immer mit der Bahn. Und dann hat
0: Ja.
1: er einfach aufgelegt und hat seinen Sohn angerufen, der bei der Kriminalpolizei auch arbeitet.
0: Ja, süß.
1: Und der hat auch gleich gesagt, alles richtig gemacht, aufgelegt, perfekt.
0: Genau. Genau. So, wir sagen immer, hören Sie auf Ihr Bauchgefühl. Ne? Das Bauchgefühl ist bei den meisten vorhanden, nicht bei allen, aber bei den meisten vorhanden. Und dann hört man halt nicht drauf, weil die Geschichte so gut vorgetragen wird. Ja, aber es fallen auch Männer drauf rein. Es werden auch Männer angerufen. Aber man muss ganz klar sagen, zwei Drittel der Opfer sind weiblich und ein Drittel der Opfer sind männlich. Das wissen wir durch interne Auszählungen hier in Hamburg.
2: Ja. Aber sag mal, Frauke, auflegen ist sicherlich zum eigenen Schutz sicherlich eine gute Variante. Aber wäre es nicht eigentlich viel schöner, wenn alle so tough wären und eigentlich den Spieß umdrehen und den Betrüger betrügen, indem sie nämlich einfach heimlich die Polizei rufen und die dann zu Hause
1: Ja,
2: die Tür
1: oder du
2: aufmachen?
1: das vielleicht sogar gemacht hast, weil du wurdest ja offensichtlich auch, solltest Opfer werden. Hast du mitgespielt und wurden diejenigen dann verhaftet?
0: Nein, ich muss euch ehrlich gestehen, ich habe ihn einfach maßlos beschimpft.
2: Okay, richtig. Sehr
1: Okay,
2: befreiend
1: neue
2: auf jeden Fall,
1: Vokabeln,
2: ne?
1: ja.
0: Weil ich so wütend war und ihm einen Fluch an den Hals gewünscht. Nein, habe ich nicht gemacht. Und das wissen wir natürlich auch, dass die allermeisten Menschen das nicht zur Anzeige bringen, weil sie nicht drauf reinfallen und auch keine Lust haben, das zur Anzeige zu bringen. Aber wir erfahren doch von vielen Fällen, das muss man auch sagen, denn dieses Mitspielen und das, sagen wir mal, die Polizei gleichzeitig anzurufen, sagen wir mal, übers Handy, was ich vielleicht auch habe als 80-jährige Frau oder 85-jährige Frau, das bedarf eines guten Nervenkostüms. Und wir wissen, je älter die Leute werden, desto mehr kommt es vor, dass das Nervenkostüm eben nicht so
2: Naja.
0: ausgeprägt ist. Die können das einfach nicht mehr. Und deswegen verlangen wir das auch nicht.
1: Ganz klar. Unser Konzept ist ja bei Erhi und Imsen, ihr hört immer noch euren Lieblingspodcast natürlich heute am Freitag, ist ja, dass wir Sätze beginnen und unser Gast beendet. Und wenn so einer verhaftet wird, so ein Krimineller, dann droht ihm.
0: Ein Verfahren und hoffentlich auch eine Strafe. Derjenige, der verhaftet wird, nach einer Tat direkt, ist meistens der Abholer. Wir brauchen aber dazu die Haupttäter und die sitzen nicht in Deutschland.
1: Okay.
2: Das macht die Sache schwieriger. Ja. Liebe Frauke, wenn man sich so schön aufregen kann auf Arbeit, weil es einfach so viele Menschen gibt, die so sind, wie sie sind und dafür sorgen, dass euch die Arbeit nie ausgeht, dann kannst du am besten entspannen, indem du.
0: Mit meinem Hund natürlich spazieren gehe und das genieße ich sehr tagtäglich.
1: Wenn du die Möglichkeit hättest, ein Ministerium in Deutschland zu übernehmen, dann wäre das.
0: Also auf jeden Fall.

0: sowieso die Bundespräsidentin an sich, nicht nur Ministerium.
1: Ah, oha.
0: Bundespräsidentin, und dann würde ich erstmal Regeln einführen, die natürlich sehr, sehr gut für die Ermittlungen der Polizei sind.
2: Ah,
1: meine
2: okay.
1: Stimme kriegst du.
2: Ja, Bundespräsidentin Frauke Halles.
1: Ja.
2: Das wäre doch
0: ganz
2: das.
0: Eindeutig.
2: Ja. Finde ich gut. Das ist auch eine klare Maßnahme.
1: So, Frauke, und wenn du jetzt nur noch Geld hättest für 3 Produkte im Supermarkt, welche wären das auf jeden Fall, die in deinem Einkaufskorb landen?
0: Hundefutter, Katzenfutter, Pferdefutter.
1: Und was isst du?
2: Genau, wollte ich auch gerade fragen.
0: Ich kümmere mich erst um die Tiere und dann bin ich dran.
1: Oh, sehr selbstlos.
2: Aber das heißt, dann habt ihr nicht nur den schönen Berner Sennhund, sondern ihr habt auch noch Katzen und Pferde oder ein Pferd?
0: Ja, wir haben einen sehr süßen kleinen Kater. Und meine Tochter, die bei uns noch lebt, weil sie zurzeit studiert, hat noch ihr Pferd, krank und alt, aber auch sehr süß, und die müssen alle versorgt werden.
2: Ach, ist doch großartig. Frauke, das Buch, das dich in deinem Leben am meisten beeindruckt hat, ist.
0: Das kann ich so nicht sagen, weil ich viel Leser bin und dementsprechend etliche Bücher gelesen habe. Im Wohnzimmer ist eine ganze Bücherwand voll mit unseren Büchern. Ich bin einfach sehr beeindruckt von Büchern, die so nahbar geschrieben sind. Ich mag sehr gerne Biografien, ich mag sehr gerne geschichtliche Romane, aber ich mag auch sehr gerne mal also nee, einfache Romane ist nicht so mein Ding, aber auch Sachbücher gefallen mir sehr gut. Also da gibt es kein erstes.
2: Ist es nicht so, dass du als, ich sag mal, du bist Kriminalhauptkommissarin, dass du dann so Bücher liest, die ich gerne lese, ganz anders wahrnimmst? Also ich sag mal, ich lese zum Beispiel total gerne Joe Nesbø, diese Harry-Hole-Geschichten. Das sind
0: Ja.
2: ja einfach, ne, tolle Kriminalgeschichten. Und
0: Stimmt, Krimis lese ich gar nicht.
2: liest du gar nicht?
0: Nein, lese ich gar nicht.
2: Okay, warum nicht?
0: Weil es geht wahrscheinlich mir genauso wie Menschen, die im Krankenhaus arbeiten, ob nur als Krankenpfleger oder Krankenschwester oder Arzt, Ärztin. Es entspricht einfach überhaupt nicht der Wahrheit, und das ist manchmal schwer zu ertragen.
1: Verstehe.
2: Okay. Ja, das ist ja so, du liest da so Bücher ganz anders. Das ist wie ein Regisseur, der sieht ja Filme ganz anders. Ne? Oder ein Sänger, der hört Musik ganz anders. Und genauso ist es natürlich bei euch im Job, dass man Dinge ganz anders wahrnimmt und weiß, dass es einfach wirklich für die breite Masse so dargestellt wird, dass es irgendwie noch nachvollziehbar wird und
0: Ja,
2: spannend
0: das ist
2: bleibt.
0: auch toll geschrieben meistens. Das will ich auch gar nicht angreifen, aber das ist halt, wenn man den Beruf wirklich ausübt, ist das für mich dann doch nicht mehr von Interesse. So geht es mir auch mit Serien, von Kriminalserien ist auch nicht mein Fall.
2: Okay, also beim Tatort bist du raus.
0: Ja, da bin ich raus.
2: Okay. Ja, dann danken wir dir ganz herzlich. Frauke Hannes, Kriminalhauptkommissarin, Fachstab 32, Kriminalprävention. Wir nehmen ganz viel mit. Wir hoffen sehr, dass ihr, unsere Hörer von Erhi und Imsen, das mitnehmt jetzt in euren Freitag, vielleicht auch in euren nächsten Besuch bei Oma, Opa, und das Ganze ein bisschen weiter transportiert natürlich. Leg sofort auf, ist das Stichwort. Wenn einer anruft und sagt, rate mal, wer hier spricht, ist, glaube ich, auch so ein Zeichen, wo man aufpassen sollte, ne, Frauke?
0: Das ist der alte Enkeltrick, der wird kaum mehr angewandt, das muss man ganz klar sagen. Es sind andere Varianten, und der Enkeltrick mit Rate mal, wer dran ist, das hören wir fast gar nicht mehr.
1: Okay. Ich würde das gerne nämlich zum Abschluss, hätte mich jetzt genau das mal interessiert. Merkt ihr in der Prävention eigentlich, dass die immer mehr auf Granit beißen mit ihren Maschen, oder sind die so dran, sich weiterzuentwickeln, dass das eigentlich eine Never-Ending-Story bleiben wird? Oder darf man sich auch freuen darauf, dass irgendwann die Generationen, die nachrutschen, vielleicht gefeilt da davor sind?
0: Also wir freuen uns über jeden Menschen, es ist ernst gemeint, über jeden Menschen, den wir dafür bewahren, aber die Zahlen sagen nichts Gutes,
1: Okay.
0: gar nichts Gutes. Also ja, in Hamburg kann ich natürlich nur genau die Zahlen benennen, aber wir haben gedacht, 2023, 2024, Mensch, das wird deutlich weniger, und wir sind hier auf einem ganz guten Weg in Hamburg. Ne? Ihr wisst ja, die Polizeien sind eben Bundesländersache und wir sind für Hamburg zuständig. 2025 hat sich leider gezeigt, dass wir uns geirrt haben. Da kam eine neue Variante auf, und die Schadenssumme ist so hoch wie noch nie.
1: Das ist
2: Kann man was
1: abartig.
2: über die neue Variante sagen?
0: Ja, natürlich, klar. Es gibt sowieso ja mehrere Varianten. Die Schockanrufe, darüber haben wir schon gesprochen.
2: Ja.
0: Aber es gibt die neue Variante, ist diejenige, dass jetzt angebliche Bankmitarbeitende anrufen und von komischen, auffälligen Überweisungen sprechen, Transaktionen sprechen. Von den Angerufenen, und die Angerufenen werden eben dann auch gefragt, waren Sie das denn überhaupt selbst? Also haben Sie das hier alles beauftragt? Und die Leute natürlich, nein, haben wir nicht, oh Gott, oh Gott, oh Gott. Und dann wird einem erzählt, dass man schon bei mehreren Personen dieses bemerkt habe und man habe schon die Polizei informiert. Die haben schon ein großes Ermittlungsverfahren deswegen eröffnet und man würde innerhalb weniger Minuten bei ihnen vor der Tür erscheinen als Polizist und sie befragen wollen. Und genau das geschieht auch. Hier ist also der Kontakt direkt an der Haustür und dann möglichst auch in die Wohnung. Das ist bei den anderen Varianten nicht so. Mhm. Und dann wird dort entweder die IC-Karte mit der PIN abgefragt oder es wird einem das gesamte Vermögen gezeigt oder es wird eben auch abgelenkt und gestohlen. Und dadurch sind die Zahlen jetzt leider letztes Jahr in die Höhe so geschossen. Ja.
1: Und das klingt jetzt auch gar nicht mehr unbedingt einer Zielgruppe der älteren Generation, dass es die betrifft, sondern das kann ja tatsächlich dann schon wieder Leute im mittleren Alter auch gut erwischen, die...
0: Nee, also es ist ganz klar ältere Generationen, also gerade bei diesen Telefonbetrügereien, die sich ja fast ausschließlich übers Festnetz anbahnen, sind Senioren betroffen, muss man ganz klar sagen. Also über 90% der Personen, die darauf reinfallen, sind über 65 Jahre. Und wir wissen, dass gut über 70% über 80 Jahre alt sind, die darauf reinfallen. Also das betrifft schon Senioren, aber es gibt natürlich genügend andere Trickbetrügereien, die auch Jüngere betreffen.
2: Hast du für uns noch eine Online-Empfehlung? Also wo können sich unsere Hörerinnen und Hörer von Erhi und Imsen auch noch mal genauer informieren, wenn sie zum Beispiel online mal schauen wollen?
0: Im Endeffekt auf jeder Website der Polizeien, der Bundesländer. Aber natürlich kann ich nur www.polizei.hamburg empfehlen, denn da haben wir alles eingestellt.
2: Ja, Frauke Hannes, Kriminalhauptkommissarin, wir sagen nicht nur an dich, sondern auch an deine vielen Kolleginnen und Kollegen ein wirklich dickes und ernst gemeintes und sehr gefühltes Dankeschön für eure unglaubliche Arbeit, was die Kriminalprävention angeht. Das ist so maximal hilfreich und wenn ich an meine liebe Oma oder meinen lieben Opa denke und vorstelle, wie die auf so eine miese Art und Weise richtig beschissen eigentlich hintergangen werden sollen, dann ist das so übel und wirklich das Unterkellern des Niveaus. Ja, also
0: es ist eigentlich ohne Worte, ne?
1: Es ist ohne Worte, genau. Weil sie sich eben nicht mit ein bisschen was zufrieden geben und diese 10.000, die Gisela zu Hause hatte in dem Video, sondern nein, sie soll doch einfach alles holen. Das interessiert die einfach nicht, dass das Leben von diesem Menschen danach dem Bach runtergehen kann und das ist ekelerregend. Einfach ekelerregend.
0: Im November 2024 haben wir einen Herrn gehabt, der auf eine der Varianten reingefallen ist. Der hat über 1,1 Millionen Euro übergeben in Form von Goldbarren.
2: Oh Gott, und das ist natürlich weg.
0: Im März 2023 haben wir ein Ehepaar sogar gehabt. Da sind sogar zwei gleichzeitig drauf reingefallen, die aus ihrem Tresor zu Hause Schmuck und Geld rausgenommen haben im Wert von 400.000 Euro. Und das muss man immer bedenken. Das sind die gesamten Ersparnisse des Lebens, was man einfach braucht für Medikamente, Betreuung, Pflege und. Aber natürlich, wenn ich das dann auch noch meinen Kindern erzählen muss, dass ich das gerade einfach mal eben so irgendjemanden gegeben habe, den ich gar nicht kenne, was da in der Familie los ist, das ist suboptimal, würde ich mal ganz vorsichtig formulieren. Das und vor allen Dingen, manchmal ist es so eine hohe Summe, ja, aber manchmal sind es eben auch 20.000 Euro, das sind dann die niedrigen Summen, aber es ist ja immer das gesamte Vermögen, was ich noch dinglich übergeben kann. Mhm. Es geht ja nicht um Immobilien, es geht nicht um Überweisungen, es geht darum, Gold, Barren, Krügerrandmünzen, Schmuck und Bargeld, das wird übergeben und das ist weg, komplett weg und du kriegst nie wieder.
2: Ja. Ganz dringlicher Hinweis, also generell mit Geschäften an der Haustür und auf diese Art und Weise schon mal gar nicht. Also ich finde, da sollten alle Alarmglocken schrillen. Ja. Und ich glaube, wir haben auf jeden Fall auch heute mit dir und mit unserem Podcast hier, Erhi und Imsen, ein Stück weiter zur Aufklärung beigetragen. Danken dir ganz herzlich, Frauke, dass du dir für uns die Zeit genommen hast. Und Stefan, du weißt, Handküsse zur Verabschiedung mag ich nicht, da laufen meine Ringe immer rot an. Das kennst
1: Halleluja,
2: du schon.
1: Halleluja. Auf den hast du dich lange gefreut, jetzt, mein Lieber.
2: Lange gefreut, weil wir haben wirklich, ich bin so froh, dass es so eine von diesen Facetten auch von unserem Podcast, dass wir mit dir sprechen durften, Frauke Hannes, und das hat so richtig geholfen und wir freuen uns natürlich auf die letzten Worte und die kommen in diesem Fall tatsächlich von meinem Gegenüber, von Stefan Mund.
1: Jawohl, und damit sind wir wieder einen Tag näher an der Rente.
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10: In welchem Monat startet der kalendarische Herbst? Der Sommer geht, der Herbst kommt. In der Regel findet dies immer am 22. oder 23. September statt. Somit ist im September kalendarischer Herbstanfang.
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1: 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Herzlich willkommen zur zweiten Folge und gute Unterhaltung.
2: 5000. Das muss man sich jetzt vielleicht erstmal auf der Zunge zergehen lassen. Die erste Folge des Babcast wurde inzwischen von rund 5000 Menschen gehört. Also ungefähr so viele, wie Babenhausen Einwohner hat. Nur, dass wir diesmal offenbar auch noch ein paar Leute außerhalb der Marktgemeinde erwischt haben. Und ganz ehrlich, damit hätte ich jetzt so nicht gerechnet. Ich dachte eher, wir machen mal so einen Podcast über Babenhausen, über Menschen, Geschichten, Vereine, Wirtschaft und alles, was hier eben so passiert. Und schauen einfach mal, was draus wird. Und dann haben tatsächlich Tausende gesagt, ja, das hören wir uns an. Vielen, vielen lieben Dank hierfür. Das ist ziemlich großartig. Aber jetzt kommt natürlich das Problem. Nach 5000 Hörern bei Folge 1 muss Folge 2 natürlich mindestens 7000 Hörer schaffen. Nein, Quatsch, wir bleiben entspannt, denn der Babcast soll keine Castingshow werden, bei der am Ende einer gewinnt und die anderen nach Hause geschickt werden. Wir wollen vor allem eines: zeigen, was Babenhausen zu bieten hat. Und deshalb haben wir auch für diese Folge wieder ordentlich Gesprächsstoff eingepackt. Menschen mit Geschichten, Menschen mit Ideen, Themen, über die man sprechen sollte und natürlich Dinge, bei denen man vielleicht auch einmal sagt, ach, das wusste ich ja noch gar nicht. Und gerade hier kann ich Ihnen versprechen, wird es in dieser Folge sehr, sehr spannend. Und zwar mit Dieter Spindler. Der sollte uns allen noch ein Begriff sein. Außerdem gibt es natürlich wieder jede Menge News aus dem Rathaus. Aber nicht nur von unserer Bürgermeisterin Alexandra Hörtrich, sondern auch von der CSU. Michael Sell stellt sich meinen Fragen und zwar in der Rubrik Klargestellt. Jede Menge Sport gibt's wie immer bei 87727 Sport. Die Veranstaltungstipps sind dabei, die Glückwünsche auch. Unser Pater Franziskus versucht aus uns allen wieder bessere Menschen zu machen. Und eine neue Rubrik gibt's, und zwar der Marktplatz Babenhausen. Das Kindermärchen ist wieder mit dabei. Der zweite Kommandant unserer Freiwilligen Feuerwehr hat sich unseren Fragen bezüglich des Feldbrandes gestellt. Gekocht wird wieder fleißig. Andreas Huber von der Raiffeisenbank Schwabenmitte stellt uns das Bezahlsystem Vero vor und vieles, vieles mehr. Und falls Ihnen die erste Folge übrigens ein bisschen lang vorkam, keine Sorge. Wir haben draus gelernt. Wir machen Folge 2 natürlich nicht kürzer. Wir haben schließlich inzwischen 5000 Gründe, weiterzumachen. Also, Lautstärke hoch, zurücklehnen und wenn Ihnen eine Rubrik nicht gefällt, Sie wissen ja inzwischen, wo die Vorspultaste ist. Willkommen zur zweiten Folge des Babcast auf Illa Live, der Podcast aus Babenhausen in Oberschwaben. Die ganze Folge hört ihr online an der Hörbar auf illalive.de.
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3: Hier ist das Daily Update vom 24. September, damit einen schönen Donnerstag zusammen. Heute vor 44 Jahren bekam die Zahnimplantation ganz offiziell grünes Licht. Die Deutsche Gesellschaft für Zahn-, Mund- und Kieferheilkunde erkannte nämlich das Verfahren endlich an. Was damals aber noch ziemlich speziell klang, ist heute längst einfach Hightech mit modernen Bildgebungen, Biotechnologie und auch Werkstoffen, die immer besser werden. Oder einfacher gesagt, wenn heute ein Zahn fehlt, gibt's einfach deutlich elegantere Lösungen als noch vor ein paar Jahrzehnten. Heute Abend wird's ernst für die deutsche Fußballnationalmannschaft. Deutschland trifft nämlich in Amsterdam auf die Niederlande. Anpfiff ist um 20.45 Uhr. Deutschland gegen Holland, das ist ja sowieso nie einfach nur so ein irgendein Fußballspiel. Heute steht zudem aber eher noch das Debüt des deutschen Bundestrainers Jürgen Klopp im Mittelpunkt. Also, Snacks bereitstellen und natürlich Daumen drücken. Das Spiel gibt's im Free TV auf RTL und im Livestream auf RTL Plus. Heute vor 38 Jahren passierte in den US-Charts etwas, das es so noch nie gegeben hatte. Zum allerersten Mal schaffte es ein Song komplett ohne Instrumente auf Platz 1. Nur Stimme, Rhythmus und ein verdammt guter Ohrwurm. Bobby McFerrin landete mit seiner A-Cappella-Nummer Don't Worry, Be Happy ganz oben und blieb dort auch zwei Wochen.

Ein A-cappella-Song an der Chartspitze. Am 24. September 1988 eine absolute Charts-Premiere. Be happy. Apropos Premiere, heute vor 27 Jahren hob sich in Oberhausen der Vorhang für Tabaluga und Lilly. Das Rockmusical von Peter Maffay brachte den kleinen grünen Drachen erstmals in dieser Geschichte auf die große Bühne.

0: Was als Kinderfigur begann, ist längst Kult und Tabaluga und Lilly gehören einfach bis heute zu den bekanntesten Geschichten aus dieser Welt. Und das war das Daily Update vom 24. September. Übrigens, gestern war ja Herbstanfang und heute in genau 3 Monaten ist auch schon Heiligabend. Heißt also, ab jetzt kann man ganz entspannt sagen, Geschenke? Ja, das ist ja noch ewig hin, bis es dann wieder plötzlich der 23. Dezember ist und man irgendwo Parfüm an der Tankstelle kauft. Sven Weikamm, Daily Redaktion.
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3: Ich wundere mich, warum unser Intro immer noch nicht in den Charts ist. Aber ja, vielleicht kann es ja noch
4: hat einen
3: werden.
4: Guten Grund, glaube ich.
3: Es ist Freitag. Es ist Er hier und Imsen Zeit. Ganz Deutschland und die ganze Schweiz sitzt jetzt vor dem Laptop, vor dem Handy, vor der Stereoanlage.
4: Und sofern vor der Frage, was wollen die von uns?
3: Ja, sofern man damit streamen kann. Was wollen die eigentlich von uns? Und John und ich, wir taumeln immer noch mit stark geschwellter Brust nach unserem ersten Live-Podcast im Fitznauer Hof.
4: Unbedingt.
3: Durch die Gegend. Ihr konntet es ja auch schon bereits nachhören, wer nicht live dabei sein konnte. Zwei hervorragende Gäste, Thierry Karel, Herzchirurg, Gemeinderat von Fitznau und Alphornbläser und natürlich Schwingerkönig, Stahlbieger Christian Ducki.
4: Ja, und wenn ihr es nicht gehört habt, dann hört ihr es einfach nach. Ne? Ist ja kein Problem.
3: Das kann man
4: Zeit nachzuhören.
3: Genau.
4: Podcast Folge 38 und 39.
3: Genau.
4: Lohnt sich.
3: Lohnt sich auf jeden Fall. Und dieses ganze Event wäre aber natürlich gar nicht möglich gewesen ohne eine ganz, ganz große Unterstützung. Nicht nur von unseren beiden Gästen und vom Raphael Herzog und seinem gesamten Team des Fitznauer Hofs, wo wir das durchführen konnten.
4: Ja, vielen Dank nochmal.
3: Genau, sondern vor allem auch die Kulturkommission Fitznau und der Stiftung Pro Fitznau, die uns da auch ja finanziell stark unterstützt haben.
4: Muss. Hm.
3: Genau, und ich verneige mich auch immer noch und immer wieder ganz, ganz tief, so tief ich noch runterkomme, vor dir, lieber John, meinem ältesten noch lebenden Freund, wie ich es immer so schön sage. Du bist das Haar in meiner Suppe, der Kaugummi unter meiner Schuhsohle. Immer noch aktiv im Radio, aber nicht radioaktiv. Das ist ein geiler Spruch, oder?
4: Ja. Hallo, John. Hallo. Wenn ich jetzt ab jetzt lieb zu dir bin, komme ich dann in den Himmel?
3: Das weiß ich nicht.
4: Okay. Ausprobiert. Ja, heute ist der 1. Mai und ich muss dringend noch was nachtragen, bevor wir zu unserem fantastischen Gast kommen. Und zwar wurde ich mehrfach darauf hingewiesen, dass völlig zu Recht mit dem Kopf auf die Tischplatte geknallt. Wir hatten in einer der vergangenen Folgen darüber gesprochen, dass du dich bei DSDS beworben hattest und nicht genommen wurdest, weil du einfach, ja,
3: zu gut.
4: Du warst einfach zu gut.
3: Ja.
4: Und ich habe die Frage nicht gestellt, die auf dem Tisch lag. Sie lag vor mir, ich hätte nur zugreifen müssen, ich habe sie nicht gestellt. Bist du denn vor Dieter Bohlen aufgetreten?
3: Und hatte Nein.
4: Warum nicht?
3: Ich war, glaube ich, nicht mal gut genug, um vor die Hauptjury zu kommen.
4: Also
3: nochmal
4: ja
3: kurz für alle, die es nicht mitbekommen haben. Ich war jung und brauchte das Geld. Es war Staffel 2.
4: Ja.
3: Es ist, ich kann dir noch genau sagen, der 19. Juni 2003 war das Casting-Datum. Weil an dem Tag war mein Abiball, wo ich noch zu spät gekommen bin, dann fast. Aber ja, ich zu der Zeit war ich einfach sehr, sehr überzeugt von mir und dachte, ich gegen den Rest der Welt, das kann ja nicht so schwer sein.
4: Also ich finde das fantastisch.
3: Und bin dann auf den Boden der Tatsachen aufgekommen. Ja, aber ja, es war, wie es war. Es gab ganz viele Jurys. Es war in Berlin.
4: Jüren ist ja die
3: Jüren quasi.
4: Jüren, genau. Man sagt ja auch, ne, nicht Krokus, sondern Kroken, die Kroken. Die Omen und Open. Und man sagt übrigens ab sofort auch nicht mehr Infos, sondern Infin. Die Infin. Also zumindest.
3: Und
4: wollen wir das durchsetzen für die Zukunft.
3: Und ist es auch eine Cola und zwei Kohlen?
4: Oder? Natürlich, ja, absolut richtig. Omen und Open.
3: Ja. Naja, zurück zum Casting.
4: Ja, heute der 1. Mai. Unsere Hörerin Sarah aus Hamburg hat uns geschrieben. Und der R hier und imsen@gmx.de. Moin ihr zwei, lustigen zwei. Eine Frage, ihr kennt ja das Spiel Monopoly. Monopoly, wird das nicht immer falsch betont? Es geht ja ums Monopol. Wäre dann Monopol-I nicht eigentlich richtig?
3: Oh Gott.
4: Ja.
3: Liebe Sarah, ich weiß es nicht, aber wir werden mal Sprachforscher einladen.
4: Ich sag, Sarah hat vollkommen recht. Wir werden uns ans Spielgericht in Den Haag wenden und eine sofortige Richtigstellung beantragen. Pirmin, bist du jemand, der im Hinblick auf eine sichere Niederlage beim Spiel die Nerven verliert? Oder tust du so, als würdest du deinem Gegenüber den Sieg gönnen?
5: Ja, vorab Monopoly gar nichts für mich. Das ist wirklich ein Spiel, das, nee, geht gar nicht. Weiß nicht wieso, aber da bin ich immer sofort sauer schon
4: nach der ersten Runde. Schon, wenn's losgeht.
5: Schon wenn das Geld verteilt wird,
4: genau,
5: eigentlich.
4: Wirklich so,
5: ey, ich kann, also bei uns ist ja Zürich Paradeplatz das Hauptfeld oder das Gewinnerfeld und ist mir schon von Anfang einfach nur unsympathisch, dorthin zu kommen.
4: Ja,
5: von dem her.
4: Ja.
5: Nee. Und sonst Spiele, ich kann sehr gut verlieren, solange man nicht bescheißt.
4: Okay. Stefan ist ja anders, der kann nicht gewinnen.
3: Ich kann nicht gewinnen,
4: Leute, die können nicht verlieren, er kann nicht gewinnen. Das ist der große Unterschied hier. Pirmin Lötscher ist bei uns, bei Ehui, hätte ich fast gesagt, die Kurzform von Er hier und Imsen. Du bist Bestsellerautor, Helfer vieler Menschen in den unterschiedlichsten Lebenslagen. Achtsam im Alltag ist dein neues Buch. Bestseller, 3 einfache Schritte zu weniger Stress und mehr Gelassenheit. Kann und wird dein Buch unser aller Leben jetzt entscheidend verändern, Pirmin?
5: Ja, es wird vielleicht ein paar gute Impulse geben, dass wir wieder zurück zu uns finden. Ich glaube, wir sind alle sehr, sehr viel und schnell unterwegs und sehr viel im Außen unterwegs. Und der Sinn der Sache ist, dass auch das Thema Achtsamkeit mal wieder neutralisiert wird.
4: Ja.
5: Dass es wieder so für uns wahrnehmbar ist, wie wir es ja schon kennen. Und darum glaube ich nicht, dass es die Welt verändern wird, weil wir kennen es schon, es ist etwas Neues, aber es wird es vielleicht viele Menschen wieder da hin zurückführen.
4: Also ich habe so den Eindruck, weil ich habe ja viele deiner Bücher gelesen, unter anderem auch das davor, Achte auf dich, was ich ganz toll finde. Ich habe so den Eindruck gewonnen, dass wir da wirklich alle nach diesen Möglichkeiten suchen, mal ein bisschen diesem alltäglichen Stress auch zu entfliehen. Dieser Druck, der irgendwann so normal ist im Leben, ne, man gewöhnt sich ja dran, der Mensch gewöhnt sich ja schnell an Druck auch und irgendwann wird es normal. Ist es ja aber gar nicht. Ne?
5: Nee, ist nicht normal und wir gewöhnen uns leider auch an krank sein, an sich nicht gut fühlen, trotzdem weiterrennen, immer schneller, höher. Und ich glaube, der Schlüssel ist ja nicht, dass wir mehr tun, dass es uns besser geht. Sprich, nicht noch diese Stunde buchen, die mir dann hilft, dass ich runterkommen kann. Nicht noch zusätzlich irgendwo hingehen zu müssen, damit es mir besser geht, sondern wieder weniger zu tun, aber diese Dinge bewusster. Und da setzt ja die Achtsamkeit ganz natürlich an. Ja.
4: Ich habe hier tatsächlich eine Sprachnachricht für dich von jemandem, den du sehr gut kennst. Und los geht's.
6: Hallo, liebe Freund. Hallo, Pirmin. Hier ist Andi. Ich grätsche hier kurz rein in den Podcast von Stefan und John. Mein Satz an dich ist, die wichtigste Achtsamkeit, die ich tagtäglich auslebe in meinem Leben, ist...
5: Danke, Andi, für diese Sprachnachricht, da reinzugrätschen. Auf jeden Fall gibt es da schon morgen die erste Basis, die wichtig ist, also dass ich mich nach dem Aufstehen wieder mit mir zuerst verbinde, anstatt mit meinem Mobilephone oder irgendwas anderes.
3: Ich habe mich gerade wiedererkannt, Entschuldigung. Leider nicht in der Connection zu sich selbst, sondern diese Scheißgewohnheit, das Handy in die Hand nehmen, hast die Augen noch gar nicht offen und dann rennst du raus. Aber ich wollte dich gar nicht unterbrechen.
5: Nee, entschuldige bitte. Alles gut. Ist genau. Ich finde mir super, wenn jemand genau das spürt oder kann sagen, okay, da bin ich jetzt top geworden. Und wenn noch die Person im Raum ist, ist es noch besser.
3: Und wie stellst du das an? Wie machst du diese, was ist das für ein Ritual, was du da morgen für dich hast?
5: Also grundsätzlich ist das Mobile Phone hat nichts in meinem Schlafzimmer zu tun. Hat nicht nur mit mir zu tun. Ich finde auch mit Beziehungen und allem, wir haben im Schlafzimmer andere Dinge, die wir tun. Schlafen und reden oder was auch immer. Mhm. Egal. Ich habe einen klassischen Wecker. Der klingelt, wenn überhaupt. Meistens wache ich ja selbst von selbst auf. Und das Mobilephone, das ist in der Küche am Ladegerät. Und bis ich in der Küche bin, da geht ein Weg, weil ich gehe ja zuerst vom Bett auf meine Füße, von meinen Füßen dann irgendwo ans Fenster, öffne mal die Gardinen, nehme mal einen Atemzug, ganz natürlich, überhaupt nicht langsamer als sonst, und da gehe ich dann ins Bad. Und bis da hat ja niemand anderes mir etwas mitzuteilen als ich mir selbst.
4: Ja.
5: Also von dem her, eben, es ist im Alltag, darum achtsam im Alltag. Ich mache nicht mehr. Ich mache einfach das, was ich mache, viel bewusster. Und dann ist die 2 Minuten Dusche auch Wellness. Die 2 Minuten, das sind meine 2 Minuten. Da habe ich nicht schon Daten im Prozessor reingeladen, mein Kopf, den unter der Dusche dann dabei sind, sondern ich genieße diese 2 Minuten. Und dann darf es irgendwann dann nach dem Frühstück auch soweit sein. Die Dinge sind nicht schlecht. Nur wie wir sie verwenden.
4: Ja.
3: Das klingt so einfach.
4: Ja, das ist es wahrscheinlich auch. Ja. Ne? Man ist halt, oder was heißt man? Wir sind halt einfach Dinge anders gewohnt. Wir leben sie halt anders. Und ich glaube, die Kunst ist dann, sich darauf einzulassen, das mal auszuprobieren.
5: Ja, und keiner von uns wurde ja geboren mit diesem Teil in der Hand geboren,
4: ja,
5: damit wir das immer nutzen, sondern es ist eine Sucht wie halt andere Süchte.
3: Ja, ja, und das ist so schleichend und man kann sich ja auch, man will sich ja auch selber mal so detoxen vom Handy und stellt dann fest, naja gut, jetzt hast du in der Gruppe, bist du organisierst vielleicht noch, wenn du in irgendwelchen Ehrenämtern bist, da musst du erreichbar sein, du musst kommunizieren. Das Handy einfach mal nicht zu benutzen, ist heutzutage gar nicht mehr so einfach. Man könnte es natürlich im Vorfeld auch kommunizieren und sagen, wenn ihr was wollt, schreibt mir eine Mail oder ich antworte immer am Wochenende oder weiß der Geier. Das ging ja vor 20 Jahren auch noch, dass die Leute trotzdem ihr Leben und das alles herum organisiert haben. Aber ja.
5: Es geht ja nicht darum, dass wir sozial uns zurückziehen oder abkoppeln, sondern einen gesunden Umgang pflegen mit diesen Möglichkeiten.
3: Ja. Oder?
5: Das Ding wurde erfunden, um uns das Leben zu vereinfachen. Wie das Messer dazumal. Es wurde erfunden, um Nahrung zu schneiden. Und jetzt ist die Eigenverantwortung bei jedem von uns. Wie nutze ich das? Wie nutze ich das Messer zum Nahrung schneiden oder will ich jemandem damit wehtun? Oder vielleicht sogar mir selbst? Das Gleiche passiert mit diesen Hilfsmitteln, sei es das Mobilephone, KI, was auch immer. Hey, wow, super, mega. Ich liebe die Dinger. Aber wann?
3: Ja.
5: Und ich meine, ich muss auch Tickets kaufen damit im Zug, in der Straßenbahn. Aber dann ist mein Phone auf Fokus, dass in der Zeit, wenn ich das löse, nicht noch Nachrichten reinpoppen, die mich dann wieder wegholen von dem, was gerade wichtig ist.
4: Ja. Firmin Lötscher, Bestsellerautor. Und ich bin, also wir sind natürlich sehr stolz, dass du heute bei uns bist im Podcast Er hier und Imsen. Viele Bücher geschrieben, viele Bücher, die wirklich Spaß machen, die man sehr, sehr gut durchlesen kann, sich auch oft wiederfindet und an vielen Momenten auch selber mitmachen kann. Hier zum Beispiel meine Tagesziele, meine Wochenziele. Das ist ja auch alles gestützt. Das hilft ja wirklich. Das ist ja Wahnsinn. Ich habe es selber ausprobiert, bin komplett begeistert. In deinem Buch Vorher achte auf dich, bin ich an einem Zitat hängen geblieben. Das fand ich wirklich super. Von Ansgar Simon Freigericht. Das beste Mittel gegen Stress hat 4 Buchstaben. Nein. Hier stehen zwischendurch immer so Weisheit und Sprüche drin, das finde ich einfach super.
5: Genau.
4: Ne? Nein, und es liest sich so leicht und es ist so schwer auszuüben eigentlich. Ne? Also
3: ja, es ist wie mit allem, alles, was einen belastet. Man muss es einfach nicht tun. Klingt so einfach, ist es nicht immer. Pirmin, du hast ein Unternehmen gegründet mit einem langjährigen Freund und Kollegen.
4: Albi Christian.
3: Live oder Live, wie sprichst du es selber aus?
5: Live,
3: ja. Live, also Life Inspired Values. Und ist das Ergebnis eines ja doch recht langen Wegs, den du hinter dir hast, der am Ende dazu geführt hat, dass du zu dir gefunden hast wieder? Und ich glaube, dass ganz viele Menschen, die sich deiner Hilfe bedienen, genau wissen, worum es geht. Jeder hat oder viele hatten sicherlich mal eine Phase, ich auch, wo man zurückblickt und sagt, ja, war nicht alles so, wie man es vielleicht gerne gehabt hätte. Und mein Satz an dich jetzt, mein erster wäre, wenn du deinem 18-jährigen Ich nochmal über den Weg laufen könntest, würdest du ihm mitgeben?
5: Mach es nochmals genauso. Auch wenn es richtig weh gemacht hat. Also ich war ja sehr, sehr unachtsam unterwegs, so bis 23-jährig. So auch ein riesen Ego, vielleicht ein bisschen DSDS-Erlebnis.
4: Mhm. Party Animal eigentlich.
5: Ja, genau. Ja. Und ich schaffe alles und ich bin eh der Beste und ja,
4: teure. Aber ist das nicht normal für das Alter?
5: Glaube ich auch.
4: Bis auf die, wo man gleich Fieber messen möchte, weil die nur in der Ecke sitzen.
5: Genau.
4: Aber ansonsten?
5: Ich glaube auch. Also da gibt es halt wirklich Menschen, die da dann ein bisschen halt übertreiben. Da war ich jetzt einer von denen, weil ich war halt im Event-Business tätig, auch in der Zeit. Und da habe ich auch immer gesehen, wie alle Party machen. Und dann, wenn ich mal frei hatte und Party machen konnte, dann habe ich kompensiert. Das heißt, dann war ich dran. Richtig. Also mein Körper...
4: Exzess.
3: Auch alles, was Gott verboten hat.
5: Ja, auch mit Betäubungsmitteln und so, die mir geholfen haben, dass es noch länger geht.
3: Ja.
5: Oder man angefangen so mit, als ich 16 war, war ja das so Jugenddiskos, da gab es Coca-Cola bei uns, Fanta, Sprite und Pommeschips. Dann mit 23 waren es immer noch Coca-Cola, aber nicht mehr in derselben Konsistenz. Und von dem her hat sehr viel Raubbau gemacht an meinem Körper, auch mental. Und dann hat es mich so richtig, richtig hingeworfen. Also ich war ja 2 Jahre wirklich weg von der Welt, raus, krank, Herzprobleme, Panikattacken, psychische Probleme. Die Zeit war alles andere als lustig. Aber im Nachgang die wichtigste Zeit meines Lebens.
3: Game Changer.
5: Und ich glaube, das, Stefan, hast du auch erlebt. Das sind so Dinge, die man, ja, manchmal muss man so richtig eins auf den Deckel bekommen, sonst lernt man es nicht. Und ich wäre dann irgendwie so weitergegangen und dann wäre es viel ungesünder geworden als halt in dieser kurzen, intensiven Zeit.
4: Also du bist aber dann auch jemand, der sich wie Münchhausen selber aus dem Sumpf gezogen hat, ne? Also du hast dann auch selbst dafür gesorgt, dass es dir besser geht und die richtigen Schritte eingeleitet. Das muss ja dann auch aus dir selbst kommen. Das kann ja niemand anders sagen, jetzt mach mal. Sondern das sind ja die Momente, wo du selbst merkst, mein Leben kann so nicht weitergehen. Und wenn ich hier noch ein bisschen weiterleben möchte, dann muss ich jetzt was Entscheidendes ändern. Und dann natürlich auch die Idee, das weiterzugeben, ne?
5: Ja, also Ich meine, ich hatte in der Zeit schon viele Menschen, die mir versucht haben zu helfen, aber der Game Changer war dann, als ich gemerkt habe, ich selbst muss vor allem in meinem Kopf einiges ändern, damit ich gesund werden kann. Weil ich habe mir ja immer den alten Pirmin zurückgewünscht, der Pirmin, der überall alles dabei sein konnte. Und erst als ich entdeckt habe, dass der Pirmin ein gewisses Maß zwischen dabei sein, ich bin heute noch gerne auch mal schön im Ausgang und so, aber ich weiß einfach, wo die Grenzen anders sind. Erst als ich wusste, okay, ein neuer Pirmin darf kommen, dann habe ich meine Schritte bewusst gewählt und auch angeboten. Es war ein langer Weg, es war nicht so einfach, oh, Erkenntnis, morgen wieder gut.

0: all meinen Vorträgen immer wieder, dass irgendwie so 20% der Menschen dann strecken, ja, ich hatte das auch in dieser Form und so. Also ich glaube, viele Menschen können sich mit so einer Phase identifizieren.
1: Du managst ja einen der größten Schweizer Popstars, den man auch in Deutschland kennt, überhaupt in allen Ländern. Einfach Jan Seven Dettwiler ist ja dein Zicken, sagt man nicht, aber es ist dein Künstler, um den du dich kümmerst.
0: Also Tourmanager, ja.
1: Du bist der Tourmanager, genau. Und das ist natürlich dann, da gibt es natürlich wahrscheinlich auch viele Verlockungen, ne, wenn man dann unterwegs ist, auf Tour ist.
0: Ja, gut, wir sind alt jetzt. Also es ist nicht so Rock'n'Roll, wie man sich vorstellt. Und ich sage jetzt mal, das Glück habe ich, dass Jan sehr, sehr professionell ist. Ja. Also die ganze Crew, alles bei uns, also es geht wirklich...
1: Und mega sympathisch.
0: Mega sympathisch, ja, ja. Ein unglaublich guter Freund von mir, darum bin ich da auch noch dabei. Das Einzige, was ich behalten habe, weil es ist auch Familie. Ja. Und es ist wirklich, wenn wir auf Tour sind oder so, wir hatten noch keinen Moment, wo wir irgendwie dachten, warum ist es der dabei? Können wir den bitte einfach in Hamburg stehen lassen und weiterfahren? Sondern es ist Familie. Und absolut in einem guten, gesunden Maß und Professionalität steht im Vordergrund. Und das macht auch Spaß.
1: Es ist ja auch oft so, dass die Bands, wo man denkt, die haben richtig Rock'n'Roll, die haben eher Knack und Back. Also die haben dann wirklich so, ne, die Stones zum Beispiel, wirklich, die haben dann wirklich, die gehen dann morgens, der Mick Jagger geht morgens laufen, dann hat er sein Wasser und macht sein Programm. Also das ist...
2: Ja, aber das war ja auch nicht immer so, ne?
1: Nee, aber es hat auch hier wieder irgendein Schalter gegeben, der umgelegt wurde und gesagt, ich tue mir gerade gar nicht gut. Und insofern alles richtig gemacht. Aber ich freue mich sehr. Seid ihr mal wieder auf Tour demnächst?
0: Ja, wir sind aktuell auf Tour mit einem ganz guten Programm, wo auch viel gelacht wird.
1: Okay.
0: So ein Akustik-Story-Programm, wo er ja auch ganz coole Geschichten und humoristische Teile eingebaut hat. Weil Jan ist auch super witzig. Ja. Also super intelligent, super witzig, schlagfertig. Ja, es wird viel gelacht mit viel Musik. Also wirklich zu empfehlen. Ja.
1: Wir erinnern uns sehr gerne an die Zeit bei Sing Mein Song. Das war ja wirklich auch, glaube ich, zumindest auch in Deutschland ein ziemlicher Durchbruch, ne, an der Stelle.
0: Definitiv, ja.
1: Ja. Mhm. Großartig. Ja. Gut, wir kommen zurück zu unserem
2: mehr
1: als trostlosen Konzept, das wir jetzt zu Beginn.
2: Genau.
1: Und unser Gast, in dem Fall Pirmin Lötscher, Bestseller-Autor. Ja, und auch Coach natürlich. Bei uns.
2: Ja, genau. Pirmin, du sagtest ja, der Gamechanger, und du würdest deinem 18-jährigen Ich trotzdem raten, mach's nochmal genau so. Mhm. Lass die Sau raus. Mhm. Und bis heute, diese eine Macke lege ich niemals ab, weil...
0: Also das Leben, ich finde einfach das Leben, man wächst ja als Mann, sagt man sowieso, aus seinen Fehlern. Man kommt weiter, wenn man verliert. Also ich habe so viele dumme Dinge schon gemacht in meinem Leben. Geld verloren, was auch immer, geheiratet, nach 2 Wochen sozusagen kennengelernt, wieder geschieden 4 Wochen später, weil es war so Las Vegas-Style-mäßig, also schon in der Schweiz. Also wirklich verrückte Dinge, die man nicht macht, wo man als Lieblingsschwiegersohn nie machen würde. Mhm. Und trotzdem gehört es einfach dazu. Und ich habe gemerkt, wie es befreiend ist, solange ich niemandem weh mache damit, wie es befreiend ist, wenn ich einfach ehrlich sein kann. Und wenn ich mich für nichts schämen muss und wenn alles dazu gehört. Also ich schreibe auch in meinen Büchern über all meine Fehler und dass ich nicht wirklich immer der beste Schwiegersohn war.
2: Aber genau deswegen ist es wahrscheinlich so ein Erfolg. Hilfe zur Selbsthilfe, das ist ja auch etwas, warum Selbsthilfegruppen generell die größte Erfolgschance haben bei Suchtpatienten, da man sich wiedererkennt. Und das ist ja hier ein ähnlicher Gedanke dahinter. Mhm. Es ist authentisch, weil du es durchgemacht hast. Du hast es nicht einfach nur erlernt, studiert und gibst ein gewisses erlerntes und durchgelesenes Wissen weiter, sondern du bist selber durchgegangen und weiß genau, wovon du redest, und das spürt man dann auch und das liest man dann auch. Es klingt einfach jedes Wort echt, und genau deswegen hat es so einen großen Erfolg. Und
1: also Pirmin, wenn du mal jemanden im Marketing brauchst, frag ruhig den Stefan. Stimmt. Das war...
2: Na, aber ist genau weißt du, John, das ist immer so gemeint, wenn ich meine philosophische Ader habe und wirklich kurz davor bin, dass eine Träne runterläuft, dann bist du wieder, aber dann sei halt gemeint, musst du ja wissen.
1: Pirmin, was völlig anderes. Bring doch mal bitte folgenden Satz zu Ende. Das perfekte Frühstück ist für dich...
0: Viele Früchte. Ich liebe frische Früchte vom Luzerner Markt, vom Wochenmarkt. Bei mir auf dem Balkon in Luzern. Ich habe die Aussicht auf die Alpen im Moment. Boah. Noch der letzte Schnee im Mai. Die ganz Spitzen sind noch ein bisschen weiß, aber da ist schon bald alles weg. Früher wollte ich immer auswandern. So als junger Mensch denkt man immer, überall ist es besser als hier zu Hause. Und darum kommt ihr auch hier, weil es bei uns ja am schönsten ist.
1: Ja, natürlich. Das ist auch am teuersten, aber das ist eine andere Geschichte. Ja. Genau. Kevin, ich zitiere dich an dieser Stelle. Es gibt da viele tolle Zitate. Es gibt Zitate, die ich liebe. Zum Beispiel in jedem Film kommt mindestens einmal vor, bei allem Respekt, Sir. Mhm. So, oder ich bleib du hier, ich hole Hilfe. Das sind so Zitate, die kennen wir alle. Ein Zitat von dir. Unternehmen haben keinen Erfolg. Es sind die Menschen, die es zum Erfolg führen. Zitat von eurer Website. Der größte Erfolg in deinem Leben bisher.
0: Mhm. Hui, ich bin immer so schlecht im Zurückschauen, was waren die vier Folgen, die vergisst man so schnell. Mhm. Es geht dann immer wieder, okay, was das kommt als so nächstes? Ja. Nee, ja, was soll ich sagen? Ich glaube, worauf ich stolz bin, eben, dass ich habe jetzt 9 Bücher geschrieben und ich war in der Schule wirklich so ein bisschen auch ADHS, viel unterwegs, auf den Beinen, als lieber mit dem Kopf am Schreibtisch. Und ich war nicht ein guter Schüler diesbezüglich. Und trotzdem, und wir haben auch alle gesagt, vergiss es, Bücher schreiben und Verlag zu finden. Und jetzt sind wir beim 9. Buch. Da bin ich schon stolz drauf. Das gibt mir aber auch gleichzeitig eine Verpflichtung. In dem Sinn, ich möchte weiter Menschen darin inspirieren, hey, macht es, macht eure Träume, geht. Das klingt immer so blöd, aber ja, und manchmal braucht es heute einen Anfang und in 10 Jahren ist man da. Also oft hat es mit Geduld zu tun. Ich habe 2015 mein erstes Buch geschrieben. Das kam in Deutschland einen kleinen Verlag raus, das hat vielleicht 100 Stück verkauft am Anfang. Und dann hatte ich Glück, zu der richtigen Person zu gelangen, die das Buch gelesen hat, und dann wurde es in der Schweiz nochmals veröffentlicht und Bestseller. Also ja. Man braucht manchmal auch Glück.
1: Ja, unbedingt. Ja,
2: klar. Definitiv. Pirmin, du bist auch Vater.
0: Genau.
2: Und da John und ich, wir teilen das Schicksal, klingt aber gemein jetzt, wenn ich sage, teilen das gleiche Schicksal. Wir teilen die gleiche Freude, das gleiche Glück.
1: Ja, natürlich.
2: Und wir wissen auch alle, es ist nicht immer einfach, Vater zu sein oder generell ein Elternteil zu sein. Du möchtest natürlich möglichst die Fehler, die du selber gemacht hast, die so richtig wehgetan haben, die schmerzhaft waren, ob emotional oder physisch, du möchtest alles von deinem Kind fernhalten. Und trotzdem wissen wir, kannst du nicht. Dein Beruf und dein Wissen über Life Balance, wie du es selber nennst, spielen in der Erziehung diese Rolle?
0: Es ist für mich, Balance hat damit zu tun, dass es ja Hoch und Tiefs geben darf. Und man muss ausbalancieren. Also es wird nie ein Leben geben, vielleicht gibt es irgendwo einen Mensch, der das hat, ich habe ihn noch nicht kennengelernt, der nicht mal auch eben diese Balance wieder richten muss von tief und hoch. Und ich glaube, entscheidend ist in dieser Phase dann, vor allem wenn es tiefer ist, Vertrauen, Urvertrauen. Und das ist das, was ich meiner Tochter, ich habe das mir groß auf die Fahne geschrieben, eben sie darf ihre eigenen Erlebnisse, Fehler, alles machen, aber ich möchte ihr irgendwie das Urvertrauen mitzugeben, dass auch diese Tiefs eben die Gründe haben und sie braucht für die Hochs. Also ohne Saures nichts Süßes, und dass man dann gewisse Ruhe und eben Vertrauen hat, zum sagen, hey, da komme ich wieder raus.
1: Mhm. Pirmin, es gibt da wahnsinnig viele Menschen, die, also ich gehöre dazu auch, die immer sagen, oh, ich will nicht zum Therapeuten oder ich brauche keinen Workshop, ich brauche keinen Coach und so. Und irgendwann denkt man, jetzt probiere ich das einfach mal aus und macht es dann. Ich habe das dann auch gemacht und habe hinterher festgestellt, warum habe ich das nicht viel früher gemacht. Die Angst, sich Unterstützung von einem Life-Coach oder Psychologen zu holen, ist völlig falsch, weil?
0: Ja, weil es geht ja um äußere Impulse. Ich selbst entscheide ja dann noch, was mache ich daraus. Es sind nur verschiedene Ansichten und Erfahrungswerte und Impulse, die mir vielleicht Möglichkeiten aufzeigen. Aber dann schlussendlich, kein Therapeut, kein Coach sagt dir, was du zu tun hast. Das entscheidest am Schluss du. Aber oft leben wir in einem kleinen Radius, sag jetzt mal, gerade wenn es uns nicht so gut geht, einem Radius, der halt die Impulse, ja, die Möglichkeiten vielleicht nicht so gerade offen liegen. Und da kann eine externe, fremde Person vielleicht mal einfach einen wichtigen Post geben.
2: Hast du das Gefühl, dass in den letzten 10, 20 Jahren sich die Bereitschaft, sich Hilfe zu holen, stark geändert hat, dass man nicht mehr, ich glaube, es gibt Generationen, wo man, da hat man über Probleme einfach nicht geredet oder geschweige denn zugegeben, dass man sein eigenes Leben gerade vielleicht nicht alleine coachen kann oder auf die Reihe kriegt. Spürst du eine Veränderung im Laufe der Jahre, was die Bereitschaft angeht?
0: Ja, definitiv. Also eben, also auch wieder, es gibt Vorteile und Nachteile von Social Media und diesem ganzen Netz.
1: Ja,
0: ein Vorteil ist, dass Menschen offener darüber reden und überleben und entsprechend andere inspirieren, das auch zu tun. Und gerade bei jungen Menschen, dazu mal bei mir, als ich so 20 war, ich hätte nie über so Themen gesprochen. Mhm. Da warst du der Psycho vom Dorf.
1: Ja, ja, klar.
0: Genau. Mhm. Und heute, es ist fast modern, dass du einen Psychologen, einen Coach hast. Also wenn du keinen hast, bist du wie ein bisschen out.
2: Ah ja, aha, jetzt sind wir auf der Schiene.
0: Ja, genau. Schon. Es ist schon fast...
2: Also es gehört dazu. Es gehört ist eigentlich dazu.
0: Genau.
2: Die neue Gucci-Tasche ist der Psychologe.
0: Ja, genau.
2: Ja.
1: Also, lieber Pirmin, wir sind immer noch im Podcast Erhi und Imsen. Wir sind heute mit Lebenshilfe unterwegs. Achtsam im Alltag ist dein Bestseller. Wir sind sehr, sehr stolz, dass du heute bei uns bist. Und achtsam im Alltag, es hat was mit Gelassenheit zu tun, auf sich zu achten. Trotzdem bringt dich noch was richtig auf die Palme. Und das ist?
0: Ja, immer wieder bringen mich verschiedene Dinge auf die Palme. Es braucht dann viel länger. Aber dass ich immer die absolute Ruhe habe, ist wirklich nicht... garantiert nur, weil ich das selber vermittle. Und was es ist, wenn ich jetzt auf den Punkt bringe, sind es Menschen, die nicht Respekt haben.
1: Mhm.
0: Und dann geht es relativ schnell, dass ich dann innerlich muss meine Beherrschung halten, achtsam bleiben, meinen Tun.
1: Aber ich glaube, das ist der Punkt, der ja auch in unserem Live-Podcast jetzt mit dem Thierry Karel, mit dem Herzchirurgen, eine ganz, ganz, ganz wichtige Rolle gespielt hat, ist Respekt und Wertschätzung auch. Mhm. Das wurde ja auch sehr deutlich in dem Podcast, in dem Live-Podcast im Hotel Fitznauer Hof, dass Respekt und Wertschätzung ganz wichtige Elemente sind unseres Lebens und für viele auch ein Grund, ein Unternehmen zu verlassen, wenn beides fehlt.
0: Genau, und Wertschätzung erzeugt Wertschöpfung.
1: Ja.
0: Also wenn ich wertgeschätzt bin, dann bin ich auch bereit, etwas für das Unternehmen zu tun. Und darum zurück zu deinem Zitat, dass du mal... eingebracht, dass mit Menschen machen das Unternehmen erfolgreich. Es sind wirklich immer am Schluss noch Menschen, die schauen, dass das Unternehmen funktioniert. Ja.
1: Und das ist auch gut so, nicht irgendeine dämliche KI oder irgendwas
2: richtig.
1: So oder irgendjemand anders so. Ich finde das total richtig. Ich freue mich auch sehr drüber. Finde ich eine gute Nachricht. Achtsam im Alltag, das ist das Buch, das aktuelle Buch. Was kommt als nächstes, Pirmin?
0: Hey, im Moment bin ich voll natürlich in diesem Element drin, mit Workshops, mit Vorträgen und allem. Und darum ist die Energie gerade achtsam präsent bei dem, was ich tue. Aber ganz klar, ich meine, ich kann es nicht bei 9 stehen lassen. Das macht man einfach nicht.
2: Nein, also weiß, jeder Mann sollte in seinem Leben mindestens 15 Bücher geschrieben haben.
1: Genau. Ich hatte gedacht, der Film sagt, dass alle 9 kommen. Das ist auch gut, aber...
0: Nee, die 10 machen wir noch voll. Ich weiß aber noch nicht, in welche Richtung das geht. Aber ich schreibe so gerne. Es ist für mich auch Selbsttherapie. Also das tönt jetzt blöd, aber jedes meiner Buchthemen und meiner Bücher haben am meisten, glaube ich, Impact, aber zuerst mal auf mich.
1: Ja, klar.
0: Weil es hilft mir selber, mich zu definieren und so meine Issues zu finden.
2: Genau. Ja, und wenn du dann die ganze Welt runtergeholt hast quasi, wenn wir dann alle im Einklang mit der Natur leben und uns alle lieben, dann kannst du auch sagen, alles Blödsinn, ihr müsst auch mal aus euch rauskommen. Macht
0: genau.
2: Fehler.
0: Genau.
2: Ja, also das Erfolgsmodell wird niemals enden.
0: Das ist so, es ist so. Es ist eben dieses Klischee Achtsamkeit und man müsste da viel dafür investieren und das war mir so wichtig mit diesem Buch, mal wirklich zu sagen, hey, es ist so natürlich, ihr könnt das seit eurer Kindheit, ihr habt es nur verloren. Aber macht bitte nicht unbedingt so alle weltverändernden Dinge, sondern die kleinen Schritte eben. Achtsam aufstehen, achtsam duschen, achtsam frühstücken, achtsam Podcast führen, egal was. Einfach da sind wir präsent, das machen voll und ganz und nachher kommt das Nächste. Anstatt ständig in der Vergangenheit Zukunft zu leben und von dem her.
2: Ja, so ging es mir oder uns allen wahrscheinlich auch. Der erste Lockdown liegt ja nur auch schon wieder 6 Jahre zurück. Aber genau da hatte ich das Gefühl, nachdem man dann erstmal gemerkt hat, okay, es wird gar nichts Schlimmes passieren. Wir resetten uns gerade ein bisschen und besinnen uns doch mal wieder auf das, was wirklich zählt im Leben. Sind wir doch einfach froh, dass wir uns haben und dass wir gesund sind. Das war sicherlich jetzt einfacher für uns, die hier in der schönen Schweiz leben dürfen, als wenn ich jetzt immer noch in Berlin in einer Zwei-Zimmer-Wohnung ohne Balkon durfte sich rausgehen, kommt der Lagerkoller sicherlich. Aber ich hatte das Gefühl, nach dem ersten Lockdown war so ein bisschen so eine Aufbruchsstimmung, die leider nicht lange angehalten hat.
0: Definitiv. Und das Schlimme war ja, dass es nachher, also die Menschen wollten eigentlich nicht mehr so zurück in dieses schnelle Leben. viele mussten es wieder. Mhm. Und dann ging die Krankheitsrate, die Burnout-Rate und so Erschöpfungsrate so schnell hoch, weil man wusste wieder, wie es sein könnte. Mhm. Und dann ist das Bewusstsein da, und wenn es dann wieder richtig schadert, sagen in der Schweiz, dann ist man nicht mehr bereit dazu, das zu tun. Und Das war wirklich, und ich hatte die gleiche Erfahrung. Also am Anfang natürlich Existenzängste, Lockdown, oder? Alles weg, Event, Business, Coaching, alles weg.
1: Und ja, dann, gerade mit vielen Menschen zu tun. Ne?
0: Genau, und dann auch Freiheit, aber gleichzeitig, weil es war nicht meine Schuld. Also ich durfte das erste Mal Geld verlieren, ohne dass ich schuld war, sozusagen.
1: Ja, weil... dann haben wir doch schon den Folgentitel.
0: Ja, genau, da ist es.
1: Und, das ist ja unglaublich, ja.
0: Und dann genau das Erlebnis. Ich weiß noch, wie ich auf diesem Balkon sitze, in die Berge schaue und denke, wow. So relaxed war ich, glaube ich, schon lange nicht.
2: Und das machen wir morgen gleich nochmal.
0: Genau.
2: Ne?
0: So, zwar, ja, genau. Also es war wirklich eine unglaubliche, und auch wie du sagst, natürlich, wir hatten Glück, bei uns waren alle gesund, wir konnten nicht mehr raus und all die Geschichten, es gibt natürlich ganz andere Sachen. Aber jetzt in meiner Wahrnehmung, auch hier wieder, es war eine einschneidende, wichtige Zeit, und dann kommt das Zauberwort Nein natürlich.
1: Ja.
0: Das ist für mich wirklich ein Zauberwort aus dieser Zeit. Dann ging es wieder los und ich habe mir bewusst gesagt, nee, ich gehe nicht wieder jeden Abend raus und mache irgendwas mit meinen Freunden oder Verpflichtungen Vortrag, sondern es gibt Abende, die gehören jetzt mir, meiner Liebsten, meinem Kind. Und das war, dieses Wort hat so viel Kraft bekommen dann. Einfach auch für mich ein Nein auszusprechen, ist ein Ja für mich.
1: Sehr gut.
2: Ja.
1: Burnout und Bianca.
2: Burnout und Bianca.
1: Disney-Film, habe ich, was ich bei denen gesehen habe.
2: Und Nein ist das neue Ja. Haben wir auch noch gelernt.
0: Genau.
1: Ja. Letzter bei uns im Podcast, wir sind ja schon quasi fast am Ende. Das ist auch ganz gut so, weil wenn wir jetzt fertig sind, dann habt ihr genug Zeit, dein Buch zu lesen, Achtsam im Alltag. Ich finde es total schön, dass du dir die Zeit für uns genommen hast heute. Ich freue mich auf ein mögliches nächstes Buch, Achtsam mit Stefan, 400 einfache Schritte, um mit Stefan Mund klar zu kommen. Wäre vielleicht auch nochmal eine Alternative.
2: Ja, gib's mir. Ich sag ja, mach mich ruhig fertig, John, ist gar nicht schlimm. Ich gehe in mich und überlege mir, das Messer noch verwenden kann.
1: Genau. Pirmin, hast du am Ende unseres Podcasts noch eine Botschaft? Er hier und Imsen. Normalerweise gehören die letzten Worte ja Herrn Mund, ne? Ihr kennt es mal, wieder einfach näher an der Rente.
2: Das magst du nur nicht, weil du dich dran
1: ist. Natürlich, ich mag es auch deswegen nicht, weil ich es nicht sage, sondern du.
2: Ja.
1: Und deswegen versuche ich jede Möglichkeit hier, jede Möglichkeit beim Schopf zu greifen, dass wir jemand anderen finden, der ein wunderschönes Schlusswort findet heute. Pirmin Letscher.
0: Ja, vor dem Schlusswort zuerst danke an euch. Du hast jetzt fünfmal gesagt, danke, wie man schön bist du da, wir sind stolz. Ja. Also wer ist stolz, danke an ich mit euch beiden. Ich habe euch die ersten 5 Minuten gleich zugehört, wie ihr miteinander gesprochen habt. Und ich möchte das den ganzen Tag machen. So schön.
1: Danke.
0: Eure Stimmen und eure Sprache. Ich meine, mein Schweizer Hochdeutsch.
2: Nein, das ist sensationell. Nee, also, habe ich so oft schon gesagt, ihr Schweizer, ihr macht euch da mal viel kleiner, als ihr seid. Es klingt total schön, wenn ihr Hochdeutsch redet, und man hört es auch trotzdem so schön raus, dass ihr Schweizer seid. Wenn ein Deutscher Schweizerdeutsch redet, dann denke ich jedes Mal, nö, mach's doch einfach.
1: Oder wenn ein Deutscher Hochdeutsch spricht, das klingt doch manchmal nicht gut.
2: Aus welcher Region auch immer sie dann kommen. Aber nein, bitte ihr an alle Schweizer da draußen, die Hochdeutsch reden und sich damit nicht wohlfühlen, es ist völlig unbegründet. Und das sage ich nicht einfach nur so, weil ich hier stehe und es muss, sondern das meine ich von ganzem Herzen so. Und ich bin auch immer dankbar, oder wir sind dankbar, dass du überhaupt in der Schweiz, in deiner Heimatstadt, dir die Mühe machst, mit uns Hochdeutsch zu reden. Aber es klingt super. Es klingt einfach super.
0: Gut, danke vielmals, schon wieder Komplimente, und ich bin ja unglaublich verwöhnt worden von euch beiden, und was ich mitgeben möchte, ist euch allen, einfach macht kleine Schritte, immer nur einen kleinen Schritt, aber den konsequent. Wenn du dir vornimmst, ich trinke jeden Tag meinen Kaffee achtsam, genieße den, das Aroma und diese 2 Minuten Kaffee, du mach nur das, das ist schon mal der
2: nur
0: erste
2: Kaffee Anfang. Trinken.
0: Nur Kaffee trinken, ja, das passt schon. Und dann in einem Monat, 2 Monaten, machst du ein bisschen mehr. Aber bitte kleine Schritte. Weil alles, was wir zu viel machen oder zu groß, zu schnell, ist sofort wieder weg. Wie wir, wenn wir von den Ferien nach Hause kommen und sagen, ja, dann machen wir alles anders, weil wir haben das Buch gelesen und jetzt, und dann 3 Tage später bist du wieder überall, wo du vorher schon warst.
1: Achtsam im Alltag.
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0: Buonissimo e delizioso. Ciao, a presto.
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7: In welchem Jahr waren Schlaghosen in Mode? 1980er Jahre ab dem Knie mit Verlauf nach unten weiter werden. Ihre modischen Höhepunkte hatten sie in den 60er und 70er Jahren. Aber auch heute sieht man Schlaghosen noch, zum Beispiel bei Zimmermännern oder Matrosen.
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1: Wenn's draußen ungemütlich, windig und dunkel wird, wird drinnen umso gemütlicher. Zeit für eine Tasse Tee, Kaffee, Glühwein, ein leckeres Bier und dazu den Babcast. Herzlich willkommen zur zweiten Folge und gute Unterhaltung. Und jetzt nachgefragt mit Alexandra Hörtrich, unsere Bürgermeisterin im Interview. Direkt, ehrlich, auf den Punkt.
2: So schnell kann's gehen und nach der 1 kommt bekanntlich die 2. Und somit herzlich willkommen zum zweiten Bürgermeistergespräch, Alexandra. Servus, Christi.
3: Christi, Klaus.
2: Bleiben wir aber erstmal bei der Zahl 1, denn du bist erstmal bei Folge 1 deiner Geschichte, und zwar deiner ersten Amtszeit. Alexandra, seit dem letzten Babcast sind nun 4 Wochen vergangen. Ja, 4 Wochen, in welchen sich sicherlich wieder einiges getan hat im Fuggermarkt. Und seit der ersten Folge gab's auch ein wenig Feedback und Fragen, die an mich geschickt wurden, mit welchen ich dich hier und heute gerne konfrontieren würde. Schon mal vielen Dank an alle Hörerinnen und Hörer für die aktive Beteiligung, für das Lob, aber auch die Kritik. Alexandra, leg mal los.
3: Sehr gerne.
2: Super. Wie sieht's mit den Sanierungsmaßnahmen der B300 aus? Liegen wir im Plan? Ich habe nämlich gesehen, dass im oberen Markt schon wieder gefräst wird, obwohl der Bauabschnitt doch als fertig galt. Was ist da los?
3: Ja, tatsächlich. Also es wird oben gefräst, beziehungsweise es muss eventuell auch nochmal nachgefräst werden, weil die Tragschicht nicht so hundertprozentig aufgebracht wurde wie geplant.
2: Mhm.
3: Und natürlich wollen wir auch für unser Geld das Bestmöglichste. Da sind wir natürlich im wöchentlichen oder eigentlich schon im täglichen Austausch mit dem staatlichen Bauamt. Die Kommunikation funktioniert wirklich sehr gut. Momentan ist die Deckschicht befahrbar. Und im dritten Bauabschnitt, wo wir uns jetzt befinden, sind wir absolut im Zeitplan,
2: mhm,
3: was sehr gut ist. Ja, nichtsdestotrotz, wir bauen im Bestand, wir wissen heute, was unten alles rauskommt. Wir müssen ja nur die Hauswasseranschlüsse jetzt machen. Die Trinkwasserleitung ist fast abgeschlossen, die sind verleckt. Die machen keinen Stopp, die arbeiten durch. Wie schon anfangs gesagt, die Kommunikation, die Zusammenarbeit klappt hier wirklich sehr gut.
2: Das gilt jetzt auch für den unteren Markt. Also da funktioniert der ganze Bau wie geplant aktuell.
3: Momentan, also wir sprechen hier immer vom dritten Bauabschnitt.
2: Okay.
3: Der erste große Bauabschnitt ist in 3 Abschnitte unterteilt. Jetzt befinden wir uns im dritten Bauabschnitt. Der befindet sich im Zeitplan. Wir hoffen, dass das Wetter natürlich auch gut bleibt, weil mit dem steht und fällt natürlich auch immer die zeitliche Taktung. Wenn wir jetzt Dauerregen hätten, dann wäre die Baustelle erstmal ein klein wenig eingestellt.
2: Mhm. Ein YouTube-Zuschauer mit dem Namen Septemberkind hatte hier, ja, wie ich finde, teilweise auch zu Recht eine Anmerkung. Und zwar, dass entgegen der Behauptung, man komme weiterhin überall hin, es doch recht schwierig sei, die Geschäfte oder auch gesundheitliche Einrichtungen zu erreichen. Auch über die zweite Reihe nicht. Das bestätigte mir persönlich auch das örtliche Taxiunternehmen. Hier ging es konkret um einen fußkranken Fahrgast, der zur Sparkasse musste. Ja, und hier war selbst der Zugang über die Judengasse nicht so einfach möglich. Also das angesprochene Parkleitsystem konnte ich bislang jetzt nur bedingt entdecken. Dafür sind nun aber sämtliche Seitengassen, auch hier am Eck in der Frauenstraße, zur Sackgasse erklärt worden, und die Parkplatzsituation ist gerade hier sowieso schon mehr als schwierig. Wie sieht's denn hier bis zur Fertigstellung Ende September aus? Wie ist denn da der weitere Vorgang? Also ich finde die Läden schon schlecht erreichbar, da hat er schon recht.
3: Die Läden jetzt im Bauabschnitt wahrscheinlich,
2: ja,
3: meint das Septemberkind. Tatsächlich, es ist nicht ganz einfach hinzukommen, natürlich zu Fuß schon, der Gehweg ist frei. Aber mit dem Fahrzeug kann man natürlich nur bedingt direkt vors Geschäft fahren. Die Sparkasse, nochmal so ein Spezialfall, die haben ja selber mit einer großen Sanierung begonnen.
2: Mhm.
3: Was ihr aber auch sehr positiv wert, weil die Sparkasse bleibt am Ort. Die macht die Filiale nicht zu. Die Sparkasse hat sich ganz klar für Babenhausen ausgesprochen. Das ist schon mal ein Vorteil und das muss man auch positiv sehen. Dass hier natürlich auch Einschränkungen da sind. Der Geldautomat ist nur von der Rückseite her zu erreichen, von der Judengasse tatsächlich. Was am Anfang, vom Beginn des dritten Bauabschnitts.
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5: Hier ist das Daily Update vom 24. September, damit einen schönen Donnerstag zusammen. Heute vor 44 Jahren bekam die Zahnimplantation ganz offiziell grünes Licht. Die Deutsche Gesellschaft für Zahn-, Mund- und Kieferheilkunde erkannte nämlich das Verfahren endlich an. Was damals aber noch ziemlich speziell klang, ist heute längst einfach Hightech mit modernen Bildgebungen, Biotechnologie und auch Werkstoffen, die immer besser werden. Oder einfacher gesagt, wenn heute ein Zahn fehlt, gibt's einfach deutlich elegantere Lösungen als noch vor ein paar Jahrzehnten. Heute Abend wird's ernst für die deutsche Fußballnationalmannschaft. Deutschland trifft nämlich in Amsterdam auf die Niederlande. Anpfiff ist um 20.45 Uhr. Deutschland gegen Holland, das ist ja sowieso nie einfach nur so ein irgendein Fußballspiel. Heute steht zudem aber eher noch das Debüt des deutschen Bundestrainers Jürgen Klopp im Mittelpunkt. Also, Snacks bereitstellen und natürlich Daumen drücken. Das Spiel gibt's im Free TV auf RTL und im Livestream auf RTL Plus. Heute vor 38 Jahren passierte in den US-Charts etwas, das es so noch nie gegeben hatte. Zum allerersten Mal schaffte es ein Song komplett ohne Instrumente auf Platz 1. Nur Stimme, Rhythmus und ein verdammt guter Ohrwurm. Bobby McFerrin landete mit seiner A-Cappella-Nummer Don't Worry, Be Happy ganz oben und blieb dort auch zwei Wochen.

Jamming. Ein A Cappella-Song an der Chartspitze. Am 24. September 1988 eine absolute Charts-Premiere. Be happy. Apropos Premiere, heute vor 27 Jahren hob sich in Oberhausen der Vorhang für Tabaluga und Lilly. Das Rockmusical von Peter Maffay brachte den kleinen grünen Drachen erstmals in dieser Geschichte auf die große Bühne.

0: Was als Kinderfigur begann, ist längst Kult und Tabaluga und Lilly gehören einfach bis heute zu den bekanntesten Geschichten aus dieser Welt. Und das war das Daily Update vom 24. September. Übrigens, gestern war ja Herbstanfang und heute in genau 3 Monaten ist auch schon Heiligabend. Heißt also, ab jetzt kann man ganz entspannt sagen, Geschenke? Ja, das ist ja noch ewig hin, bis es dann wieder plötzlich der 23. Dezember ist und man irgendwo Parfüm an der Tankstelle kauft. Sven Weikamm, Daily Redaktion.
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